0: entführten Terroristen insgesamt 4 Flugzeuge. 2 davon flogen in die Türme des World Trade Centers in New York. Ein weiteres in das Pentagon nahe Washington. Ein 4. wurde von den Passagieren zum Absturz gebracht, die dadurch einen weiteren Anschlag vermieden. Aus New York, Anne Pollmann.
1: Zum Fußball. Nächster Auftaktsieg für den FC Bayern München in der Champions League. Die Münchner gewannen 5:0 gegen Bodø Glimt aus Norwegen. Niederlage dagegen für RB Leipzig. Die Sachsen unterlagen beim italienischen Debütanten Como 1907 deutlich mit 1:4.
2: Jetzt zum Start in die Nacht sind es nur wenige Wolken. Richtung Tagesstart werden es dann aber immer mehr, sodass der Freitag auch recht grau an den Start geht. Am Vormittag setzt dann auch Regen ein und das bei maximal 23 Grad heute.
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4: A40 Duisburg-Essen zwischen Essen-Holsterhausen und Essen-Hutrop. Dichter Verkehr, 10 Minuten Zeitverlust. Und im weiteren Verlauf zwischen Dortmund-Hombruch und Dortmund-Barob 1 Kilometer stockender Verkehr. Wir wünschen allen unterwegs gute Fahrt.
2: Und gleich gibt's hier bei uns die 90er mit Ace of Base und The Sign. Starten jetzt erstmal mit Joel Corey. Ich bin Andreas Grunwald. Euch eine angenehme Nacht. Hallo zusammen.
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0: Tja, der versprochene 90er hier von Ace of Base und The Sign. Geht ihr eigentlich gerne ins Kino? Also scheinbar ja, denn in den Kinos in Deutschland, da wurden im ersten Halbjahr so viele Tickets verkauft wie zuletzt vor der Corona-Pandemie. Und da gerät selbst er hier ins Schwärmen.
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2: Kino ist ein magischer Ort, ne? Wie viele Liebesgeschichten haben im Kino angefangen? Also auf der Leinwand und davor. Ein Date in der letzten Reihe, das hast du nur gemacht, wenn dir der Film egal war. Statt Snacks hattest du Labello dabei. Da wurde geknutscht, 90 Minuten lang. Teilweise wurden Weltrekorde im Apnoe-Tauchen aufgestellt. Ich war jetzt letztens im Kino, ohne Labello, ohne Knutschen. Dafür aber mit einem Eimer Popcorn und einer Regentonne Cola. Und das war nur das mittlere Menü. Für das große musst du, glaube ich, extra Plätze buchen. Natürlich war schon alles weggeputzt, bevor der Film angefangen hat. Ich habe mir also den Brennwert, den Radprofis sonst bei der Tour de France verbrauchen, mal eben in der Werbung reingeballert. Gerade als mein Sodbrenn abgeklungen war, habe ich diesen verhängnisvollen Satz gehört. Eis gibt's auch hier im Kino. Naja gut, für Eis gibt's ja bekanntlich einen Extramagen. Also Fazit des Abends, ich verstehe jetzt, warum alle sagen, Kino ist Urlaub. Ich habe 3 Kilo zugenommen, saß mehrere Stunden in einem Sitz mit zu wenig Beinfreiheit, habe dafür allerdings Unmengen an Kohle rausgehauen.
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0: wird es in der Nacht mal mehr, mal weniger wolkig. Zum Start in den Freitag dann stark bewölkt und später auch mal nass. Im Westen ziehen mitunter auch stärkere Schauer dann mal durch und das bei 23 Grad.
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2: A40 Dortmund-Essen zwischen Dortmund-Hombruch und Dortmund-Barob, 1 Kilometer Stau. Wir wünschen allen unterwegs gute Fahrt.
0: Ja, wie sieht's denn aus? Machen wir ein bisschen was Entspanntes, Ruhiges jetzt mal für die Nacht. Dann packen wir das jetzt sofort rein und zwar von Robbie Williams spielen wir viel. Ich bin Andreas Grunwald, hallo zusammen.
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0: Lanzai, Pedro Capó, Georgie Noriega, Rec 808, Shadow Towers, Puerto Rico.
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2: Ich bin Katrin Müller. Der Hausärztinnen- und Hausärzteverband warnt vor einem möglichen Zusammenbruch der Versorgung. Bundesgesundheitsminister Linnemann müsse umgehend handeln, fordert der Co-Vorsitzende Blumenthal-Bayer in Berlin. Ihm zufolge gibt es viel Angst in den Praxen. Man sei durchgeschüttelt, die Situation unübersichtlich.
3: Wer hilft bei Schnupfen, Grippe und anderen Wehwehchen, wenn es den Hausarzt um die Ecke nicht mehr gibt? Schon jetzt ist die Versorgung in einigen Teilen Deutschlands stark unter Druck. Jeder Vierte gibt in einer Umfrage des Hausärzteverbands an, dass sich die Situation in den letzten 5 Jahren verschlechtert hat. Das dürften die Sparmaßnahmen der Bundesregierung nur noch verschärfen. Mehr als 60% der Mediziner erwarten längere Wartezeiten und weniger Zeit für ihre Patienten. Deshalb fordert der Verband vom Gesundheitsminister bessere Rahmenbedingungen und weniger Bürokratie. Tanja Wagner, Nachrichtenredaktion.
2: Im Osten der Schweiz sind bei einem Unfall eines niederländischen Reisebusses mehrere Menschen ums Leben gekommen. Weitere Personen wurden verletzt, wie die Polizei mitteilte. Der Unfall ereignete sich demnach im Kanton Graubünden. Rund 50 Menschen saßen wohl im Bus. Der krachte plötzlich gegen eine Leitplanke, kippte um und blieb auf der Seite liegen. Im Bundestag endet heute die erste Lesung der Haushaltspläne der Bundesregierung für das kommende Jahr. Unter anderem redet noch Arbeitsministerin Baas. Sie ist für die umstrittene Rentenreform zuständig. Nur einer von vielen Punkten, der von der Opposition kritisiert wird.
4: Als die Rentenkommission ihre Reformvorschläge vorgelegt hat, sagten Kanzler Merz und Arbeitsministerin Baas, genauso machen wir das, und zwar alles. Inzwischen stellt aber auch Baas etwa das geplante Aus der abschlagsfreien Rente nach 45 Beitragsjahren wieder in Frage. Würde die Regierung damit eingehen auf Bedenken der Bevölkerung, die sich im AfD-Sieg bei der Landtagswahl in Sachsen-Anhalt ausgedrückt haben, oder zeigen neue interne Diskussionen, dass Union und SPD nichts auf die Reihe bekommen? Darüber wird im Bundestag heute gestritten werden. Aus Berlin, Jan-Henna Reitze.
2: Zum Fußball. In der Champions League ist der FC Bayern erfolgreich in die Ligaphase gestartet. Gegen den norwegischen Verein Bodø Glimt gewannen die Münchner in der heimischen Allianz Arena mit 5:0. RB Leipzig dagegen hat sein Auswärtsspiel gegen Como 1907 mit 1:4 verloren.
5: Jetzt in der Nacht gibt's wenig Wolken, Regen soll's keinen geben. Die Tiefstemperaturen, die liegen so zwischen 12 und 6 Grad. Der Tag startet dann bewölkt, örtlich kann's auch regnen. Dazu gibt's 19 bis 23 Grad.
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6: A40 Dortmund-Essen zwischen Dortmund-Hombruch und Dortmund-Barup. 1 Kilometer Stau, wir wünschen allen unterwegs gute Fahrt.
5: Hallo zusammen, eine ganz schöne Nacht mit uns. Johanna Tänzer ist hier, bin bei euch und spiele euch die wunderbare Holly Humberstone mit To Love Somebody.
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0: Und habt ihr schon benutzt? Das neue ChatGPT. Die Tage habt ihr uns hier ja noch verraten, wofür ihr KI eigentlich so am meisten nutzt. Für ja, Kochrezepte, fürs E-Mails schreiben, Texte zusammenfassen, sowas halt, so alltägliche Dinge. Jetzt könnte aber die KI noch viel mehr für uns erledigen, weil jetzt wurde das neue Modell von OpenAI, also von der Firma ChatGPT, vorgestellt. Das heißt GPT-6 Astra. So, und der Chef von OpenAI, der spricht da wirklich von einer KI-Revolution. Wir haben bei Christian Kersting mal angerufen. Der ist Professor für Künstliche Intelligenz an der Technischen Uni Darmstadt. Und wir haben ihn mal gefragt, hey, was kommt denn da jetzt eigentlich auf uns zu?
1: Ich glaube, das bedeutet eigentlich erstmal gar nicht so viel, weil man einfach wahrscheinlich ein etwas besseres Modell zur Benutzung hat. Natürlich kann das Modell jetzt so eigenständige Dokumente, Tabellen, Präsentationen, was auch immer hinbekommen. So ein bisschen wie so ein Praktikant, ne? Man kann eine Frage geben und dann kann der Praktikant, die Praktikantin loslegen, ein bisschen recherchieren, vielleicht selber eigenständige Kalkulationen durchführen, vielleicht die Ergebnisse besser zusammenfassen und dann ein fertiges Dokument liefern.
0: So, und wenn ihr jetzt denkt, Mist, der ersetzt mich ja mit meiner Arbeit. Aber der Professor gibt da Entwarnung. So einfach ist der Mensch dann doch nicht zu ersetzen, auch wenn die KI jetzt immer krasser wird.
1: Wir haben ja ganz viele Aufgaben, auch Schreinerei, Bau, Kochen, alles, ne? Also da braucht man die Interaktion mit der Welt. Ich glaube, selbst zu sagen, hol mir mal eine Tiefkühlpizza, öffne die und back sie auf, da sind wir halt noch nicht.
0: Ja, leider noch nicht. Aber also, ne, dass sie wirklich alle Aufgaben des Menschen erfüllen kann, ne, dass die KI das macht, davon sind wir noch weit entfernt. Die Frage ist halt nur, wie weit?
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0: In der Nacht ziehen nur wenige Wolken durch und es bleibt trocken. Die Tiefstwerte liegen bei 12 bis 6 Grad. Der Tag startet dann bewölkt. Stellenweise kann auch ein bisschen Regen dabei sein. Das Ganze bei 19 bis 23 Grad.
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2: Zurzeit liegen uns keine Meldungen vor. Wir wünschen allen unterwegs gute Fahrt.
0: Hallo zusammen, ich wünsche euch eine ganz schöne Nacht mit uns. Wir sind bei euch. Johanna Tänzer ist hier. Hi!
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1: Ich bin Katrin Müller. Alarmierende Details zum mutmaßlichen Stromsaboteur. Ermittler haben nach Angaben von NRW-Innenminister Reul im Wohnwagen des 48-Jährigen ein Notizbuch gefunden. Darin hatte der Mann handschriftlich mehr als 160 weitere Anschlagsziele vermerkt.
2: Es seien durch die Festnahme des Verdächtigen womöglich immer weitere Anschläge auf die Stromnetze verhindert worden, gibt sich der NRW-Innenminister überzeugt. Inzwischen wissen die Fahnder auch von 7 Lagern des Mannes. Bei einigen sei die Polizei bereits fündig geworden. Über 40 Abschussvorrichtungen für Raketen wurden in NRW, Brandenburg und Sachsen sichergestellt. Alles ziemlich professionell, sagt Reul. Auch wurden Substanzen zum Bau von Sprengsätzen entdeckt. In einem seiner Bekennerschreiben gibt der Mann den Kampf gegen die Stromerzeugung aus fossilen Brennstoffen als Motiv an. Tanja Wagner, Nachrichtenredaktion.
1: Bundesgesundheitsminister Linnemann strebt mehr Effizienz in der medizinischen Versorgung und der Pflege an. Es werde sehr viel Geld für Gesundheit ausgegeben. Man bekomme dafür an zu vielen Stellen aber nicht die Versorgung, die die Menschen zu Recht erwarten, sagte er in seiner ersten Rede als Ressortchef im Bundestag. Der Verband der Hausärztinnen und Hausärzte forderte von Linnemann dagegen schnelle Reformen zur Stabilisierung der hausärztlichen Versorgung. Die islamistischen Terroranschläge vom 11. September 2001 in den USA sind heute genau 25 Jahre her. Es gibt verschiedene Gedenkveranstaltungen. Der Tag hatte die Weltordnung in Frage gestellt.
3: In New York und an anderen Orten der USA wird heute den tausenden Opfern der Anschläge gedacht. Am Ground Zero, dort wo die Zwillingstürme einmal standen, sollen die Namen der Opfer verlesen werden. Am 11. September 2001 entführten Terroristen insgesamt 4 Flugzeuge. 2 davon flogen in die Türme des World Trade Centers in New York. Ein weiteres in das Pentagon nahe Washington. Ein 4. wurde von den Passagieren zum Absturz gebracht, die dadurch einen weiteren Anschlag vermieden. Aus New York, Anne Pollmann.
1: Zum Fußball. Nächster Auftaktsieg für den FC Bayern München in der Champions League. Die Münchner gewannen 5:0 gegen Bodø Glimt aus Norwegen. Niederlage dagegen für RB Leipzig. Die Sachsen unterlagen beim italienischen Debütanten Como 1907 deutlich mit 1:4.
4: Der Freitagmorgen startet mit vielen Wolken. Stellenweise kann auch Regen dabei sein. Dazu gibt es Temperaturen von 19 bis 23 Grad.
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5: A40 Dortmund-Essen zwischen Dortmund-Hombruch und Dortmund-Barup. 1 Kilometer Stau. Und A46 Hagen-Hemer. Zwischen Hagen-Hohenlimburg und Hagen-Elsei. 1 Kilometer stockender Verkehr. 11 Minuten Verzögerung. Wir wünschen allen unterwegs gute Fahrt.
4: Hi zusammen, guten Morgen. Johanna Tänzer ist hier. Wenn ihr jetzt los müsst zu eurer Schicht, dann motivieren wir euch zusammen mit Shakira und Burner Boy. Ich spiele euch jetzt die aktuelle Single, der Sommerhit des Jahres, ja. Die Die. Und Die Die heißt ja so viel wie Let's Go. Also, ne? Let's Go. Ab in den Tag.
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0: Am frühen Freitag, Knockin' on Heaven's Door. 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

0: Der Tag geht mit vielen Wolken los. Später kann auch Regen runterkommen, aber es bleibt mild. Die Temperaturen, die liegen so bei 19 bis 23 Grad.
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2: A40 Dortmund-Essen zwischen Dortmund-Hombruch und Dortmund-Warob. 1 Kilometer Stau. Wir wünschen allen unterwegs gute Fahrt.
0: Hallo zusammen, einen wunderschönen guten Morgen, sehr frühen guten Morgen um die Uhrzeit. Johanna Tänzer ist hier und ja, herzlich willkommen im Freitag.
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1: Ich bin Katrin Müller. Im Osten der Schweiz sind bei einem Unfall eines niederländischen Reisebusses mehrere Menschen ums Leben gekommen. Weitere Personen wurden verletzt, wie die Polizei mitteilte. Der Unfall ereignete sich demnach im Kanton Graubünden. Rund 50 Menschen saßen wohl im Bus. Der krachte plötzlich gegen eine Leitplanke, kippte um und blieb auf der Seite liegen. Bundesinnenminister Dobrindt warnt vor weiteren möglichen Anschlägen in Deutschland. Nach Einschätzung der Bundesregierung geht dabei auch von Russland eine hybride Bedrohung aus, etwa durch Sabotage, Cyberangriffe und Einflussnahme. Dobrindt rechnet zudem mit dem Einsatz sogenannter Wegwerfagenten, die für einzelne Aktionen angeworben werden.
2: Deutschland muss jeden Tag weiter mit Anschlagsszenarien rechnen, sagt Dobrindt. Als Beispiel nennt er einen versuchten Brandanschlag in München, bei dem zwei Tatverdächtige Brandsätze in Richtung von Gebäuden mit Rüstungsbezug geworfen haben sollen. Auch hinter dem versuchten Drohnenangriff am Flughafen Leipzig-Halle sollen solche angeworbenen Helfer stecken. Laut der Bundesregierung übernehmen sogenannte Wegwerfagenten einfache Spionage-, Sabotage- oder Propagandaaufgaben und können im Fall einer Enttarnung den eigentlichen Auftraggeber oft gar nicht benennen. Babette Büchner, Nachrichtenredaktion.
1: Der frühere Unionsfraktionschef Spahn hat sich bei den CDU-Mitgliedern seines Wahlkreises für seinen Umgang mit der Leihmutterschaft seines Sohnes entschuldigt. Er räumte ein, seine veränderte Haltung zu dem Thema nicht rechtzeitig öffentlich gemacht zu haben. Ende Juli war Spahn deshalb als Fraktionsvorsitzender zurückgetreten.
3: Spahn schreibt, er sei zu feige gewesen, bei dem sensiblen Thema offen Farbe zu bekennen. Mit seinem Mann habe er über Jahre verschiedene Wege zur Familiengründung abgewogen, dabei habe sich seine Haltung zur Leihmutterschaft verändert. Diesen Prozess habe er aber nicht erklärt. Er habe eine schwierige Debatte vermeiden wollen und dadurch am Ende eine noch schwierigere ausgelöst. Das bedauere er zutiefst. Thomas Pleskin, Nachrichtenredaktion.
1: Zum Fußball. Nächster Auftaktsieg für den FC Bayern München in der Champions League. Die Münchner gewannen 5:0 gegen Bodø/Glimt aus Norwegen. Niederlage dagegen für RB Leipzig. Die Sachsen unterlagen beim italienischen Debütanten Como 1907 deutlich mit 1:4.
4: Noch sehen wir da draußen nix, aber ehrlich gesagt, nee, so richtig sehenswert ist das Wetter heute nicht.
5: Nee, die Sonne macht eher so einen auf Kurzbesuch heute. Zwischendurch lässt sie sich mal so ein bisschen blicken. Meistens aber wirklich viele Wolken. Regen ist aber trotzdem heute mal nicht dabei. Wir schauen auf die Straßen. Ich habe mir da nichts aufgeschrieben, weil es gibt einfach nichts. Es ist alles frei, alles entspannt. Gute Fahrt.
4: 02268-88-89. Kommt gut an. Und macht bitte nicht denselben Kram wie ich. Ich musste eine Sperrung umfahren.
5: Ich hab's gemerkt.
4: Und hab nicht gerafft, dass ich einfach die Ausfahrten in einem Bogen hätte nehmen können. Gott, und bin dann weitergefahren. Und ich sag mal so, ne? Wir sind hier und das ist gut so, weil ihr seid ja auch schon da. Deshalb erstmal drei Lieblingshits am Stück für euch zum richtig wach werden. Nico Santos legt los.
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0: Ihr habt die Imagine Dragons auf den Ohren bei Radio auf um 5.13 Uhr, tapst ins Badezimmer und dann weiß ich tatsächlich, geht's für Miriam aus Quadrat gleich ins Fitnessstudio. Morgens immer um 5.30 Uhr, schon vor der Arbeit. Warum? Aber das ist so, ja, das ist so deine Me-Time, ne? Das ist so deine kleine Auszeit, bevor der Tag startet und das ist ja gut so.
1: Augenblick mal. Nur wenn es dir gut geht, kann es auch anderen gut gehen. Im Rahmen einer Coaching-Ausbildung habe ich diesen Satz mal gelernt und sage ihn seitdem immer und immer wieder anderen Menschen. Nur wenn es dir gut geht, kann es auch anderen gut gehen. Die meisten schmunzeln, wenn sie die Worte reflektieren. Manche verdrehen auch schon mal die Augen, weil sie diesen Satz von mir nicht mehr hören können. Auch mich fordert das immer wieder heraus, wenn ich es mir selber vor Augen führe. Wir Menschen, du und ich, wir brauchen Energie und Kraft für unser Leben und Momente des Abschaltens und Auftankens, damit wir dann auch wieder für andere da sein können. Sich um sich selbst kümmern, ist dann in einem positiven Sinne egoistisch, weil es ernst nimmt, dass ich nicht nur funktionieren kann. Wenn meine Batterien leer sind und ich nur angespannt bin, dann werden es andere Menschen an meinem Verhalten merken. Gerade dann, wenn es besonders trubelig wird, darf und muss ich mich also mal rausziehen können. Als Christinnen dürfen wir an einen Gott glauben, der das ganz genauso macht. Nach der Schöpfung, so erzählt es die bildhafte Geschichte der Bibel, macht Gott nicht einfach weiter, sondern er gönnt sich mal richtig was und lässt es sich einen Tag lang gut gehen. Und auch sein Sohn Jesus Christus zieht sich immer wieder dann zurück mit seinen Freundinnen, wenn es gerade alles zu viel wird. Sie wissen, dass nur wenn es ihnen gut geht, sie auch für andere da sein können. Also lass es dir gut gehen. Max Strotzig von der Katholischen Kirche für Augenblick mal.
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0: Habt ihr noch ganz verschlafene Augen? Deshalb gucken wir ja für euch zur Uhr. Hier ist Julia bei Radio Erft, 5.21 Uhr.
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0: Ja, was eine Woche.
2: Wir leben in einer Demokratie. Möchte ich dem Wahlsieger gratulieren. Der Wahlsieger, die AfD, ist jetzt stärkste Kraft im Landtag von Sachsen-Anhalt.
0: Und auch wenn ihm quasi die Worte fehlen, hat Sven Schulze als noch Ministerpräsident brav gratuliert. Wahrscheinlich wäre er gerne so wie etwa 9000 Leute bei uns in Köln gegen Rechtsextremismus auf die Straße gegangen.
3: Ich bin hingekommen, weil ich seit Sonntag ziemlich schlechte Laune habe und schockiert war und es so der erste und schnellste Weg war, irgendwas zu machen.
0: Nicht ganz so schnell konnten die Ermittler den Typen festnehmen, der Anschläge auf mehrere Umspannwerke verübt haben soll. Ja auch das, was viele wirklich ganz unruhig hier bei uns gemacht hat, auf das bei uns in Reit.
4: Sie fanden sein Fahrzeug am Hambacher Forst. Offenbar hat der Verdächtige auch in den vergangenen Tagen noch versucht, Anschläge zu verüben.
0: Eine Wiederholungstäterin haben wir auch gefasst, die Biene Maya. Die steckt alle seit 50 Jahren mit ihrer guten Laune an. Und jeder von euch kann ihren Hit, also quasi.
5: In einem unbekannten Land ist eine Biene sehr bekannt. Und
6: die Biene, lalalala, die ich meine, nennt sich Maya.
0: Da war schon viel Schönes bei. So kann das Wochenende doch gerne kommen.

0: Malz hat heute noch irgendwie was vor. Ich finde, die rast heute so. Es ist schon wieder 5.30 Uhr und wir bekommen heute eine Ausstellung zur Flut im Ahrtal bei uns. Memoria, die läuft ab heute in der Stadtbibliothek in Brühl. Und naja, Regen kann ja heute auch mit dabei sein, zum Glück nicht so viel.
1: Nee, eher wolkig wird es heute vor allem. Die Sonne, die schafft es auch zwischen den Wolken immer mal durch, aber eher nur mal so ganz kurz. Es bleibt aber, wie du sagst, sonst relativ trocken, mal einen kleinen Schauer vielleicht. Die Temperaturen heute so um die 21 Grad. In Urfeld haben wir jetzt schon mal 11 Grad. Ich habe mir schon wieder nichts aufgeschrieben, um 5 Uhr eben auch nicht. Es gibt einfach nichts. Noch ist alles frei, alles entspannt.
0: Das ist ja das Schöne am Freitag, ne?
1: Ja.
0: Freitags ist frei.
1: Ja.
0: Aber wenn euch was da draußen begegnet, was auch immer, eine Kastanie kugelt von rechts nach links und ihr sagt, das müssen alle wissen.
1: Eine Kastanie.
0: 0226 88 89 90. Wir sind immer für euch da.
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0: geht schon wieder weiter. Es ist 5.41 Uhr am Freitag. Dankeschön, dass ihr mit uns aufsteht, mit Radio Erft. Und hier bei uns bekommt ihr mit, worüber bei euch auf der Arbeit heute alle reden. Und da werden ganz viele sagen, boah krass, also das gibt's doch gar nicht, dass das jetzt schon 25 Jahre her sein soll, die Anschläge auf das World Trade Center 9/11. Ja, haben die Welt verändert. Und jeder weiß noch, wo er an dem Tag war.
1: Genau zu der Zeit habe ich unterrichtet. Eine Schülerin kam dann irgendwie rein, ganz bleich, ganz komisch drauf irgendwie. Und dann habe ich gefragt, was ist denn los? Und die hatte das dann wohl gerade in Nachrichten gehört.
2: Ich hatte richtig schlimm Fieber und Erkältung. Und ich habe wirklich gedacht, ich habe jetzt eine Fieberhalluzination oder so. Das war so ein richtiger Schockmoment.
0: Ja, einfach so unwirklich. Was viele von uns letzte Woche beunruhigt hat, das war der Typ, ne, der ja wohl die Stromanlage hier bei uns in Reit, in Bergheim manipuliert hat. Er hat sich in einem Zelt versteckt und das war so gut getarnt, dass selbst der Polizeihubschrauber es nicht gesehen hat. Die Details hat der Reul jetzt rausgehauen und auch erzählt, dass sie in dem Zelt so Notizen gefunden haben. Und da stand was drin von, dass der 160 Ziele hatte, die er schon zum Teil sabotiert haben soll oder halt noch sabotieren wollte. Sag mir mal, welches Auto ihr fahrt und ich sage euch, wie viele Knöllchen ihr so kassiert. Also Tesla-Fahrer, BMW, Audi, ganz oben hier mit dem Blitzerknöllchen. Mitsubishi-Fahrer sind im Schnitt voll brav und werden tatsächlich nur wenig geblitzt. Freut mich persönlich sehr, das ist endlich mal eine Statistik,

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0: Nochmal umdrehen um 5.52 Uhr. Oder habt ihr Termine gut zu tun, wie der Tim zum Beispiel von den Brühler Zuckerknöllche. Die KG hat morgen das große Knollenfest am Globus bei euch in Brühl Ost. Und da passieren die witzigsten Dinge, habe ich mir sagen lassen.
1: Ja, hallo liebe Julia. Also letztes Jahr war es zumindest so, dass der Geschäftsführer vom Globus auf einmal unseren Präsidenten in eine Hebebühne gesteckt hatte und locker 10, 20 Meter über der Bühne hat schweben lassen, als es dann anfing zu stürmen und zu regnen.
0: Ups.
1: Konnte zwar aber auch 10 Minuten aus so einer schönen Höhe mit einem Blick über Brühl die nächsten Auftritte moderieren. Absolutes Highlight ist natürlich unsere Tanzgarde mit über 50 Mädchen von 5 Jahren bis mittlerweile über 18, 20 Jahren. Wie ich finde, eine der besten Tanzgarden in Brühl.
0: So, und wer soll das beurteilen können, wenn nicht ihr von den Zuckerknöllchen? Euch morgen ein schönes Knollenfest und was sonst so los ist, steht auf radioaf.de.

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1: Mit Thorsten Adolfs. Guten Morgen. Ab heute gelten in der EU strengere Regeln, um uns alle besser vor Hackern zu schützen. Software- und Hardwarehersteller müssen den Behörden Cyberangriffe jetzt deutlich schneller melden. Lena Bauer aus dem News-Team. Was genau ändert sich?
2: Sobald Firmen bemerken, dass ihre Systeme gehackt wurden, haben sie nur 24 Stunden Zeit, das den Behörden zu melden. Und nach spätestens 3 Tagen müssen sie noch genauere Infos liefern, welche Schwachstellen die Hacker ausgenutzt haben. Das Ziel der EU ist klar. Die Behörden sollen europaweit sofort Bescheid wissen, wenn irgendwo was passiert, damit sie schneller reagieren und schlimmere Schäden verhindern können. Hier in Deutschland ist dafür das Bundesamt für Sicherheit in der Informationstechnik, kurz BSI, zuständig. Die EU-Cyber Sicherheitsbehörde in Athen bündelt diese Infos dann und gibt sie an alle anderen Länder weiter. Damit das alles klappt, gibt es eine neue Online-Plattform, auf der die Firmen die Vorfälle melden können.
1: Läuft denn technisch schon alles glatt?
2: Naja, es gibt etwas Stress. Der Digitalverband Bitkom findet es schwierig, dass die neue Online-Plattform erst heute freigeschaltet wird. Das bedeutet, dass selbst Firmen, die sich gut vorbereiten wollen, die Seite vorher nicht testen oder sich dort registrieren konnten. Müssen wir also abwarten, ob der Start reibungslos klappt.
1: Danke, Lena. Und jetzt weitere Meldungen im Überblick. Die AfD-Fraktion hat nach eigenen Angaben Strafanzeige gegen Kanzler Merz erstattet. Merz hatte der in Teilen rechtsextremen Partei vorgeworfen, deren Konzept der sogenannten Remigration sei nichts anderes als eine ethnische Säuberung nach Hautfarbe und Herkunft. Diese Äußerung sei vollkommen inakzeptabel, sagte der parlamentarische Geschäftsführer der AfD-Fraktion Brandner. Die Linke wirft der Regierung wegen der hohen Spritpreise Unfähigkeit vor. Statt nur über die Übergewinnsteuer zu reden, sollte man sie endlich einsetzen, sagte Parteichef Pantisano. Den Energiekonzernen wirft er Profitgier vor. Gestern war der Ölpreis für ein Fass der Nordseesorte Brent wieder über die Marke von 100 US-Dollar gestiegen. In den USA wird heute der Opfer der Anschläge vom 11. September gedacht. Vor genau 25 Jahren waren dabei fast 3000 Menschen ums Leben gekommen. Damals hatten Al-Qaida-Terroristen 4 Passagierflugzeuge entführt, 2 steuerten sie in die Türme des World Trade Centers. In New York sollen Angehörige am Morgen die Namen der Getöteten verlesen. Nach Dortmund und Stuttgart haben auch die Bayern ihr Auftaktspiel in der Champions League gewonnen. Jamal Musiala stand für die Münchner nach seinen gesundheitlichen Problemen in der Vorbereitung endlich wieder in der Startelf. Und er stellte mit seinem Treffer die Weichen zum 5:0-Sieg gegen Bodo Glimt aus Norwegen. Für RB Leipzig war es dagegen ein enttäuschender Abend. Die Leipziger gingen beim italienischen Champions League-Debütanten Como mit 1:4 unter. Das waren die Nachrichten mit Thorsten Adolfs.
3: Heute Nachmittag, da startet der Weinmarkt bei euch in Pulheim. Naja, vielleicht gibt es auch mal so eine Weinschorle.
4: Im besten Fall nur, wenn ihr eine bestellt habt. Es soll eigentlich relativ viele sonnige Momente auch heute geben. Mit ein paar Wolken zwischendrin. Trocken soll es eigentlich im besten Falle bleiben. Es kann mal ein Schauer runterkommen. Temperaturen bis 21 Grad. In Sieverich, da starten wir bei euch jetzt schon mal mit 11 Grad. Wir schauen auf die Straßen. Es gibt schon einen Stau von der A4 Richtung Olpe. Da haben wir 2 Kilometer Stau zwischen dem Kreuz Köln West und Eiffeltor.
3: 0236 88 89 90. Die flotte Nummer gehört zu uns. Einfach anrufen. Ach ja, noch einmal aus dem Bett schälen, rein ins Auto, in die Bahn, an den Schreibtisch. Und dann ist Wochenende.
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0: Schaum vom Mund, wenn er bei den Backstreet Boys mitsingt. 6 und 9.
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0: Ja, sich mal ein bisschen Zeit freischaufeln für andere. Das machen wir in der Morning Show hier bei Radio Erft für euch. Holt euch die geschenkte Minute auf radioerft.de und erzählt allen, was bei euch los ist. Ulrich Glugius ist vom Up the Egg in Stotzheim. Und ab morgen Nachmittag startet ihr durch. Ne? Es gibt wieder ganz viele Veranstaltungen. Los geht's, 14 Uhr mit der Schönen und das Biest. Das ist ehrlich gesagt, das ist mein Lieblingsmusical, mein Lieblingsmärchen.
2: Oh, das ist auch mein Lieblingsmärchen,
0: wirklich?
2: Muss ich dir sagen. Deswegen haben wir es auch eingeplant. Und das ist eine ganz wunderbare Aufführung von einem preisgekrönten Figurentheaterspieler mit einer ganz eigenen, ganz liebenswerten Version. Und lohnt sich auf jeden Fall.
0: Und ihr macht ja wirklich am Samstag in einer Tour weiter. Ein Highlight nach dem nächsten, eine szenische Lesung mit dabei und dann aber nochmal ganz groß abends ab 19.30 Uhr so eine Urlaubskomödie, nur die Liege zählt. Ich lache schon beim Titel.
2: Absolut, und wenn du die Frau auf der Bühne siehst, dann hörst du auch nicht mehr auf zu lachen. Das ist die Andrea Volk, das ist ein Bühnenmultitalent, eine gefeierte Entertainerin, die deutschlandweit wirklich die Menschen zum Lachen bringt. Und was hat sie im Gepäck? Jetzt, wo die Hauptreisezeit vorbei ist, erzählt sie uns von ihren Beobachtungen, die sie selbst im Urlaub gemacht hat. Und das fängt bei solchen Fragen an, wie zum Beispiel, wie ihr eigener Mann es in kürzester Zeit schafft, im Wohnmobil sein Revier zu markieren. Oder auch, mit welchen Techniken man wirklich die ultimative Schlacht am kalten Buffet gewinnen kann.
0: Es hört sich ganz fantastisch an und man muss ja auch sagen, mit euch zu feiern im Off the Egg, ne, das macht immer Laune.
2: Das ist urig und gemütlich und manchmal auch so ein Stückchen Zeitreise.
0: Ach, wie schön. Wir schicken euch natürlich alle rüber nach Stotzheim ins Up the Egg. Und Ulrich, danke, dass ihr so viele tolle Sachen für uns macht.
2: Vielen Dank euch.
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0: Hier steht an der Kaffeemaschine um genau 6.18 Uhr, hört Radio Erft mit Julia Drexler. Moin! Und es ist so selbstverständlich, ne? Wir drücken auf diesen Knopf und zack kommt Latte Macchiato raus. Aber was ist, wenn da kein Strom mehr ist? Und das hat einfach viele von uns so unruhig gemacht. Ne? Auch erschrocken, wie angreifbar wir da scheinbar sind. Ich weiß, dass viele von euch in Reit immer noch darüber sprechen. Und jetzt hat Innenminister Reul nochmal Details rausgehauen zum Mann, den alle für den Stromsaboteur halten. José Nasyandi aus unserem Landtagsstudio. Es ist eine skurrile Geschichte und es gibt jetzt die Details, wie der Mann überhaupt gefasst werden konnte.
1: Ja, es war so, nach der Schilderung des Innenministers, dass zwei Autobahnpolizisten, die eigentlich gar nicht direkt an der Fahndung beteiligt waren, okay, den Mann gefunden haben. Bei Weißweiler fiel ihnen plattgetretenes Gras auf, das von einem Feldweg etwa 200 Meter in ein Gebüsch führte. Und die beiden wurden neugierig, sind dieser Spur gefolgt und fanden dann den 48-Jährigen in einem gut getarnten Zelt. Das war offenbar so gut versteckt, dass es selbst aus dem Polizeihubschrauber nicht zu sehen war. Und der Mann hat sich dann widerstandslos festnehmen lassen.
0: Und die Ermittler haben in der Zwischenzeit auch ordentlich was über seine Pläne herausgefunden.
1: Die Polizei hat in seinem Wohnmobil ein Notizbuch gefunden mit handschriftlichen Vermerken und zwar zu mehr als 160 bisherigen und möglichen weiteren Sabotagezielen. Außerdem soll der Mann 7 weitere Orte genannt haben, die er auch als Lager genutzt hat. An 3 dieser Orte ist die Polizei auch schon fündig geworden. Okay. In NRW wurden außerdem mehr als 40 Abschussvorrichtungen für Raketen entdeckt, mit denen er ja Drähte über Stromanlagen schießen wollte oder schon geschossen hatte. NRW-Innenminister Reul geht deshalb davon aus, dass durch diese Festnahme möglicherweise auch viele weitere Anschläge verhindert wurden.
0: Wir haben noch mehr Details für euch, findet ihr bei uns in einem Artikel und zwar im Web. Klickt euch da rein, findet ihr alles auf

0: 6.26 Uhr Richtung Wochenende. Ah, nochmal ein bisschen recken und strecken und Kinder wecken. Und zwar spielen wir euch dazu eure Lieblingshits. Gleich ist zum Beispiel auf jeden Fall Katy Perry mit dabei. Und außerdem, was ganz aktuell ist für euch, auch noch am Start, Turn the Lights auf K2.
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0: Dach mit Photovoltaikanlage in der Friedhofstraße brennt. Die Löscharbeiten gestalteten sich laut Einsatzleiter sehr schwierig und zeitaufwendig. Es mussten zahlreiche Glutnester in der Dachhaut und Dämmung freigelegt und abgelöscht werden. Erst nach 5 Stunden rückten die Feuerwehrkräfte ab. Verletzt wurde niemand. Das Rheinische Revier soll Energieregion bleiben. Das ist das Ziel von Thomas Körber. Er ist seit 100 Tagen im Vorstand von RWE Power für das Ressort Braunkohle. Nach dem Aus für die Braunkohle gehe der Fokus inzwischen zu den erneuerbaren Energien, sagt Körber.
1: Wir investieren hier auch erhebliche Beträge weiterhin. PV, Windenergie, aber auch Batteriespeicher und flexible Erzeugung Gas sind die Themen. Da laufen viele Projekte und wir sind da richtig gut unterwegs. Wir haben mittlerweile 600 MW PV und Wind hier im Rheinischen Revier installiert. Wir wollen 2030 in der Größenordnung 1000 MW installiert haben. Wir bleiben Partner hier in der Region auch als Energielieferant.
0: Ein weiteres wichtiges Thema ist für Körber die Rekultivierung, denn die Landschaft nach dem Ende des Tagebaus sei quasi die Visitenkarte des Unternehmens. Das Eishockeyteam der Kölner Haie hat auch das erste Champions League Heimspiel gewonnen. Gegen den Topfavoriten Göteborg schafften die Haie ein 5:2. Damit sind die Kölner mit 3 Siegen in die Champions League gestartet und das, obwohl sie 12 Jahre nicht in der Champions League gespielt haben. Das nächste Spiel der Haie ist schon morgen gegen Klagenfurt. Und jetzt weitere Meldungen kurz und knapp. Deutschland und die Vereinigten Arabischen Emirate sind seit langem enge Partner. Jetzt wollen sie ihre Beziehungen nochmals deutlich ausbauen. Die Emirate wollen 40 Milliarden Euro in Deutschland investieren. In Pulheim muss wegen des Weinmarkts der Wochenmarkt heute verlegt werden. Er findet von 8 bis 13 Uhr auf dem Vorplatz des Kultur- und Medienzentrums statt und nicht auf dem Marktplatz. Das Jugendamt der Stadt Bedburg hat ab sofort ein eigenes Maskottchen, den Löwen Konrad. Den Namen haben die Kinder im Rahmen der Sommerferienspiele selbst bestimmt. Und in der Radio Erft App gibt's noch mehr Infos aus dem Rhein-Erft-Kreis.
2: Heute ist wieder das Reparaturcafé bei euch in Elsdorf. Wetter ist nur teilweise kaputt heute näher.
3: Ja, die Sonne muss sich so ein bisschen durchkämpfen. Mal schafft sie es, mal nicht. Aber unterm Strich überwiegen eher die Wolken. Regen macht heute eine größere Pause. Es kann mal ein Schauer dabei sein. Temperaturen so um die 21 Grad. Dann schauen wir auf die Straßen. Wir haben schon einen Stau und zwar braucht ihr 10 Minuten länger auf der A4 Richtung Olpe zwischen dem Kreuz Köln-West und Eiffeltor 2 Kilometer.
2: Sag mal, was ist eigentlich mit deinem Blitzer Ausfahrt Wesseling von gestern?
3: Das ist ein Dauerblitzer, der steht da. Sollen wir jeden Tag durchgeben jetzt? 555 Richtung Köln?
2: Ich kenne jemanden, der rattert sonst wieder rein.
3: Ja, okay. Also ich sag ihn nochmal, okay? Achtung, 555 Richtung Köln, kurz vor der Abfahrt Wesseling. Da steht jetzt ein fester Blitzer.
2: 02-236-88-89-90. Es gibt bei uns für euch die seltene Chance, eine der größten deutschen Bands hautnah zu sehen. Nicht hier vor 60.000 im Stadion, sondern so ganz kuschelig, die Toten Hosen. Campino spielt quasi nur für euch. Wie kommt da an die Tickets? Den Geheimtipp, den kriegt ihr gleich nach 2 Hits am Stück.
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0: Ja, ja, wir kriegen schon wieder unmoralische Angebote aus der Schweiz oder auch aus Österreich. Das ist kein Witz um 6.40 Uhr. Aber alle wollen hin zu den Toten Hosen.
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0: Das wird ein Event. 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

0: Dankeschön, dass ihr Radio aufhört. Ich bin's, Julia. Und es gibt diese Momente, mit denen wir nicht rechnen. Gestern an der Kasse, ich hatte Quarkkräuterkartoffeln gekauft und eine fette Packung Marzipan, ehrlich gesagt. Und der Mann hinter mir so, junge Frau, ich so, ich fühlte mich tatsächlich kurz angesprochen, ja. Sie werden 100 bei den Einkäufen. Ich so, hä? Und er so, das ist eine ausgewogene Ernährung. Kräuterquark mit Kartoffeln, dazu Marzipanbrot. So nämlich.
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2: Hallo, ich heiße Christine. Ich komme aus Brühl und mein Highlight der Woche war gestern ein Ausflug nach Düsseldorf mit einer Freundin, um die Japan-Viertel zu erkunden.
3: Hallo, mein Name ist Norbert Hermes. Ich komme aus Brühl und mein Highlight der Woche war, dass ich heute meinen neuen Wagen abgeholt habe.
4: Hi, mein Name ist Evelina Gut, ich komme aus Hürth und mein Highlight der Woche war mein Urlaub, was leider zu schnell zu Ende gegangen ist.

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1: Mit Thorsten Adolfs. Guten Morgen. Jeder, der diesen Tag miterlebt hat, kann sich wohl noch genau daran erinnern, was er damals gemacht hat. Denn er hat die Welt und unser Sicherheitsgefühl nachhaltig verändert. Der 11. September 2001. Islamistische Terroristen hatten damals unter anderem Flugzeuge in die Türme des World Trade Centers gesteuert. Fast 3000 Menschen starben. Danny Hopper aus dem News-Team, das ist jetzt genau 25 Jahre her. Es gibt deshalb viele Gedenkveranstaltungen.
2: Genau, die finden an Orten statt, die damals angegriffen wurden. In New York, da wo früher die Zwillingstürme des World Trade Centers standen, werden Angehörige die Namen der Getöteten verlesen. Im Bryant Park werden 2753 leere Stühle aufgestellt, einer für jedes der New Yorker Opfer. US-Präsident Trump wird außerdem am Pentagon erwartet, das damals ebenfalls von einem Flugzeug getroffen worden war. Und es gibt eine Gedenkveranstaltung an einem Feld in Pennsylvania. Da war ja ein viertes Flugzeug abgestürzt, nachdem sich die Passagiere in der Maschine gegen die Terroristen gewehrt hatten. Welches Ziel dieses Flugzeug hatte, ist bis heute unklar. Es dürfte also ein sehr emotionaler Tag in den USA werden.
1: Danke, Danny. Und jetzt weitere Meldungen im Überblick. Krankenkassen müssen ihre Versicherten nicht mehr über Beitragserhöhungen informieren und das ärgert die Verbraucherschützer. Die Chefin des Bundesverbandes POP sagt, das sei ein Unding, die Regierung müsse diesen Fehler korrigieren. Die Streichung ist Teil des gerade in Kraft getretenen Sparpakets der schwarz-roten Koalition bei den Gesundheitsausgaben. Die Übernahme der jemenitischen Hafenstadt Mokka durch die Houthi-Rebellen könnte Auswirkungen auf den weltweiten Handel haben und damit auch auf die Preise bei uns. Die Stadt liegt in der Nähe einer strategisch wichtigen Wasserstraße zwischen dem Roten Meer und dem Golf von Aden. Normalerweise werden etwa 12% des weltweiten Warenverkehrs über diese Route abgewickelt. Der FC Bayern ist gestern Abend mit einem Sieg in die Champions League gestartet. Die Münchner gewannen gegen Bodø Glimt aus Norwegen mit 5:0. Für Leipzig gab es dagegen direkt einen Dämpfer. Beim Champions League-Debütanten Como verlor RB deutlich mit 1:4. Ab heute Abend heißt es für viele Autofahrer, gut planen und Ruhe bewahren. Denn auf der A40 und der A2 wird es eng. Die A40 wird ab 21 Uhr zwischen Bochum West und Bochum Zentrum in Richtung Dortmund 2 Wochen lang gesperrt, weil an einer alten Brücke gearbeitet wird. Im Oktober sind da nochmal Arbeiten an der Brücke geplant und zwar in der Gegenrichtung. Das soll aber deutlich schneller erledigt sein. Auf der A2 zwischen dem Kreuz Oberhausen und dem Dreieck Bottrop in Richtung Dortmund wird ab heute Abend außerdem Flüsterasphalt verlegt und auch dort wird die Autobahn gesperrt. Die Sperrung wird aber nur bis Montagmorgen dauern. Soweit die Meldungen mit Thorsten Adolfs.
3: Also auch für die Waldwichtel in Hürth gibt es heute vielleicht so ein ganz kleines bisschen Regen näher, aber jetzt für Matschen wird es nicht reichen.
4: Nee, so schlimm wird es nicht. Am Himmel ist heute eher so Team Wolke unterwegs. Die Sonne, die blitzt dazwischendurch mal durch, aber den großen Auftritt wird sie heute nicht haben. 16 bis 21 Grad in der Spitze. Bei euch in Hermülheim, da messen wir jetzt schon mal 11 Grad. Dann schauen wir auf die Straßen. 2 Staus, einmal von der A4 Richtung Aachen. Ab dem Kreuz Gremberg haben wir 3 Kilometer Stau und ein bisschen weniger, 2 Kilometer Stau in der Gegenrichtung ab dem Kreuz Köln-West.
3: Wo läuft super? Wo hängt ihr fest? 02236 88 89 90. Seid ihr auch manchmal vor anderen so der gute Laune-Clown, gibt alles, um gut drauf zu sein und dann seid ihr alleine und das kippt so?
5: Irgendwann gab es mal den Tag, da kam der Mann mit dem Hammer und hat mich einfach umgehauen und da war klar, so geht's nicht weiter.
3: Roman Lob von Stadtrand war ja monatelang wegen Depressionen ausgenockt, hat sich zurückgekämpft. Hört ihr nach 2 Hits am Stück bei uns.
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0: hat so was Vertrautes. Take That Back for Good. Dazu knallt die Sonne schon so ein bisschen hier in Wesseling. Um 7.10 Uhr bei Radio Erft rein. Kennt ihr diese Momente, wo ihr so Unsinn macht? Wo ihr die Milch in die Spülmaschine packt, die Tasse in den Kühlschrank und merkt, Alter, ich bin so durch. Es geht einfach nichts mehr. So. Und das kann ganz schnell kippen. Das kann ganz schnell in die Richtung kippen, dass ihr Hilfe braucht. So war das bei Roman Lob von Stadtrand. Der hatte auch solche Momente und hat seiner Band gesagt, Jungs, ich bin raus, ich kann nicht mehr. So geht's nicht weiter. Und Roman, dieser Moment, der kam plötzlich?
1: Irgendwann gab's mal den Tag, da kam der Mann mit dem Hammer und hat mich einfach umgehauen und da war klar, so geht's nicht weiter.
0: Und dann hast du ganz bewusst eine Entscheidung getroffen.
1: Ich habe für mich selber entschieden und mir war auch selber ganz klar bewusst, wenn ich jetzt so weitermache, dann wird das auf gar keinen Fall gut ausgehen. Ja. War ein schwieriger Schritt, selber zu erkennen, was da mit mir los ist. War für 9 Wochen in einer Klinik, wo mir dann geholfen wurde. Und es war eine sehr, sehr gute Entscheidung. Hat mir sehr gut getan.
0: Aber das ist ja trotzdem so eine Zeit, in der dann alles so auf der Kippe steht. Also du hinterfragst auch dann alles. War für dich trotzdem klar, ich will irgendwann zurück auf die Bühne?
1: Wenn ich ganz ehrlich bin, war mir das in dieser Zeit nicht so ganz klar, weil ich viel an mir selbst gezweifelt habe. Ich habe viel so an dem Job auch gezweifelt. Ich wusste nicht, schaffe ich das wieder zurück? Möchte ich das überhaupt? Man hinterfragt, also wenn man so viel Zeit mit sich selber verbringt, dann hinterfragt man auch sehr viel.
0: Ja, aber jetzt bist du wieder zurück, ne? Hast schon dein großes Comeback hingelegt mit deiner Band. Wie war der erste Auftritt?
1: Ich glaube, so aufgeregt von einem Auftritt wie an diesem Tag war ich noch nie.
0: Ach, wie schön. Roman Lob ist wieder zurück bei Stadtrand und zeigt einfach, ne, hinfallen und wieder aufstehen. Das ist das Ding.

0: Auf dem Weg zur Arbeit hört ihr Radio Erft. Unsere Nummer 0206 88 89 90. Wer ist dran um 7.18 Uhr?
1: Morgen, Tim hier.
0: Moin, Tim.
1: Ich habe einen Blitzer für euch.
0: Wo denn?
1: Wenn ihr auf der Autobahn in Gleuel runterfahrt in Richtung Frechen, da sind die gerade einen Blitzer am Aufstellen. Da ist Tempo 50 in beiden Seiten.
0: Guck mal, und die sind noch nicht fertig mit Installieren. Hast du den schon entdeckt?
1: Ja, das ist Arbeitsweg.
0: Wo arbeitest du?
1: In Bärenrad. Ich bin gelernter Installateur und bin zweiwöchig bei der Feuerwehr.
0: Ach, guck mal, gleich einen doppelten Job, auch noch Ehrenamt. Mega. Aber die Chance heute, dass es ein ruhiger Tag wird oder Termine, Termine, Termine?
1: Arbeitsmäßig nur ein Termin, hoffentlich bleibt der. Und Feuerwehr muss halt gebucht werden. Ne?
0: Ach, mein Gefühl ist gut. Da passiert heute nichts. Toi, toi, toi. Habt einen schönen Tag.
1: Bitteschön.
0: Mach's gut. Euch auch. Tschüss.
1: Danke, tschüss.
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0: die Kinder zur Schule schicken. Und dabei Radio Afternoon um 7.23 Uhr. Gleich reißen wir mit DJ Bobo die Hütte ab. Ha. There's a party. Puff, puff, puff macht so immer bei dem 90er. Sensationell, ne? Großes Feuerwerk. Und mit dabei sind die Toten Hosen.
1: An Tagen wie diesen.
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1: Mit Carina Füngerlings. Guten Morgen. Bis zum Ende des Braunkohletagebaus dauert es im Rheinischen Revier nur noch wenige Jahre. Danach sollen hier große Tagebauseen und eine Landschaft für die Naherholung und die Artenvielfalt entstehen. Dafür setzt sich Thomas Körber ein. Er ist seit 100 Tagen Vorstandsmitglied für das Ressort Braunkohle bei RWE Power.
2: Das ist eine unserer Zukunftsaufgaben, die Rekultivierung, aber auch die großen Seen hier zu gestalten. Das ist die Visitenkarte des Bergbaus. Das ist das, was von uns bleibt, auch für die Zukunft. Und da

0: dass das Einfamilienhaus mit Photovoltaikanlage auf dem Dach sehr gut gedämmt sei und das Löschwasser dringe kaum in das Dämmmaterial ein und auch die Wärmebildkamera funktioniere deswegen nicht richtig, heißt es vom Einsatzleiter. Rund 70 Kräfte hatten gestern 5 Stunden gegen die Flammen gekämpft, verletzt wurde niemand. Das Haus in der Friedhofstraße ist vorerst wohl nicht mehr bewohnbar. In Hürth soll die Freundschaft zur ukrainischen Partnerstadt Permischlami ein dauerhaftes und sichtbares Zeichen bekommen. Am Nachmittag enthüllt Bürgermeister Breuer ein entsprechendes Straßenschild. Die Permischlani-Straße befindet sich am Kreisverkehr an der Feuer- und Rettungswache. Die Städtepartnerschaft wurde vor 5 Jahren geschlossen. In dieser Zeit sei eine enge Verbindung entstanden, heißt es. Vor allem seit Beginn der russischen Invasion sei die Freundschaft von großer Solidarität und persönlichen Begegnungen geprägt. Und jetzt weitere Meldungen kurz und kompakt. In der Schweiz hat es ein tödliches Busunglück gegeben. Wie viele Todesopfer genau es gibt, ist aber noch unklar. Der Bus war aus den Niederlanden und mit 50 Reisenden besetzt. Das Eishockeyteam der Kölner Haie hat auch das erste Champions League Heimspiel gewonnen. Gegen den Topfavoriten Göteborg schafften die Haie ein 5:2. Heute Nachmittag ist im Josefsheim in Elsdorf wieder Reparaturcafé. Zwischen 14 und 17 Uhr sind fachkundige Ehrenamtler da, um defekte Geräte zu retten oder handwerkliche Tipps zu geben. Und mehr neue Nachrichten stehen auch auf radioerf.de.
1: Freitags ist ja frei, nicht für Näher Mai.
2: Nee, leider nein.
1: Aber teilweise für die Sonne.
3: Auch nicht.
1: Für uns alle nicht. Aber es hat sich nur Näher Mai auf frei gereimt. Es tut mir leid.
2: Ach so. Na gut. Nee, die Sonne, die hat frei. Wir gucken heute mehr in die Wolken als in die Sonne. Ein paar sonnige Momente gibt's aber. Insgesamt bleibt's aber ziemlich bewölkt. Temperaturen so um die 21 Grad. Bei euch zum Beispiel gerade in Urfeld schon mal 12 Grad. Vorsicht bitte, wenn ihr auf der A4 zwischen Elsdorf und Merze nicht unterwegs seid. Da soll in beiden Richtungen gerade eine Katze unterwegs sein. Also ja, da ganz besonders vorsichtig sein. Dann Stau auf der A4 und zwar ab dem Kreuz Gremberg 3 Kilometer. 2 Kilometer staut es sich in der Gegenrichtung. Auf der A4 jetzt Richtung Olpe ab dem Kreuz Köln-West. Und der Tim, der hat uns noch einen Blitzer gemeldet, wenn ihr von der 1 in Gleuel da abfahrt und Richtung Bachen unterwegs seid.
1: Ja, passt aufs Kätzchen auf. 02236 88 89 90. Groß gegen klein. Seid ihr eher Team so kleine, süße Dorfkirmes? Dann ist Sonntag die Remigius-Kirmes was für euch von der Dorfgemeinschaft in Dürmerzheim. Die machen wirklich alles selbst, sogar so eine ganz niedliche Wurfbude. Vielleicht seid ihr aber auch eher Team Pützchensmarkt. Startet heute und wir gehen gleich alle zusammen schon mal auf die Geisterbahn.
2: Nee, danke.
1: Nee, ja, gruselt's jetzt schon.
4: Ja. 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

0: Gleich haben wir endlich DJ Bobo für euch. There's a party um 7.40 Uhr und das ist auch immer Party, wenn die näher rumkreischt.
1: Für euch.
0: Wir haben schon Kino im Kopf heute, Pfützchens Markt. Da gibt es eine ganz neue Geisterbahn. Noch alles ein bisschen gruseliger. Du brauchst da gar nicht erst rein, dir reicht der Anblick, ne?
1: Ich höre mir das jetzt gerne an, aber ich weiß schon, wer da nicht drauf ist, ich.
0: Dafür haben wir Katharina Hoffmann, unsere Reporterin hier bei Radio Erft, hingeschickt, damit die das Ding für uns quasi einfach mal testet.
2: Also wenn ich hier heute mit einer trockenen Hose rauskomme, dann mache ich wirklich drei Kreuzzeichen. Allein von außen sieht die Geisterbahn schon verdammt gruselig aus. Drei dunkle Etagen sehe ich vor mir und oben links an der Ecke mein absoluter Albtraum, eine riesige schwarze Spinne. Rico Rasch und seine Familie betreiben die Geisterbahn jetzt schon in der dritten Generation. Rico, die Spinne, die hat ja bei der Anreise auch schon für ordentlich große Augen gesorgt.
3: 20 Kilometer ist mir eine Dame hinterher gefahren und ich dachte immer, oh, ist das die Polizei, die uns jetzt hier anhalten will, uns kontrollieren will, sonstiges. Wir fahren auf den Parkplatz rauf, wir hatten dann quasi, mal gucken, ob alles in Ordnung ist, fährt das Auto auch uns hinterher. Dann klopfe ich an der Scheibe, ich sage, kann ich Ihnen helfen? Sagte die Dame, meine Tochter findet das so faszinierend mit der Spinne im Hintergrund, wir mussten einfach der fahren, wir konnten nicht überholen.
2: Ja, und das ist nur das, was man vor den Kulissen sieht.
3: Dann hängen die Figuren von der Seite, von der Decke. Die springen hoch, schreien zur Seite, fliegen zur Seite und so weiter und so fort.
2: Alles nichts für schwache Nerven. Rico, was würdest du denn sagen? Was ist so das Gruseligste hier an der ganzen Bahn?
3: Ich, wenn ich an der Kasse sitze.

0: Stehparty. Es werden alle von den Sitzen gerissen.
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2: Tage wie diese ist ein riesiges Geschenk. Ein Song, der uns ja zugelaufen ist, von dem wir gar nicht irgendwo berichten könnten, wie wir den jetzt genau geschrieben haben. Es ist ein bisschen so wie ein Kind, das ständig am Zauberwürfel rumspielt und irgendwann hat es diese Kombination perfekt erwischt. Wenn wir wüssten, wie man so ein Lied schreibt, würden wir jeden Monat so einen Song raushauen. Es ist uns leider nur einmal im Leben gelungen. Wir tragen den im Herzen und der bedeutet uns unglaublich viel und sehr vielen Menschen da draußen ebenfalls.
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1: Mit Thorsten Adolfs. Guten Morgen. Wir alle kennen das wahrscheinlich. Man bekommt Post von der Krankenkasse und da steht dann drin, dass die Beiträge angehoben werden. Ist ärgerlich, aber man weiß wenigstens Bescheid. Diese Pflicht, auf höhere Beiträge hinzuweisen, gilt ab jetzt nicht mehr. Sie wurde im Sparpaket der schwarz-roten Koalition gestrichen. Danny Hopper aus dem News-Team und darüber ärgern sich die Verbraucherzentralen.
2: Ja, das sei ein Unding, sagt die Chefin des Bundesverbands POP. Im schlimmsten Fall würden Versicherte die Erhöhung erst bemerken, wenn das Nettogehalt geringer ausfalle. Und die Verbraucherzentralen kritisieren auch, dass rund 3/4 aller Versicherten noch überhaupt nichts vom Aus der Infopflicht gehört hätten. Und da ziehen natürlich einen Punkt. Die Bundesregierung will mit dem Aus für weniger Bürokratie sorgen, weil dadurch natürlich Millionen Briefe wegfallen, die sonst verschickt werden müssten. Spart natürlich auch Geld. Mit Druck und Versand kommt man so auf 1 bis 2 Euro pro Brief. Umgekehrt heißt das aber natürlich auch, dass wir jetzt selbst darauf achten müssen, ob und wie sich Zusatzbeiträge verändern.
1: Viele der großen Kassen haben aber schon gesagt, dass sie auch ohne diese Pflicht weiter informieren wollen.
2: Ja, die Technikerkrankenkasse, die AOK oder die Barmer wollen zum Beispiel dafür dann in Zukunft andere Kanäle nutzen, wie die eigene Homepage. Aber klar, da muss man natürlich auch erstmal draufschauen. Und der Verbraucherzentrale reicht das auch nicht. Stattdessen sollten solche Infos zum Beispiel per Mail verschickt werden, fordert sie.
1: Dankeschön, Danny. Und jetzt weitere Meldungen in der Zusammenfassung. In den USA wird heute an die Opfer der Terroranschläge vom 11. September 2001 erinnert. Zur zentralen Gedenkfeier in New York werden alle noch lebenden ehemaligen US-Präsidenten erwartet. Dort sollen auch die Namen der fast 3000 Todesopfer verlesen werden. Die Linke fordert wegen der hohen Spritpreise von der Regierung, endlich eine Übergewinnsteuer einzuführen. Parteichef Pantisano sagte, die Mineralölkonzerne dürften sich nicht zusätzlich an der Krise der Bevölkerung bereichern. Die Bayern haben gestern Abend einen Traumstart in der Champions League hingelegt. Gegen das Team von Bodø Glimt aus Norwegen gewannen die Münchner deutlich mit 5:0. Fast genauso deutlich war die Niederlage von RB Leipzig. Die Leipziger unterlagen dem Champions League-Debütanten Como aus Italien mit 1:4. KI-Modelle sind eigentlich darauf trainiert, uns das Leben leichter zu machen. Sie können aber auch für Probleme sorgen. Die Firma Anthropic hat nach eigenen Angaben verhindert, dass ihre Software für riskante Forschungen missbraucht wird. Demnach wollten Wissenschaftler das KI-Modell Claude für kritische Themen rund um Biowaffen nutzen. Die Sicherheitsfilter der KI hätten diese Anfragen aber blockiert, heißt es. Laut Anthropic gab es davor schon Fälle, bei denen gezielt versucht wurde, die Forschung zu gefährlichen Erregern wie Vogelgrippe-Varianten voranzutreiben. Die Firma sagt, hinter diesen Anfragen steckten zum Teil Wissenschaftler aus Ländern, die enge Verbindungen zu staatlichen Stellen haben. Soweit die Meldungen mit Thorsten Adolfs.
3: Passend zum Start ins Wochenende sind die Wolken heute hackedicht. Es gibt nur wenig Sonne näher.
4: Ja, die ist eher so auf Kurzbesuch. Die Sonne zwischendurch kommt sie mal raus, aber meistens eher viele Wolken. Regen kann auch ein bisschen dabei sein. Bis zu 21 Grad. Bei euch in Kenten haben wir jetzt schon mal 12 Grad. Wir schauen auf die Straßen. 3 Kilometer Stau auf der A3 Richtung Oberhausen ab Mülheim. Dann haben wir 4 Kilometer Stau auf der A4 Richtung Olpe zwischen dem Kreuz Köln-West und Eiffeltor. Ein bisschen weniger, 3 Kilometer sind es in der Gegenrichtung. Da staut es sich zwischen Gremberg und dem Kreuz Köln-Süd. Und der Tim, der hat uns eben noch einen Blitzer gemeldet. Also vorsichtig fahren, wenn ihr von der 1 in Gleuel abfahrt und dann Richtung Bachem unterwegs seid.
3: 02236 88 89 90. Wenn ihr was habt, her damit. Heute ist was sehr Cooles. Der TSV Glessen, der macht für Kids die lange Nacht des Basketballs mit Film gucken. Da kommen Profis, das wird mega. Und das haben sie uns in der geschenkten Minute erzählt. Wollt ihr auch eine? Klickt auf radioerft.de und die nächste bekommt ihr nach 2 Hits am Stück.
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0: 10, was ja wirklich sensationell im Rhein-Erft-Kreis ist. Alle halten zusammen.
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0: Und die gehört heute Melanie Dammann aus Lippla. Ihr macht heute Abend ein Benefizkonzert, Momente für die Seele, in St. Alban in Lippla. Und es geht unter anderem um dich. Du hast eine schlimme Diagnose bekommen, MS. Und beschreib mal so ein bisschen deine Gefühle, als du diese Diagnose bekommen hast.
2: Ganz viel Wut, die in einem steckt, wenn man mit so einer Krankheit kämpft. Ja, den Mut zu haben, die Stimme zu erheben und zu sagen, hey, ich brauche Hilfe, ich kann nicht mehr.
0: Dieses Konzert ist tatsächlich einmal für dich und noch für ein kleines Mädchen, was eben auch Hilfe braucht. Genau, deshalb hoffen wir alle, dass da heute Abend ganz viele Spenden zusammenkommen. Was brauchst du am dringendsten?
2: Also ich brauche am dringendsten tatsächlich Menschen, die bereit sind, sich auch für das Thema zu öffnen. Mhm. Und Gesundheit darf halt einfach nicht abhängig sein von dem Geldbeutel, sondern alle halten zusammen. Die Kommune hat Möglichkeiten zu helfen. Es gibt ganz viel ehrenamtliche Kraft in der Stadt.
0: Ja, das ist toll.
2: Und ich sehe das als riesengroßes Geschenk, wirklich da auch die Brücke zu sein.
0: Und das finde ich so toll, dass du dich nicht verkriechst in dein Schicksal und sagst, Mann, das ist doch alles unfair, warum hat es mich getroffen? Sondern sagst, ich helfe sogar noch anderen. Und davor ziehe ich habe keinen an, aber ich ziehe meinen Hut.
2: Ja, danke dir. Ja, und es gibt auch gute Geschichten. Ne? Also meine MS ist gestoppt und ich bin heute einer der glücklichsten und dankbarsten Menschen auf dieser Erde für jeden Schritt, den ich noch gehen darf. Und wenn ich anderen was geben kann von meiner Kraft, dann sehr, sehr gerne.
0: Ich denke heute Abend ganz fest an euch, wenn Momente für die Seele läuft, das Benefizkonzert für dich und ein kleines dreijähriges Mäuschen aus Lippla. Heute Abend ab 18.30 Uhr bei euch in der Kirche St. Alban in Lippla. Melanie, tausend Dank fürs Erzählen.
2: Danke dir.
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0: Gleich Luis Capaldi was zum Reinkuscheln um 8.19 Uhr. Und hier bei Radio Erft bekommt ihr ja immer das mit, worüber ihr dann eh auch auf der Arbeit redet. Und viele werden da heute sagen, krass, das kann doch gar nicht wahr sein, dass das schon 25 Jahre her ist. 9-11, die Anschläge aufs World Trade Center, die Welt so verändert haben. Und jeder weiß doch einfach noch, wo er an dem Tag war.
1: Genau zu der Zeit habe ich unterrichtet. Eine Schülerin kam dann irgendwie rein, ganz bleich, ganz komisch drauf irgendwie. Und dann habe ich gefragt, was ist denn los? Und die hatte das dann wohl gerade in Nachrichten gehört.
2: Ich hatte richtig schlimm Fieber und Erkältung und ich habe wirklich gedacht, ich habe jetzt eine Fieberhalluzination oder so. Das war so ein richtiger Schockmoment.
0: Ja, ich habe das auf Science Fiction erstmal gehalten. Was viele von uns ja letzte Woche beunruhigt hat, war der Typ, der die Stromanlage bei uns im Reit auch manipuliert haben soll. Der hat sich in einem Zelt versteckt und das war so gut getarnt, dass er selbst der Polizeihubschrauber es nicht gesehen hat. Und in diesem Zelt lagen Notizen und darin schreibt er von mehr als 160 Zielen, die er noch sabotieren wollte. Sagt mir mal, welches Auto ihr fahrt und ich sage euch, wie viele Knöllchen ihr wohl so kassiert. Also, Tesla-Fahrer, BMW und Audi kassieren ziemlich viele Blitzerknöllchen. Mitsubishi sind eher voll brav, werden wenig geblitzt. Das ist mal eine Statistik, in der ich gut aussehe. Nea, du bist ja gestern geblitzt worden. Welches Auto fährst du?
3: Ich fahre ein Audi.
0: So, guck. Statistik belegt. Alles für die Statistik gemacht gestern,
3: ja,
0: ne?
3: Gerne.

0: So entspannt, Luis Capaldi. Gleich geht's deutlich mehr ab hier bei Radio Erft. Dann mit Linkin Park. Und Heavy. Hat so ein bisschen was Mystisches. Und dann gibt's natürlich auch noch gute Laune für euch. Mega 90er. Haben wir irgendwas in der Tanzschule so getanzt? Ich weiß nicht mehr was. Ich weiß nur, dass mir die Füße wehtun, wenn ich den Song höre. Ain't that just the way? Hier bei Radio Erft. Gleich nach unseren Lokalnachrichten.
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1: Mit Carina Füngerlings, guten Morgen. Das Rheinische Revier soll Energieregion bleiben, das ist das Ziel von Thomas Körber. Er ist seit 100 Tagen im Vorstand von RWE Power für das Ressort Braunkohle. Nach dem Aus für die Braunkohle gehe der Fokus inzwischen zu den erneuerbaren Energien, sagt Körber.
2: Wir investieren hier auch erhebliche Beträge weiterhin. PV, Windenergie, aber auch Batteriespeicher und flexible Erzeugung Gas sind die Themen. Da laufen viele Projekte und wir sind da richtig gut unterwegs. Wir haben mittlerweile 600 MW PV und Wind hier im Rheinischen Revier installiert. Wir wollen 2030 in der Größenordnung 1000 MW installiert haben. Wir bleiben Partner hier in der Region auch als Energielieferant.
1: Ein weiteres wichtiges Thema ist für Körber die Rekultivierung. Denn die Landschaft nach Ende des Tagebaus sei quasi die Visitenkarte des Unternehmens. Der Dachstuhlbrand von gestern Nachmittag in Kerpen-Mödrath beschäftigt die Feuerwehr immer noch. Nachdem heute Morgen wieder einige Glutnester aufgeflammt sind, musste erneut gelöscht werden und es bleibt eine Brandwache bis zum Mittag vor Ort. Ein großes Problem sei, dass das Einfamilienhaus mit Photovoltaikanlage auf dem Dach sehr gut gedämmt sei und das Löschwasser dringe kaum in das Dämmmaterial ein und auch die Wärmebildkamera funktioniere deswegen nicht richtig, heißt es vom Einsatz.

0: Heute Mittag um 12 Uhr startet der Pützchensmarkt in Bonn. Die große Kirmes zieht auch immer viele Besucher aus dem Rhein-Erft-Kreis an. Mit Blick auf die Sicherheit will die Polizei eine starke Präsenz zeigen und gegen Krawallmacher und Straftäter frühzeitig und konsequent einschreiten. Außerdem gibt es eine Videoüberwachung an zwei zentralen Plätzen. Der Pützchensmarkt ist auf einem rund 80.000 Quadratmeter großen Gelände aufgebaut. Und jetzt weitere Meldungen im Überblick. Die Terroranschläge vom 11. September in den USA jähren sich heute zum 25. Mal. Es gibt Schweigeminuten, Glockenschläge und Lichtinstallationen, um an die fast 3000 Opfer von damals zu erinnern. Das Eishockey-Team der Kölner Haie hat auch das erste Champions League-Heimspiel gewonnen. Gegen den Top-Favoriten Göteborg schafften die Haie ein 5:2. In Pulheim muss wegen des Weinmarktes der Wochenmarkt heute verlegt werden. Er findet noch bis 13 Uhr auf dem Vorplatz des Kultur- und Medienzentrums statt und nicht auf dem Marktplatz. Und weitere aktuelle Nachrichten gibt es auch in der Radio Erft-App.
1: Sieht doch eigentlich im Moment noch ganz gut da draußen aus. Heute Abend gibt es einen Spieleabend in der Bibliothek im Europagymnasium Kerpen. Näher zum Glück, ne, weil der Abend noch könnte schon so ein bisschen was runterkommen.
2: Ja, also ein bisschen Sonne, viele Wolken, kaum Regen. Das sind so die Aussichten für heute. Es soll vor allem am Nachmittag dann ziemlich bewölkt sein. Da kann auch mal ein Schauer drin sein. Davor schaut aber immer wieder die Sonne raus, bis zu 21 Grad in der Spitze. Bei euch in Lippla haben wir jetzt schon mal 12 Grad. Dann schauen wir auf die Straßenstau auf der 1 Richtung Dortmund zwischen Euskirchen. Da liegen Gegenstände auf der 1 Richtung Dortmund. Und zwar zwischen Euskirchen und Wallerswist West. Auf der linken Spur liegen Plastikteile. Dann kommen wir jetzt zu den Staus. Einmal auf der A4 Richtung Olpe zwischen Kreuz Köln West und Eiffeltor haben wir noch 2 Kilometer Stau. Ein bisschen mehr, 3 Kilometer Stau in der Gegenrichtung ab dem Kreuz Gremberg. Und es gibt noch einen Blitzer, den hat uns Tim gemeldet, wenn ihr von der 1 in Gleuel abfahrt und dann Richtung Bachem unterwegs seid.
1: Staus, Blitzer, egal was ihr unterwegs seht. 0236 88 89 90 ist die richtige Nummer dafür. Nochmal grillen, Kuchen futtern, Popcorn machen und das Beste machen lassen. Die Schützen machen das für euch und zwar in Gläschen. Ich kenne dich, war da schon. Das ist auch total süß, was die immer für die Kiddies machen. Morgen beim Schützenbiwak ab 15.30 Uhr. Und was sonst im Rhein-Erft-Kreis los ist, hört ihr nach 2 zum Stück.
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0: Kurzer Blick auf die Uhr, 8:40 Uhr.
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0: Überall im Rhein-Erft-Kreis gibt es heute wieder Musik. Bei euch im Quadrat im Gleis 11 ist die Jam-Session. Heute ab 19.30 Uhr. In Kötting gibt es ein besonderes Konzert im Studio 93 von Sanas Sarezani. Und im Jazzkeller Gleuel gibt es Bossa Nova, Bolero, also Musik aus Kuba. Dann haben wir ein Benefizkonzert in St. Alban in Lippler heute Abend. Seelenmomente. Und da werden Spenden gesammelt, um Familien zu helfen, die andere pflegen und Selbsthilfe brauchen. Heute ist der Weinmarkt in Pulheim. Geht schon heute Nachmittag los. 16 Uhr auf dem Marktplatz. Und es gibt auch Kölsch vom Fass auf dem Weinmarkt. Und Streetfood und viel Musik und auch Wein. Und vielleicht guckt ihr euch den Eyecatcher an. Das ist dieses Riesenrad auf Pützchensmarkt. Oder geht ab auf dem Mission Impossible Tower. Also da stützt ihr so 85 Meter in die Tiefe. Und falls ihr eher auf Füll steht, dann ist das Nightfly was für euch. Das macht so Überschläge in der Luft. Ich stehe dann eher unten, halte alle Taschen, passe auf und besorge uns vielleicht eine Runde Champignons mit Knobi. Euch einen schönen Freitag und einen guten Start ins Wochenende.

0: deutsche Übersetzung für Ain't That Just The Way It Could Be It Could. 8:48 Uhr, hier ist Radio Erft mit Julia. 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
3: 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Sah von weitem aus wie so ein Garderobenständer für Batiktücher. 1,95, Oberlippenbart, eine Warze wie ein Türstopper. Überall so Amulette, Silberringe. Ich zeig meine Tickets vor. Dann hält die mich am Handgelenk fest, fummelt in ihrer Tasche rum und holt so einen kleinen lilafarbenen Stein raus. Hier, mein Freund, für dich. Ein Amethyst, der ist gut fürs Selbstbewusstsein. 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Ich sag, hier hast du eine 15er Mutter, die scheint dir zu fehlen.
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1: Mit Thorsten Adolfs. Guten Morgen. Die meisten von uns kennen das wahrscheinlich. Man steht in der Schlange an der Eisdiele und freut sich auf zwei Kugeln. Und beim Bezahlen ist dann ein Schild Cash Only. Wenn man dann nicht ein paar Münzen in der Tasche hat, war's das mit dem Eis. Danny Hopper aus dem News-Team, das soll in Zukunft nicht mehr passieren. Dann soll man überall mit Karte, Handy oder Bar zahlen können.
2: Genau, das ist der Plan von Finanzminister Klingbeil. Er will, dass in Zukunft der Kunde entscheiden kann, wie er bezahlen will, bar oder digital. Im Handel, in der Gastronomie und im Dienstleistungssektor soll das Pflicht werden. Und zwar ohne Untergrenze. Das heißt, du sollst einen Schokoriegel oder einen Kaugummi genauso gut bargeldlos bezahlen können wie einen größeren Einkauf. Das Finanzministerium sagt, immer mehr Menschen wollten inzwischen gerne mit Karte oder Smartphone bezahlen. Das werde aber gerade in kleineren Geschäften oft nicht akzeptiert oder erst ab einem bestimmten Betrag. Ja, und das soll jetzt geändert werden. Klingbeil sagt außerdem, dass das digitale Bezahlen hilft im Kampf gegen Steuerhinterziehung und Geldwäsche, weil solche Zahlungen immer dokumentiert würden.
1: Viele Geschäfte, die keine Kartenzahlung anbieten, argumentieren ja mit den höheren Kosten dadurch.
2: Ja, zum einen müssen sie sich natürlich Lesegeräte anschaffen, zum anderen zum Teil auch Transaktionsgebühren zahlen. Aber wenn man sich im europäischen Ausland umschaut, da kannst du in vielen Ländern schon seit Jahren alles mit Karte oder Smartphone bezahlen. Das soll jetzt eben auch bei uns passieren.
1: Danke, Danny. Und jetzt weitere Meldungen im Überblick. Die AfD-Fraktion hat nach eigenen Angaben Strafanzeige gegen Kanzler Merz erstattet. Merz hatte der in Teilen rechtsextremen Partei vorgeworfen, deren Konzept der sogenannten Remigration sei nichts anderes als eine ethnische Säuberung nach Hautfarbe und Herkunft. Diese Äußerung sei vollkommen inakzeptabel, sagte der parlamentarische Geschäftsführer der AfD-Fraktion Brandner. In den USA wird heute der Opfer der Anschläge vom 11. September gedacht. Vor genau 25 Jahren waren dabei fast 3000 Menschen ums Leben gekommen. Damals hatten Al-Qaida-Terroristen 4 Passagierflugzeuge entführt, 2 steuerten sie in die Türme des World Trade Centers. Die Ölpreise steigen weiter. In der vergangenen Nacht kostete das Barrel der Nordseesorte Brent zeitweise fast 110 US-Dollar. Ursache sind neue Angriffe auf Tanker in der Straße von Hormuz, auch Gefechte zwischen jemenitischen Houthi-Milizen und Kräften, die von Saudi-Arabien unterstützt werden, sorgen dafür, dass es mit den Preisen weiter nach oben geht. Nach dem massiven Hackerangriff auf Behörden in Berlin gibt es jetzt für alle, die sich dort Sorgen um ihre Daten machen, direkte Hilfe. Der Senat hat eine Internetseite freigeschaltet, auf der es Antworten auf die wichtigsten Fragen gibt. Experten dort geben auch konkrete Hinweise, wie man sich jetzt am besten verhalten sollte. Nach einer gescheiterten Lösegeldforderung hatten Hacker im Darknet sensible Infos wie Handynummern, Geburtsurkunden und sogar Führungszeugnisse veröffentlicht. Auch Infos zum Gefahrenschutz und Baupläne für das Bundeskanzleramt sind dort gelandet. Das waren die Nachrichten mit Thorsten Adolfs.
3: Noch geht's ja ohne Schirm, aber näher ist es durchaus clever, mal einen dabei zu haben heute.
4: Vielleicht, ja. Es könnte mal ein Schauer runterkommen. Sonst ziemlich bewölkt heute. Die Sonne schaut zwischendurch mal rein, aber eher selten. 21 Grad in der Spitze bei euch zum Beispiel, jetzt in Bergheim schon mal 12 Grad. Dann schauen wir noch auf die Straßen. Vorsicht auf der 1 Richtung Dortmund zwischen Euskirchen und Weilerswil-West. Da liegt immer noch auf der linken Spur ein Plastikteil. Dann haben wir noch Stau auf der A4 Richtung Olpe ab dem Kreuz Köln-West. 4 Kilometer, 2 Kilometer Stau in der Gegenrichtung ab dem Kreuz Kremberg. Und wir schauen noch auf die Blitzer, und zwar Tim uns zum Blitzer gemeldet. Wenn ihr von der 1 abfahrt in Gleuel und dann Richtung Bachem unterwegs seid.
3: 0236 88 89 90. Ist der Tim der Einzige, der einen Blitzer hat? Oder ihr auch? Dann her damit. Wir spielen euch jetzt James Blunt mit 1973. Ach, eine schöne Erinnerung. 1973, ne? FC. Ach, Vizemeister. Das waren noch Zeiten. Warten wir es ab, was das morgen gegen Werder Bremen zu Hause gibt. Aber naja, und ich sag mal, so schlechter als letzte Woche wird es schon nicht laufen. Ne? Da sind wir doch sehr optimistisch.
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0: I do anything for love, meet love. Da denke ich immer, jetzt muss der Vorhang runterknallen und alles muss aufstehen und applaudieren und schreien und Zugabe rufen nach dem großen Drama. Ich lieb's. Es ist gleich 9:15.
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0: Ja, was eine Woche.
2: Wir leben in einer Demokratie. Möchte ich dem Wahlsieger gratulieren. Der Wahlsieger, die AfD, ist jetzt stärkste Kraft im Landtag von Sachsen-Anhalt.
0: Und auch wenn ihm quasi die Worte fehlen, hat Sven Schulze als noch Ministerpräsident brav gratuliert. Wahrscheinlich wäre er gerne so wie etwa 9000 Leute bei uns in Köln gegen Rechtsextremismus auf die Straße gegangen.
3: Ich bin hingekommen, weil ich seit Sonntag ziemlich schlechte Laune habe und schockiert war und es so der erste und schnellste Weg war, irgendwas zu machen.
0: Nicht ganz so schnell konnten die Ermittler den Typen festnehmen, der Anschläge auf mehrere Umspannwerke verübt haben soll. Ja auch das, was viele wirklich ganz unruhig hier bei uns gemacht hat, auf das bei uns in Reit.
4: Sie fanden sein Fahrzeug am Hambacher Forst. Offenbar hat der Verdächtige auch in den vergangenen Tagen noch versucht, Anschläge zu verüben.
0: Eine Wiederholungstäterin haben wir auch gefasst, die Biene Maya. Die steckt alle seit 50 Jahren mit ihrer guten Laune an. Und jeder von euch kann ihren Hit, also quasi.
5: In einem unbekannten Land ist eine Biene sehr bekannt. Und
6: die Biene, lalalala, die ich meine, nennt sich Maya.
0: Da war schon viel Schönes bei. So kann das Wochenende doch gerne kommen.

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1: Mit Carina Füngerlings, guten Morgen. Bis zum Ende des Braunkohletagebaus dauert es im Rheinischen Revier nur noch wenige Jahre. Danach sollen hier große Tagebauseen und eine Landschaft für die Naherholung und die Artenvielfalt entstehen. Dafür setzt sich Thomas Körber ein. Er ist seit 100 Tagen Vorstandsmitglied für das Ressort Braunkohle bei RWE Power.
2: Das ist eine unserer Zukunftsaufgaben, die Rekultivierung, aber auch die großen Seen hier zu gestalten. Das ist die Visitenkarte des Bergbaus, das ist das, was von uns bleibt, auch für die Zukunft. Und da geben wir richtig Gas und geben uns große Mühe, dass es klappt.
1: Gleichzeitig soll das Rheinische Revier aber auch Energieregion bleiben. RWE investiert deshalb in Solaranlagen, Windenergie und Batteriespeicher. Der Dachstuhlbrand von gestern Nachmittag in Kerpenmödrath beschäftigt die Feuerwehr immer noch. Nachdem heute Morgen wieder einige Glutnester aufgeflammt sind, musste erneut gelöscht werden und es bleibt eine Brandwache bis zum Mittag vor Ort. Rund 70 Kräfte hatten gestern 5 Stunden gegen die Flammen gekämpft. Die Löscharbeiten waren kompliziert und langwierig. Verletzt wurde niemand. Das Haus in der Friedhofstraße ist voraussichtlich wohl erstmal nicht mehr bewohnbar. In Hürth soll die Freundschaft zur ukrainischen Partnerstadt Permischlani ein dauerhaftes und sichtbares Zeichen bekommen. Am Nachmittag enthüllt Bürgermeister Breuer ein entsprechendes Straßenschild. Die Permischlami-Straße befindet sich am Kreisverkehr an der Feuer- und Rettungswache. Die Städtepartnerschaft wurde vor 5 Jahren geschlossen. In dieser Zeit sei eine enge Verbindung entstanden, heißt es. Vor allem seit Beginn der russischen Invasion sei die Freundschaft von großer Solidarität und persönlichen Begegnungen geprägt. Und jetzt weitere Meldungen. Kurz und knapp. Geschäfte, Restaurants und ein Dienstleister sollen künftig neben Bargeld auch mindestens eine digitale Bezahlmöglichkeit anbieten müssen. Bundesfinanzminister Klingbeil will die neuen Regeln im nächsten Jahr umsetzen. Heute Mittag um 12 Uhr startet der Pützchensmarkt in Bonn. Die große Kirmes zieht auch immer viele Besucher aus dem Rhein-Erft-Kreis an. Die Polizei setzt auf ein umfangreiches Sicherheitskonzept. Heute Nachmittag ist im Josefsheim in Elsdorf wieder Reparaturcafé. Zwischen 14 und 17 Uhr sind fachkundige Ehrenamtler da, um defekte Geräte zu retten oder handwerkliche Tipps zu geben. 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
3: Kleiner Krimi-Fall hier bei uns im Rhein-Erft-Kreis. Irgendwer hat die Sonne entführt.
4: Es oh
3: ist

0: Stau. Und wir schauen nochmal auf den Blitzer, den hat uns der Tim heute Morgen gemeldet. Wenn ihr von der 1 in Gleuel abfahrt und Richtung Bachen unterwegs seid, wird geblitzt.
1: 02236 88 89 90. Gute Fahrt. Groß gegen klein, wie ist es bei euch? Seid ihr eher Team kleine süße Dorfkirmes? Dann ist Sonntag die Remigius-Kirmes von der Dorfgemeinschaft in Dürmerzheim was für euch. Die machen wirklich alles selbst. Es ist ganz liebevoll, ganz cool gemacht. Sogar die Wurfbude müsst ihr wirklich hin. Trotzdem könnt ihr ja auch auf Pützchensmarkt. Diese Riesenkirmes, ja, auch Tradition für viele von euch. Es gibt was Neues. Eine gruselige Gruselgeisterbahn. Noch lachst du. Auch dir wird das Lachen vergehen. Nach 13 Stück geht's auf Pyma, auf Pützchensmarkt. Pyma klingt schon sehr gruselig. Nicht.
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0: Ein bisschen Sonne für eure Ohren. Alvaro Soler hier bei Radio Erft um gleich 21:45. Und es wird ja heute noch düster und mystisch für euch auf Pützchensmarkt. Da gibt's eine neue Geisterbahn. Das ist Halloween pur. Grusel ohne Ende. Katharina Hoffmann, unsere Reporterin hier bei Radio Erft, hat allen Mut zusammengenommen und hat es immerhin vor die Geisterbahn zu Pyma auf Pützchensmarkt geschafft.
1: Also wenn ich hier heute mit einer trockenen Hose rauskomme, dann mache ich wirklich drei Kreuzzeichen. Allein von außen sieht die Geisterbahn schon verdammt gruselig aus. Drei dunkle Etagen sehe ich vor mir und oben links an der Ecke, mein absoluter Albtraum, eine riesige schwarze Spinne. Rico Rasch und seine Familie betreiben die Geisterbahn jetzt schon in der dritten Generation. Rico, die Spinne, die hat ja bei der Anreise auch schon für ordentlich große Augen gesorgt.
2: 20 Kilometer ist mir eine Dame hinterher gefahren und ich dachte immer, oh, ist das die Polizei, die uns jetzt hier anhalten will, uns kontrollieren will, sonstiges. Wir fahren auf den Parkplatz rauf, wir hatten dann quasi, mal gucken, ob alles in Ordnung ist, fährt das Auto auch uns hinterher. Dann klopfe ich an der Scheibe, ich sage, kann ich Ihnen helfen? Sagte die Dame, meine Tochter findet das so faszinierend mit der Spinne im Hintergrund, wir mussten einfach der fahren, wir konnten nicht überholen.
1: Ja, und das ist nur das, was man vor den Kulissen sieht.
2: Dann hängen die Figuren von der Seite, von der Decke. Die springen hoch, schreien zur Seite, fliegen zur Seite und so weiter und so fort.
1: Alles nichts für schwache Nerven. Rico, was würdest du denn sagen? Was ist so das Gruseligste hier an der ganzen Bahn?
2: Ich, wenn ich an der Kasse sitze.
0: Noch gruseliger wäre es, wenn ich da sitzen würde. Aber ich bin hier bei euch auch morgen früh ab 7 wieder bei Radio Erft. Ich bin Julia Drexler. Bis morgen. Tschüss.

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1: Mit Thorsten Adolfs. Guten Morgen. Tanken tut zurzeit wieder richtig weh. Die Spritpreise kennen nur eine Richtung, nach oben. Aus der Politik hört man dazu momentan wenig. Entlastungen für die Autofahrer sind aktuell nicht geplant und das kritisiert die Linke. Parteichef Pantisano wirft der Bundesregierung Unfähigkeit vor und fordert von ihr Sofortmaßnahmen. Danny Hopper aus dem News-Team, konkret will er eine Übergewinnsteuer.
2: Genau, über die wird ja seit Monaten immer mal wieder diskutiert, mehr aber auch nicht. Und da sagt Pantisano, statt nur über sie zu reden, sollte man sie endlich einsetzen. Den Energiekonzernen wirft er Profitgier vor. Sie würden sich an der Krise der Bevölkerung bereichern. Und deshalb brauche man einen Margendeckel und eine öffentliche Preiskontrolle. Die Bundesregierung ist allerdings weiter gespalten, was eine Übergewinnsteuer angeht. Die SPD wäre für eine solche Abgabe auf kriegsbedingte Extraprofite der Mineralölkonzerne. Wirtschaftsministerin Reiche ist allerdings dagegen. Die Debatte könnte also von Neuem losgehen, denn der Preis für ein Fass Öl der Nordseesorte Brent ist in der Nacht zeitweise auf fast 110 US-Dollar gestiegen.
1: Und wenn wir ehrlich sind, mit Blick auf den Iran-Krieg zeichnet sich im Moment auch nicht ab, dass die Preise an der Tankstelle runtergehen.
2: Nein, überhaupt nicht. Im Konflikt ist absolut keine Lösung in Sicht. In dieser Woche gab es gleich mehrere Angriffe auf Tanker in der Straße von Hormus. Dazu kommt noch eine neue Entwicklung, die bisher noch so ein bisschen untergegangen ist. Aber im Jemen hat die mit dem Iran verbündete Houthi-Miliz offenbar die strategisch wichtige Hafenstadt Mokka eingenommen. Damit kontrolliert sie einen wichtigen Zugang zur Meerenge Bab al-Mandab am südlichen Ende des Roten Meeres. Und die ist neben der Straße von Hormus eine der weltweit wichtigsten Schifffahrtsrouten. Das heißt, die Houthis könnten von dort Handels- und andere Schiffe im Roten Meer noch gezielter angreifen oder stören als vorher. Und das würde sich mit Sicherheit alles andere als positiv auf den Ölpreis auswirken.
1: Dankeschön, Danny. Und jetzt weitere Meldungen in der Zusammenfassung. Deutschlands Tourismusbranche bleibt im Aufwind. Im Juli ging die Zahl der Übernachtungen nochmal rauf, um 3,2% auf 47,7 Millionen. Auch aus dem Ausland kamen mehr Gäste, sagen die Bundesstatistiker. Krankenkassen müssen ihre Versicherten nicht mehr über Beitragserhöhungen informieren. Das ärgert die Verbraucherschützer. Die Chefin des Bundesverbandes POP sagt, das sei ein Unding. Die Regierung müsse diesen Fehler korrigieren. Die Streichung ist Teil des gerade in Kraft getretenen Sparpakets der schwarz-roten Koalition bei den Gesundheitsausgaben. Im Bundestag geht die Haushaltswoche zu Ende. Debattiert wird über die Etats von Forschungsministerin Beer und Arbeitsministerin Baas. Baas verantwortet mit mehr als 200 Milliarden Euro den größten Einzeletat. Das ist mehr als ein Drittel des gesamten Haushalts. Aus der Wirtschaft kommen heute Morgen keine guten Nachrichten, denn die Zahl der Firmenpleiten ist auf den höchsten Stand seit 13 Jahren gestiegen. Das Statistische Bundesamt hat dazu frische Zahlen vorgelegt. Im ersten Halbjahr haben demnach fast 13.000 Firmen Insolvenz angemeldet. Die Pleitewelle hat vor allem in der Logistik, bei Gastronomen und am Bau heftig zugeschlagen. Experten der Industrie- und Handelskammer sagen, dass vor allem hohe Kosten für Energie und Arbeit und zu viel Bürokratie den Betrieben die Luft zum Atmen nehme. Von der Koalition wird deshalb ein verlässlicher Kurs gefordert. Es reiche nicht aus, nur über Reformen zu sprechen. Sie müssten jetzt auch schnell umgesetzt werden, um nicht in eine noch tiefere Krise zu rutschen, heißt es. Soweit die Meldungen mit Thorsten Adolfs.
3: Und da geht's heute meist stark bewölkt durch den Freitag. Etwas Regen kann dann ab nachmittags auch mal mit dabei sein. Das dann bei 19 bis 22 Grad heute. Der Samstag, der macht dann wechselnd bewölkt weiter. Morgen schieben sich dann auch mal so ein paar sonnige Phasen dazwischen. Und dazu dann morgen 20 bis 24 Grad. Um kurz nach 10 ist das hier auf den Straßen los, also viel ist es nicht. Die 3 Köln-Oberhausen zwischen Duisburg-Weda und Oberhausen-Lierich, 1 Kilometer Stau plus 3 Minuten. A4 Aachen-Köln zwischen Kreuz Köln-West und Köln-Klettenberg, 2 Kilometer Stau plus 7. A4 Köln-Aachen zwischen Dreieck Köln-Heumau und Kreuz Köln-Süd, 3 Kilometer Stau da plus 5 Minuten. Die A42 Kern-Blindfurt-Dortmund zwischen Kreuz Duisburg-Nord und Kreuz Oberhausen-West, 2 Kilometer Stau plus 3. Und die 45 noch Hagen-Dortmund zwischen Kreuz Dortmund und West und Dortmund Hafen, dort 3 Kilometer Stau. Ja, und wir packen gleich direkt einen großen 80er mit rein, und zwar von Patrick Swayze, She's Like the Wind. Ne, aus welchem Filmklassiker die Nummer stammt, kann sich wahrscheinlich jeder selber beantworten. Nee, war nicht aus Top Gun. So, wir starten jetzt erstmal hier mit Ed Sheeran.
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0: down. Tja, euch nochmal einen schönen Freitag. Wir halten mal fest an dieser Stelle, das Fahrrad boomt, ne? Also auch dank E-Bikes gibt ja fast alle Fahrräder auch mit E-Motor. Also fast.
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2: Wo bleibt das E-Einrad? Ja, ich meine, E-Bikes gibt's eh in jeder Ausführung. Als Citybike, Mountain, Gravelbike mit Trampelunterstützung. Hier, diese Waldorfbusse, die gibt's ja auch. Also E-Lastenrad. Selbst das Liegefahrrad gibt's mit E-Motor. Dann allerdings nur mit Fahne. Sieht einfach besser aus. Aber was ist mit dem Einrad? Nimmt doch viel weniger Platz, in der Bahn zum Beispiel oder im Camper. Gut, wie sicher so ein Ding ist bei 25 Stuckis? Schwer zu sagen. Obwohl, Geschwindigkeit stabilisiert ja auch. Reine Physik also. Was ein Problem ist? Wo befestigt man die Satteltaschen? Das ist ein Thema. Mit dem E-Einrad mal eben einkaufen fahren? Schwierig. Dann gibt's ja noch eine juristische Grauzone. Trinken auf dem Fahrrad sollte man ja eh nicht, aber bis 1,6 Promille darfst du, rein theoretisch. Außer du fährst Schlangenlinie, dann ist weniger erlaubt. Auf dem Einrad fährst du aber nie ganz gerade. Wahrscheinlich ist das das Problem. Generell gilt, wenn Einrad, dann nur stilecht im Clownskostüm. Gehört einfach zusammen, macht gute Laune und im Straßenverkehr wirst du super gesehen.
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2: Mit Carina Füngerlings, guten Morgen. Das Rheinische Revier soll Energieregion bleiben, das ist das Ziel von Thomas Körber. Er ist seit 100 Tagen im Vorstand von RWE Power für das Ressort Braunkohle. Nach dem Aus für die Braunkohle gehe der Fokus inzwischen zu den erneuerbaren Energien, sagt Körber. Man erzeuge jetzt schon 600 Megawatt allein mit Sonnen- und Windkraft. 2030 wolle man 1000 Megawatt schaffen. Der Dachstuhlbrand von gestern Nachmittag in Kerpenmödrath beschäftigt die Feuerwehr immer noch. Nachdem heute Morgen wieder einige Glutnester aufgeflammt sind, musste erneut gelöscht werden und es bleibt eine Brandwache bis zum Mittag vor Ort. Ein großes Problem sei, dass das Einfamilienhaus mit Photovoltaikanlage auf dem Dach sehr gut gedämmt sei und das Löschwasser dringe kaum in das Dämmmaterial ein und auch die Wärmebildkamera funktioniere deswegen nicht richtig, heißt es vom Einsatzleiter. Rund 70 Kräfte hatten gestern 5 Stunden gegen die Flammen gekämpft. Heute Mittag um 12 Uhr startet der Pützchensmarkt in Bonn. Die große Kirmes zieht auch immer viele Besucher aus dem Rhein-Erft-Kreis an. Mit Blick auf die Sicherheit will die Polizei eine starke Präsenz zeigen und gegen Krawallmacher und Straftäter frühzeitig und konsequent einschreiten. Außerdem gibt es eine Videoüberwachung an 2 zentralen Plätzen. Der Pützchensmarkt ist auf einem rund 80.000 Quadratmeter großen Gelände aufgebaut. Und jetzt weitere Meldungen im Überblick. Bei dem schweren Reisebusunfall gestern in der Schweiz sind 5 Menschen ums Leben gekommen, 40 wurden zum Teil schwer verletzt. Die Unglücksursache ist noch unklar. In Hürth soll die Freundschaft zur ukrainischen Partnerstadt Permyschlami heute ein sichtbares Zeichen bekommen. Am Nachmittag enthüllt

0: und auch in Erftstadt Niederberg. A1 nach Euskirchen zwischen Erftstadt und Kreuzbiesheim, 2 Kilometer stockend, 5 Minuten on top. A4 nach Olpe zwischen Kreuzköln-West und Klettenberg, 2 Kilometer Stau, knapp 10 Minuten Zeitverlust. Und A4 nach Aachen zwischen Kreuz-Gremberg und Eiffeltor, 5 Kilometer Stop and Go, auch knapp 10 Minuten extra. Daraus geht, gute Fahrt.
1: Ja, und wir haben ja im Programm hier schon drüber gesprochen, Kino geht gerade wieder richtig durch die Decke, viel mehr die Besucherzahlen. Die Leute, die haben also wieder richtig Bock auf Kino und am Samstag kommt dann jetzt noch eine Aktion dazu, die lässt die Besucherzahlen da nochmal steigen. Kino für 5 Euro. Sprechen wir gleich drüber. Ich bin Andreas Grunwald, euch einen schönen Freitag.
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0: das ja auch nochmal, die 80er von Belinda Carlisle, Heaven is a Place on Earth. So, falls ihr fürs Wochenende noch nichts vorhabt, vielleicht mal wieder ins Kino, es könnte sich lohnen, denn da ist ordentlich Kohle sparen angesagt. Kollege Robert Janz ist bei mir, grüß dich.
1: Hallo.
0: Hallo. Es gibt am Wochenende eine Aktion, ins Kino gehen für nur 5 Euro, wo ist der Haken? Dass ich dich trotzdem einladen muss, oder?
1: Nein. Nee, also den Haken gibt es nicht. Also. Und die Einladung würde ich auch ausschlagen. Also es gibt keinen Haken. Morgen und am Sonntag findet nämlich wieder das bundesweite Kinofest statt. Und da ist es tatsächlich so, in allen teilnehmenden Kinos kostet die Karte da 5 Euro. Und zwar unabhängig davon, welchen Film oder welchen Sitzplatz man haben möchte oder wer neben einem sitzt. Ich habe das eben mal geschaut. Auch bei uns in NRW machen viele Kinos mit. Und wer jetzt schon weiß, welchen Film er da sehen möchte, sollte am besten vorher buchen. Denn gerade die beliebten Vorstellungen sind natürlich schnell voll.
0: Was gibt's zu sehen? Also ich bekomme jetzt nicht nur alte Filme zu sehen, oder?
1: Nein, nein. Es gibt so das ganz aktuelle Kinoprogramm. Oh. Zum Beispiel läuft gerade Christopher Nolans Die Odyssee, einer der großen Kinohits aus dem Sommer. Dazu gibt es auch je nach Kino dann so Sondervorstellungen. Da kannst du den alten Edgar Wallace-Film angucken.
0: Nee, weiß Columbo.
1: Ich nicht. Genau, und teilweise gibt es auch sogar Previews von Filmen, die offiziell erst später starten. Und jedes Kino stellt sein Programm selbst zusammen. Und auf der Kinofest-Seite gibt es online auch so einen Finder, da könnt ihr danach schauen, welches Kino bei euch mitmacht, was da läuft. Nur die schlechte Nachricht, beim Popcorn, da gilt der 5-Euro-Preis natürlich leider nicht.
0: Ja, das kostet dann wieder 25 Euro. Brauchen die Kinos so eine Aktion überhaupt? Also ich meine, wir haben ja schon drüber gesprochen, dass es eigentlich wieder hochgeht, ne?
1: Ja, genau. Also eigentlich brauchen sie es nicht, denn zumindest dieses Jahr sieht es tatsächlich wieder deutlich besser aus. Im ersten Halbjahr wurden in Deutschland über 47 Millionen Kinokarten verkauft. Fast 17% mehr als im gleichen Zeitraum im letzten Jahr. Also Heimkino hin oder her, die Menschen, die haben Bock aufs richtige Kino.
0: Ja, ich habe schon mal, wir waren auch noch nie zusammen.
1: Wir waren noch nie. Nee, aber wenn das Licht ausgeht und ich neben dir sitze, habe ich Angst.
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1: Mit Thorsten Adolfs. Guten Tag. Das Wahlergebnis in Sachsen-Anhalt hat auch die Bundesregierung aufgeschreckt. Das haben unter der Woche die Reaktionen aus Berlin gezeigt. Bundeskanzler Merz hat trotzdem immer wieder betont, dass er am geplanten Reformkurs festhalten will. Und das hat auch Bundesarbeitsministerin Baas heute nochmal gemacht. Danny Hopper aus dem News-Team. Gleichzeitig hat sie aber auch nochmal die Abschaffung der Rente mit 63 kritisiert.
2: Ja, und daran merkt man, glücklich ist in der SPD keiner mit den Plänen. Es gab ja zuletzt weiter Widerstand aus der SPD, aber auch von Politikern der CDU aus Ostdeutschland. Zurzeit ist es ja so, dass Menschen mit mindestens 45 Versicherungsjahren ab 63 Jahren abschlagsfrei in Rente gehen können. Das soll abgeschafft werden. Im Bundestag hat Baas jetzt am Morgen nochmal gesagt, dass sie die Menschen verstehe, die Angst hätten, dass die Rente mit 63 übermorgen abgeschafft werde. Das werde aber nicht passieren. Es werde einen Vertrauensschutz geben, versprach sie. Der Sozialstaat müsse aber für die nächsten Jahrzehnte fit gemacht werden und da liege der Schwerpunkt eben auf der Rente. Und wenn man auch in Zukunft sichere Renten haben wolle und auch junge Menschen nicht überlasten wolle, dann brauche man eben eine Reform. Und deshalb sagt auch Baas, sie müsse jetzt umgesetzt werden, sonst komme uns das alles teuer zu stehen. Mit Rentenkürzungen und massiv steigenden Beiträgen. Dem Bundesarbeitsministerium steht im Haushaltsentwurf für das nächste Jahr ja der mit Abstand höchste Einzeletat zur Verfügung, nämlich mehr als 201 Milliarden Euro. Davon wird der allergrößte Teil für die Rente benötigt.
1: Danke, Danny. Und jetzt weitere Nachrichten im Überblick. In den USA wird der Opfer der Anschläge vom 11. September gedacht. Vor genau 25 Jahren waren dabei fast 3000 Menschen ums Leben gekommen. Damals hatten Al-Qaida-Terroristen 4 Passagierflugzeuge entführt. 2 steuerten sie in die Türme des World Trade Centers. In New York verlesen Angehörige die Namen der Getöteten. Die Houthi-Miliz hat die Kontrolle über eine wichtige Meerenge übernommen. Durch sie wird bis zu 12% des gesamten weltweit auf dem Seeweg beförderten Erdöls transportiert. Das hat ein Regierungsvertreter im Jemen mitgeteilt. Das und neue Angriffe auf Tanker in der Straße von Hormuz haben den Ölpreis zeitweise auf fast 110 Dollar nach oben getrieben. Bei dem schweren Unfall mit einem Reisebus in der Schweiz sind 5 Menschen ums Leben gekommen. Außerdem gibt es 40 Verletzte. Der Bus mit einer Reisegruppe aus den Niederlanden war im Kanton Graubünden gegen eine Leitplanke geprallt und dann umgekippt. Zur Unglücksursache hat die Polizei bis jetzt noch nichts gesagt. Ab heute Abend heißt es für viele Autofahrer, gut planen und Ruhe bewahren. Denn auf der A40 und der A2 wird es eng. Die A40 wird ab 21 Uhr zwischen Bochum West und Bochum Zentrum in Richtung Dortmund 2 Wochen lang gesperrt, weil an einer alten Brücke gearbeitet wird. Im Oktober sind nochmal Arbeiten an der Brücke geplant und zwar in der Gegenrichtung. Das soll aber deutlich schneller gehen. Auf der A2 zwischen dem Kreuz Oberhausen und dem Dreieck Bottrop in Richtung Dortmund wird ab heute Abend neuer Flüsterasphalt verlegt und auch dort wird die Autobahn gesperrt. Die Sperrung wird aber nur bis Montagmorgen dauern. Das waren die Nachrichten mit Thorsten Adolfs.
3: Heute am Freitag sind viele Wolken mit dabei. Die bringen dann vor allem am Nachmittag und am Abend mal etwas Regen. Am Samstag sind auch mal sonnige Abschnitte dabei. Und dazu messen wir dann Werte um 22 Grad. Morgen bleibt es auch meist trocken. Sonntag geht es dann erstmal regnerisch weiter. Um kurz nach 11 eben der Blick auf die Autobahn. Hier dauert es mindestens 4 Minuten länger. Geht los mit der A1 Köln-Euskirchen zwischen Erftstadt und Kreuz-Bliesheim. 3 Kilometer Stau plus 5 Minuten. Dann die A3 Köln-Oberhausen zwischen Solingen und Kreuz-Hilden. 2 Kilometer Stau plus 5 Minuten. A4 Aachen-Köln zwischen Kreuz-Köln-West und Köln-Klettenberg. 2 Kilometer Stau plus 7. Die 4 Köln-Aachen jetzt zwischen Kreuz-Köln-Gremberg und Kreuz-Köln-Süd. 4 Kilometer Stau plus 6 Minuten. Und die 45 noch Hagen-Dortmund zwischen Kreuzhagen und Westhofener Kreuz. 3 Kilometer Stau und da plus 5 Minuten. Und so viel darf ich, glaube ich, verraten. Ab nächste Woche wird es hier bei uns noch zauberhafter. Wir schicken euch in die Zaubershow der Ehrlich Brothers. Die findet im House of Magic statt. Im nicht mal so großen Rahmen. 50 Leute, die können mit dabei sein. Und was da alles passiert, das erzählen uns die Zauberer hier gleich mal persönlich. Ich bin Andreas Grunwald, euch einen schönen Freitag.
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0: Dua Lipa und Be The One. Wir haben das nächste Riesen-Event für euch.
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0: Oh ja, und das wird richtig cool. 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
2: Es gibt Illusionen zu sehen, die wir sonst nicht auf der großen Bühne aufführen. 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Das kann man sich mit keinem Geld der Welt kaufen.
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0: 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Also, ich drücke die Daumen. Viel Glück. Nächste Woche Montag geht's los.
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1: Mit Carina Füngerlings, guten Tag. Bis zum Ende des Braunkohletagebaus dauert es im Rheinischen Revier nur noch wenige Jahre. Danach sollen hier große Tagebauseen und eine Landschaft für die Naherholung und die Artenvielfalt entstehen. Gleichzeitig soll das Rheinische Revier aber auch Energieregion bleiben. Das sagt Thomas Körber. Er ist seit 100 Tagen Vorstandsmitglied für das Ressort Braunkohle bei RWE Power. Man investiere deshalb in Solaranlagen, Windenergie und Batteriespeicher. In Frechen soll ein 68-jähriger Mann im April in seiner Wohnung seine Partnerin auf deren Bitte hin erschossen haben. Deswegen steht er ab heute wegen Totschlags vor dem Kölner Landgericht. Die weiteren Infos von Gesa de Martin.
2: Laut Anklage litt die 58-jährige Frau an einer psychischen Erkrankung. Am Morgen der Tat soll sie ihren Sterbewunsch geäußert und den Angeklagten gebeten haben, ihr dabei zu helfen. Obwohl er gewusst habe, dass sie psychisch krank und nicht entscheidungsfähig ist, soll er ihr ein paar Stunden später angeboten haben, ihr mit einer Pistole in den Mund zu schießen. Dem soll sie mit einem Nicken zugestimmt haben. Nach dem tödlichen Schuss habe der Mann den Notruf gewählt. Die Frau sei aber nach erfolgloser Reanimation in einer Klinik gestorben, heißt es in der Anklage. Für den Prozess sind 4 Verhandlungstage angesetzt.
1: Und jetzt weitere Meldungen kurz und kompakt. Geschäfte, Restaurants und Dienstleister sollen künftig neben Bargeld auch mindestens eine digitale Bezahlmöglichkeit anbieten müssen. Bundesfinanzminister Klingbeil will die neuen Regeln im nächsten Jahr umsetzen. Der Dachstuhlbrand von gestern Nachmittag in Kerpenmödrath beschäftigt die Feuerwehr immer noch. Nachdem heute Morgen wieder einige Glutnester aufgeflammt sind, musste erneut gelöscht werden und es bleibt eine Brandwache bis zum Mittag vor Ort. Heute Nachmittag ist im Josefsheim in Elsdorf wieder Reparaturcafé. Zwischen 14 und 17 Uhr sind fachkundige Ehrenamtler da, um defekte Geräte zu retten oder handwerkliche Tipps zu geben. Und weitere aktuelle Nachrichten gibt es auch in der Radio Erft App. Erstmal noch oft sonnig, ab dem frühen Nachmittag schieben sich dann mehr und mehr Wolken vor die Sonne. Es sind auch vereinzelte Schauer möglich. Die Temperaturen steigen auf bis zu 22 Grad. Jetzt im Moment sind es schon 18 Grad in Bedburg-Bruch und auch in Frechen-Habbelrath. Morgen starten wir eher grau, später zeigt sich dann ein bisschen mehr die Sonne. A1 nach Dortmund zwischen Kreuz-Bliesheim und Erftstadt. 1 Kilometer, 5 Minuten on top. A1 nach Euskirchen zwischen Hürth und Kreuz-Bliesheim. 4 Kilometer Stop and Go, knapp 10 Minuten plus. A4 nach Olpe zwischen Kreuzköln-West und Eiffeltor. 3 Kilometer Stau, steht man mindestens 10 Minuten lang. Dann A4 nach Aachen zwischen Kreuz-Gremberg und Eiffeltor. 5 Kilometer stockend, mindestens 5 Minuten zusätzlich. Und A61 nach Mönchengladbach zwischen Kreuz-Bliesheim und Erftstadt. 1 Kilometer und auch ungefähr 5 Minuten plus. Kommt gut an.
3: Ja, ich höre euch schon sagen hier, ne? Das wurde aber auch Zeit. Ja, recht habt ihr. Die Tatortpause, also die bisher längste Tatort-Sommerpause, die ist vorbei. Am Sonntag, da gibt's die erste frische Folge und alle Infos zu den neuen Folgen gleich hier bei uns. Ich bin Andreas Grunwald, euch einen schönen Freitag.
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0: Ja, einige werden sagen, jetzt macht der Sonntag endlich wieder Sinn. Auch die längste Sommerpause in der Tatortgeschichte geht mal zu Ende. Also nach 19 langen Wochen mit Wiederholungen alter Folgen gibt es diesen Sonntag endlich wieder die erste Premiere. Film- und TV-Experte Jörg Albrecht. Was erwartet die Tatort-Fans denn in der neuen Saison?
1: Viele neue Gesichter auf jeden Fall. Alte Teams hören auf oder haben schon aufgehört, wie die Münchner Bartitsch und Leitmeier nach stolzen 35 Jahren. Und einige Ermittler bekommen neue Kollegen. Neuzugänge gibt es bei den Tatorten Dresden, Kiel, Franken und auch in Dortmund. Da wird dann demnächst die Österreicherin Sophia Mercedes-Burtscher als Hauptkommissarin Leo Sturm mit Peter Faber ein Team bilden.
0: Jetzt hast du die Münchner gerade schon erwähnt, Bartitsch und Leitmeier sind im Ruhestand, nicht aber hier Assistent Kalli.
1: Nee, und das ist eine gute Entscheidung. Der Kalli macht weiter, also genau gesagt Ferdinand Hofer, den schon 12 Jahre spielt. Und Kalli wird befördert. Er ist der neue Leiter der Mordkommission. Und er weiß natürlich, wie groß die Fußstapfen sind, die seine Vorgänge hinterlassen haben.
2: Also was ich mir definitiv versuche abzuschauen bei den beiden ist, die kreative Herangehensweise, mit der sie an jedem Tatort und an jedes Drehbuch herangehen.
1: Aber Ferdinand Hofer muss die Verantwortung ja auch nicht allein schultern. Er bekommt einen Partner, nämlich Carlo Ljubeck als Kommissar Nikola Buwak.
0: Okay, bei den NRW-Teams bleibt also abgesehen von Dortmund alles beim Alten?
1: Ja, da steuern die Kölner im nächsten Jahr auf ihren 100. Fall zu. Von der bevorstehenden Pensionierung habe ich zumindest noch nichts gehört. Und natürlich geht es auch in Münster mit Thiel und Börne weiter. Nur allerdings jetzt ohne die Staatsanwältin. Mechthild Grossmann hat sich aus dem Münster-Tatort verabschiedet.
0: Jetzt haben wir schon gesagt, die erste neue Folge jetzt am Sonntag. Mit wem starten wir denn am Sonntag dann?
1: Das ist sie hier.
3: Charlotte Lindholm, LKA.
1: Maria Fortwängler, alias Charlotte Lindholm, muss in einer Einrichtung für Demenzkranke ermitteln. Die Tote könnte allerdings auch einfach ausgerutscht sein.
3: Also, was sage ich, tot durch Unfall?
1: Aber dann bekommt die Kommissarin Besuch von einem Ex-Kollegen, der mit einer unglaublichen Geschichte aufwartet.
3: Okay, also wenn ich Sie richtig verstehe, dann sagen Sie, in dem Demenzdorf lebt ein Serienkiller, der die alte Dame umgebracht hat.
1: Und ich sag auch, wie es ist. Ziemlich haarsträubend ist dieser erste neue Fall, aber auch ganz unterhaltsam.
0: Ja, dann starten wir am Sonntag mal in die neue Tatort-Saison. Jörg Albrecht hatte den Überblick dazu. Dankeschön.
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1: Mit Thorsten Adolfs. Guten Tag. Seit Monaten wird darüber diskutiert, wie wir unsere Kinder im Netz besser schützen können. Auch eine Expertenkommission hat sich mit dieser Frage beschäftigt. Herausgekommen sind 56 Empfehlungen. Sie wurden am Vormittag in Berlin an Bundesfamilienministerin Prien übergeben. Und die hat direkt gesagt, dass sie ein Sofortprogramm auf den Weg bringen wird. Danny Hopper aus dem News-Team. Weiß man denn schon, was die Kommission konkret empfohlen hat?
2: Also ein wichtiger Punkt ist dabei der Umgang mit Social Media. Die Kommission hat mehrere Modelle vorgeschlagen, um die Nutzung zu regulieren. Da ist unter anderem von einer Mindestaltersgrenze von 13 Jahren die Rede oder auch von einer Beschränkung für einzelne Social Media Angebote. Dann geht es aber auch um Auflagen für die Betreiber der Plattform, um Kinder und Jugendliche besser vor Hass, Hetze, Pornografie oder Gewalt zu schützen. Was letztendlich davon in Gesetze umgesetzt wird und wie, das muss jetzt die Bundesregierung entscheiden. Und das soll auch schnell gehen. Prien hat eingeräumt, dass man spät dran sei, was den Kinder- und Jugendschutz in der digitalen Welt betreffe. Noch in diesem Jahr will sie die Themen angehen. Bei den Empfehlungen geht es auch nicht nur um das Thema Social Media, sondern auch um die Frage, wie sich die Mediennutzung gesundheitlich und psychisch auf Kinder und Jugendliche auswirkt. Da geht es dann zum Beispiel um Algorithmen, Endlosscrollen oder auch suchtfördernde Inhalte. Dazu ist zuletzt natürlich auch das Thema künstliche Intelligenz immer wichtiger geworden und die Experten haben sich nicht nur mit möglichen Verboten und Regulierungen beschäftigt, sondern auch damit, wie generell die Medienkompetenz von Kindern und Jugendlichen gestärkt werden kann, aber auch von Eltern und Fachkräften.
1: Dankeschön, Danny. Und jetzt weitere Nachrichten im Überblick. Die Houthi-Rebellen, die mit dem Iran verbündet sind, haben nach einer strategisch wichtigen Stadt auch eine Insel in der Meerenge Bab al-Mandab erobert. Die Meerenge durch das Rote Meer ist für den weltweiten Handel sehr wichtig. Durch sie wird auch viel Rohöl transportiert, unter anderem für die Märkte in Europa. Jedes Jahr sterben in Deutschland zehntausende Menschen an den Folgen einer Blutvergiftung. Sie ist damit bei den Infektionen die häufigste Todesursache. Laut Robert-Koch-Institut wird die sogenannte Sepsis nicht nur durch entzündete Wunden ausgelöst, sondern zum Beispiel auch durch aufgekratzte Mückenstiche oder Infektionen an der Lunge, im Bauchraum oder den Harnwegen. In der Fußball-Bundesliga beginnt heute Abend der dritte Spieltag. Zum Auftakt empfängt Union Berlin den FC Schalke 04. Der Aufsteiger tritt mit breiter Brust bei den Berlinern an. Am vergangenen Wochenende hatte Schalke ein 0:0 gegen den deutschen Rekordmeister Bayern München erkämpft. Die Regierung plant eine neue Pflicht für digitale Bezahlmöglichkeiten in Geschäften und in der Gastronomie. Finanzminister Klingbeil will durchsetzen, dass neben Bargeld überall auch mindestens eine digitale Bezahlmöglichkeit angeboten werden muss. Das wurde so im Koalitionsvertrag vereinbart und soll nächstes Jahr in Kraft treten. Auch die Regierung profitiert davon. Sie will mit der Neuregelung den Kampf gegen Steuerhinterziehung und Geldwäsche deutlich verschärfen, denn digitale Zahlungen sind besser nachvollziehbar. Es soll aber auch Ausnahmen geben, und zwar zum Beispiel für Amateursportvereine und soziale Organisationen, die nicht kommerziell sind. Geplant sind auch Härtefallregelungen, damit sehr kleine Betriebe nicht finanziell überfordert werden. Soweit die Meldungen mit Thorsten Adolfs.
3: Und da geht's heute meist stark bewölkt durch den Freitag. Etwas Regen kann dann ab nachmittags auch mal mit dabei sein. Das dann bei 19 bis 22 Grad heute. Der Samstag, der macht dann wechselnd bewölkt weiter. Morgen schieben sich dann auch mal so ein paar sonnige Phasen dazwischen. Und dazu dann morgen 20 bis 24 Grad. 12 Uhr durch und zack wird's voller auf den Straßen. Hier dauert es mindestens 10 Minuten länger auf der A1 Köln-Euskirchen zwischen Hürth und Kreuz Bliesheim. 7 Kilometer Stau plus 11 Minuten. Die 3 Köln-Oberhausen zwischen Köln-Delbrück und Kreuz Leverkusen 5 Kilometer Stau plus 25 Minuten. A3 Köln-Oberhausen zwischen Duisburg-Weder und Oberhausen-Lierich 4 Kilometer Stau plus 12. A45 Hagen-Dortmund zwischen Kreuzhagen und Westhofener Kreuz 5 Kilometer Stau, da plus 11 Minuten. Und die 46 noch Brilon nach Arnsberg-Neheim zwischen Arnsberg-Altstadt und Neheim Süd 2 Kilometer Stau und plus 10 Minuten. Vielleicht habt ihr das ja mitbekommen. Gestern wurde ja in Hamburg der Deutsche Radiopreis vergeben. Und wer da alles abgeräumt hat, wir gucken uns das gleich mal an. Und ja, erzählen euch das natürlich dann auch. Vorher gibt es noch Tupac und Changes. Ich bin Andreas Grunwald. Hallo zusammen.
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0: das hier, Musik von Tiffany Harris und Vertigo, und der Deutsche Radiopreis, der geht nach NRW und zwar auch mitten rein in unsere Lokalradiofamilie. Ich sag mal ganz großes Hallo nach Münster. Antenne Münster hat gestern Abend in Hamburg den Preis für die beste Programmaktion gewonnen. Ausgezeichnet wurde die Antenne Münster Lokalrunde und dabei haben die Morgenmoderatoren, also Marlena Stöhler und Tino Tiede, immer wieder direkt aus den Lieblingsläden ihrer Hörerinnen und Hörer gesendet und dort dann eine Runde ausgegeben. Gestern durften die beiden dann selbst mal etwas entgegennehmen, und zwar hier den Deutschen Radiopreis.
1: Wir haben so lange da gesessen und haben gedacht, wann sind wir endlich dran? Wir sind hier ausgeflippt, wir haben gejubelt, wir haben geschrien, das war unglaublich. So einen Preis nach Münster in NRW zu holen, hier beim Deutschen Radiopreis in Hamburg, das ist sensationell.
0: Ja, richtig starke Nummer, ne? Und deshalb von uns nochmal hier herzlichen Glückwunsch nach Münster. Lasst euch feiern. Der Deutsche Radiopreis für die beste Programmaktion 2026 steht jetzt jedenfalls hier bei uns in NRW.
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1: Mit Nico Mensching, guten Tag. Ein Mann soll in Frechen seine Partnerin im April auf deren Bitte erschossen haben. Seit heute Morgen steht er wegen Totschlags vor dem Kölner Landgericht. Die Frau litt laut Anklage an einer psychischen Erkrankung und soll den Angeklagten gebeten haben, ihr beim Sterben zu helfen. Der 68-Jährige soll der Bitte nachgekommen sein, obwohl er laut Staatsanwaltschaft wusste, dass sie aufgrund ihrer Erkrankung keinen ernsthaften Todeswunsch äußern konnte. Die Frau starb nach erfolgloser Reanimation in einer Klinik. Für den Prozess sind 4 Verhandlungstage vorgesehen. Wer redet mit, wenn das Rheinische Revier nach der Kohle neu gedacht wird? Um diese Frage geht es am Nachmittag bei einem neuen Veranstaltungsformat in Kerpenbühr. Der NABU NRW startet im Bürgerzentrum unter dem Motto Mut zur Natur die Reihe Runder Tisch der Zivilgesellschaft. Das Auftaktthema lautet Zivilgesellschaft und Zukunftsdörfer, Perspektiven nach der Kohle. Auf dem Programm stehen 2 Kurzvorträge. Danach können sich die Teilnehmer austauschen und Vorschläge für künftige Veranstaltungen machen. Denn die runden Tische sollen bis 2029 quartalsweise stattfinden und richten sich an Engagierte aus der gesamten Region. Und jetzt weitere Meldungen im Überblick. EZB-Präsidentin Lagarde macht den Menschen im Euroraum Hoffnung auf mittelfristig wieder sinkende Inflationsraten. In unseren aktuellen Prognosen steigt die Inflation bis Ende 26 weiter. Sie wird also schlimmer, bevor sie wieder besser wird. Aber sie wird besser, sagte Lagarde dem Nachrichtenportal ZDF heute. In der Elsdorfer Stadtbibliothek wird am Nachmittag die Vorleseaktion für Kinder ab 4 Jahren fortgesetzt. Dabei geht es um Löwen, Abenteuer im Altersheim, eine mutige Rittereule und Läuse. Los geht's um 15 Uhr, eine Anmeldung ist nicht nötig. Und in der Radio Erft App, da gibt's noch mehr News von Rhein und Erft. Im Moment scheint noch schön die Sonne, aber im Laufe des Nachmittags werden die Wolken dann dichter und dann muss auch mit etwas Regen gerechnet werden. Die Temperaturen liegen vorher bei bis zu 22 Grad. A1 nach Euskirchen zwischen Hürth und Bliesheim 6 Kilometer. A3 nach Oberhausen zwischen Delbrück und Kreuz Leverkusen 5 Kilometer. A4 nach Olpe zwischen Kreuzköln-West und Klettenberg 2. A4 nach Aachen zwischen Heumer und Eiffeltor 6 Kilometer. A61 nach Mönchengladbach zwischen Beilerswist und Erftstadt 5 Kilometer. Und die A7

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0: Ja, sorry Papi und sorry Atze, man kann dir wirklich nicht nachsagen, dass du tratscht, aber wenn es gerade irgendwo Gossip gibt, ne, dann springt der Mann drauf.
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4: Ja, kann man denn nicht mal eine Woche lang die Füße hochlegen, ohne dass sich wieder hemmungslos getrennt wird? Ja, hier, Wayne Carpendale und seine Annemarie haben sich doch getrennt. Ich hoffe mal, sie wusste es, bevor die Bunte die Knutschfotos von Carpendale mit seiner Neuen gepostet hat. Ja, jetzt sagen wieder viele, ja, was will so ein alter Schlagerstar der mit so einer jungen Frau? Nein, Leute, nicht Howard. Wayne Carpendale, der Sohn, Wayne. Selbst A-Promi, bekannt als Schauspieler und Moderator. Ja, sicher, der hat doch, was hat er nicht alles moderiert? Jetzt fällt mir die meisten kennen ihn ja auch als Ex von Yvonne Katterfeld. So, jetzt wisst ihr Bescheid. Ja, und er hat halt jetzt eine neue. Und man geht im Hause Carpendale auch ganz erwachsen mit der Situation um. Zum Beispiel dem Kind zuliebe wohnen Wayne und Annemarie weiterhin zusammen unter einem Dach da in München. Ich sag mal so, toi toi toi, wenn die neue Tante das erste Mal über Nacht bleibt, ja, siehste, Annemarie, ich würde mal die Reservierungsnummer vom Bayerischen Hof auf Kurzwahl legen. Ja, für sowas gibt's selbst in intakten Beziehungen eher wenig Verständnis.
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1: Mit Lena Bauer. Guten Tag. Der Start in 2026 und vor allem die erste Jahreshälfte war für viele Unternehmen in Deutschland schwierig. Die Zahl der Firmenpleiten ist im ersten Halbjahr weiter gestiegen. Es gab sogar so viele Insolvenzen wie seit 13 Jahren nicht mehr. Das hat das Statistische Bundesamt jetzt mitgeteilt. Malte Albrecht aus dem News-Team, wie genau sehen die Zahlen aus und welche Branchen trifft es besonders hart?
2: Insgesamt mehr als 12.800 Unternehmen haben von Januar bis Juni Insolvenz angemeldet. Das sind 6,7% mehr als im gleichen Zeitraum des Vorjahres. Allein der Juni sticht extrem heraus. Hier gab es ein Plus von knapp 16% und das, obwohl sich die Lage im Mai noch leicht entspannt hatte. Die Pleitewelle schlug vor allem in der Logistik, bei Gastronomen und am Bau heftig zu. Auffällig ist, die Gläubigerforderungen sind insgesamt gesunken auf nur noch rund 18,5 Milliarden Euro. Das deutet darauf hin, dass im Moment vor allem kleinere und mittlere Betriebe in Schwierigkeiten geraten.
1: Was sagen Wirtschaftsexperten dazu und was fordern Sie von der Politik?
2: Ja, da kommen gleich mehrere Probleme zusammen, sagt der Mittelstandsexperte der Deutschen Industrie- und Handelskammer Evers. Die schon lange schleppende Binnenkonjunktur, steigende Energie- und Arbeitskosten und der hohe Bürokratieaufwand. Für den Experten sind die steigenden Insolvenzzahlen ein Warnsignal an die schwarz-rote Koalition. Deshalb fordert er von ihr einen verlässlichen Kurs. Die vereinbarten Reformen müssten schnell umgesetzt werden, um nicht noch tiefer in die Krise zu rutschen. Auch weil der Wettbewerbsdruck immer weiter steige, im Inland wie auch im Ausland.
1: Danke Malte und damit zu weiteren Meldungen im Überblick. Die Houthi-Rebellen im Jemen kontrollieren offenbar jetzt das Gebiet um die wichtige Meerenge Bab al-Mandab. Die Meerenge verbindet das Rote Meer mit dem Indischen Ozean und ist für den Welthandel wichtig. Heute, am 11. September, wird in den USA der Opfer der 9-11-Anschläge gedacht. Vor genau 25 Jahren waren dabei fast 3000 Menschen ums Leben gekommen. Terroristen hatten 4 Passagierflugzeuge entführt, 2 steuerten sie in die Türme des World Trade Centers. Bundesfamilienministerin Prien will Kinder im Netz besser schützen. Eine Expertenkommission hat dafür heute 56 Vorschläge vorgelegt. Dabei geht es unter anderem um mögliche Altersgrenzen für Social Media und strengere Regeln für Plattformen. Der KI-Boom geht für die großen Tech-Konzerne immer mehr ins Geld. Laut einer Studie des Kreditversicherers Allianz Trade haben 8 besonders große US-Tech-Konzerne ihre langfristigen Schulden innerhalb eines Jahres um fast 90% erhöht. Dazu kommen Zahlungen, die in den nächsten Jahren anstehen. Es geht demnach inzwischen um 2,6 Billionen US-Dollar. Vor einem Jahr waren es noch 573 Milliarden. Dahinter stecken vor allem Rechenzentren, Energieversorgung und weitere KI-Infrastruktur. Für deutsche Unternehmen ist das wichtig, weil viele auf die Technik großer US-Anbieter angewiesen sind und selbst hohe KI-Investitionen planen. Und das waren die Nachrichten mit Lena Bauer.
3: Heute am Freitag sind viele Wolken mit dabei, die bringen dann vor allem am Nachmittag und am Abend mal etwas Regen. Am Samstag sind auch mal sonnige Abschnitte dabei und dazu messen wir dann Werte um 22 Grad. Morgen bleibt es auch meist trocken, Sonntag geht es dann erstmal regnerisch weiter. Und da sind wir immer noch bei mindestens 10 Minuten plus auf der 1 Münster-Dortmund zwischen Ascheberg und Unna. 9 Kilometer Stau plus 10. Die 1 Köln-Euskirchen zwischen Hürth und Kreuz-Bliesheim. 6 Kilometer Stau plus 12 Minuten. A3 Köln-Oberhausen zwischen Duisburg-Wedau und Oberhausen-Lierich. 4 Kilometer Stau plus 12. A3 Arnheim nach Köln zwischen Kreuz-Oberhausen und Kreuz-Oberhausen-West. 4 Kilometer Stau, da plus 10 Minuten. A4 Olpe-Aachen zwischen Kreuz-Köln-Ost und Kreuz-Köln-Süd. 2 Kilometer Stau plus 12, dann die 45 Hagen-Dortmund zwischen Kreuzhagen und Westhofener Kreuz, 5 Kilometer Stau plus 21 Minuten und noch die 46 Brilon Arnsberg-Neheim zwischen Arnsberg-Altstadt und Neheim-Süd, 1 Kilometer Stau und plus 10 Minuten. So, es ist soweit. Ne? Wir jagen in dieser Stunde noch mal ein paar Karten raus für das Lichtblicke-Radio-Konzert der Toten Hosen im Dezember. Also innerhalb dieser Stunde gibt's das nächste Codewort.
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1: Neu bei uns, Nico Santos. 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

0: Nico Santos, Why Don't You Stay? So, heute ist der letzte Tag unserer Totenhosen-Aktion und in dieser Stunde gibt's auf jeden Fall nochmal das Codewort hier für die letzte Spielrunde.
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1: Mit Nico Mensching, guten Tag. In Frechen soll ein 68-jähriger Mann im April in seiner Wohnung seine Partnerin auf deren Bitte hin erschossen haben. Deswegen steht er seit heute Morgen wegen Totschlags vor dem Kölner Landgericht. Die weiteren Infos jetzt von Gesa Demartin.
2: Laut Anklage litt die 58-jährige Frau an einer psychischen Erkrankung. Am Morgen der Tat soll sie ihren Sterbewunsch geäußert und den Angeklagten gebeten haben, ihr dabei zu helfen. Obwohl er gewusst habe, dass sie psychisch krank und nicht entscheidungsfähig ist, soll er ihr ein paar Stunden später angeboten haben, ihr mit einer Pistole in den Mund zu schießen. Dem soll sie mit einem Nicken zugestimmt haben. Nach dem tödlichen Schuss habe der Mann den Notruf gewählt. Die Frau sei aber nach erfolgloser Reanimation in einer Klinik gestorben, heißt es in der Anklage. Für den Prozess sind 4 Verhandlungstage angesetzt.
1: 5 Jahre nach der Flutkatastrophe im Ahrtal macht ab heute eine Wanderausstellung in Brühl Station. In der Stadtbibliothek gibt es knapp 40 Tafeln mit Fotos und Texten zu Verlust, Hilfe und Wiederaufbau im Ahrtal. Entstanden ist die Ausstellung aus einer Bürgerinitiative, die 2022 einen stelen Weg von der Ahrquelle bis zur Mündung in den Rhein ins Leben gerufen hat. Die Tafeln erinnern an die Katastrophe von 2021 und sollen Besucher für die Gefahren von Hochwasser sensibilisieren. Eröffnet wird die Ausstellung heute um 15 Uhr. Zu sehen ist sie bis zum 6. Oktober. Und jetzt weitere Meldungen kurz und knapp. Die Bundesregierung hat rund 50 Milliarden Euro ausgegeben, um Verbraucher in der Energiekrise zu entlasten und die Märkte zu stabilisieren. Das geht aus einer Antwort des Bundesfinanzministers auf eine Anfrage des grünen Haushaltspolitikers Schäfer hervor. Wie können Fahrgäste mit Rollator sicher in den Bus ein- und auch wieder aussteigen? Das können Interessierte in Erftstedt trainieren. In ungefähr einer Woche gibt es ein kostenloses Training für Menschen mit Mobilitätseinschränkungen, organisiert von der Stadt Erftstadt gemeinsam mit der RIVG. Interessierte müssen sich anmelden. Die Kontaktdaten gibt's auf unserer Homepage radioerft.de und da gibt's auch noch weitere News von Rhein und Erft. Im Moment ist die Sonne noch ganz gut dabei, aber in den kommenden Stunden, da werden die Wolken dann dichter und dann muss auch mit etwas Regen gerechnet werden. Die Temperaturen liegen bei maximal 22 Grad. Die A1 nach Dortmund zwischen Kreuz Köln Nord und Kreuz Leverkusen West 2 Kilometer. A1 nach Euskirchen zwischen Hürth und Bliesheim 6 Kilometer. Die 3 nach Oberhausen zwischen Delbrück und Kreuz Leverkusen 6 Kilometer. A4 nach Olpe zwischen Kreuz Köln West und Eiffeltor 4 Kilometer. Jetzt die A4 nach Aachen zwischen Dreikeumer und Eiffeltor 5 Kilometer. A61 nach Mönchengladbach zwischen Zwisttal und Erftstadt 2 Kilometer. A61 nach Koblenz zwischen Gümnich und Dreieck-Erftal 2 Kilometer. Und die A555 nach Köln zwischen Godorf und dem Kreuz Köln Süd 3 Kilometer.
3: Ja, ich nehme an, das dürfte jetzt nochmal richtig spannend werden. Heute ist ja der letzte Tag unserer Totenhosen-Aktion. Das heißt also, bis 14 Uhr gibt es auf jeden Fall noch einmal ein Codewort für die allerletzte Spielrunde. Also schnappt euch die letzten Karten. Ich sag mal so, in einer Viertelstunde ungefähr ist es soweit.
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0: das hier, Evermax. So, ich sag mal, schnappt euch die letzten Tickets.
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0: Ja, nochmal das Datum. Am 3. Dezember steigt die Lichtblicke-Party mit den Hosen in Dortmund und zusammen helfen wir dann Familien in NRW, denen es gerade nicht so gut geht. 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
2: Zehn kleine Jägermeister ist auf den ersten Blick vielleicht ein etwas harmloses Sauf- und Spaßlied. Wer sich die Mühe macht, die Textzeilen aber mal auseinanderzunehmen, der wird hier und da schon die eine oder andere gesellschaftskritische Beschreibung finden. Da geht es ums Steuerhinterziehen, das Ablehnen von Asylbewerbern, das Image der Bundeswehr und so weiter und so fort. Also es steckt, glaube ich, deutlich mehr in dem Lied, als man beim ersten Hören so merkt. Und das war für uns immer das Reizvolle an dem Song. Deshalb sind wir den auch nie satt geworden.
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1: Mit Lena Bauer, guten Tag. Die Terroranschläge vom 11. September sind heute genau 25 Jahre her. Islamistische Terroristen hatten damals 4 Flugzeuge entführt. 2 davon steuerten sie in das World Trade Center in New York. Fast 3000 Menschen starben. Viele, die den Tag miterlebt haben, wissen heute noch ganz genau, was sie damals gemacht haben. Malte Albrecht aus dem News-Team. Psychologen sprechen von Blitzlichterinnerungen.
2: Genau, gemeint sind Erinnerungen an besonders einschneidende Ereignisse, die unser Gehirn wie ein Foto abspeichert. Die Bilder der einstürzenden Türme haben sich geradezu ins Gedächtnis eingebrannt. Der 11. September gilt als eines der bekanntesten Beispiele für Blitzlichterinnerungen, denn gleich mehrere Dinge kamen zusammen, sagen Psychologen. Die Angriffe waren völlig unerwartet. Die Bilder und Nachrichten haben weltweit Angst, Fassungslosigkeit und Trauer ausgelöst. Und für viele Menschen war der 11. September ein Wendepunkt. Politik, Sicherheitsdenken und auch der Alltag haben sich danach verändert.
1: Und zum 25. Jahrestag der Anschläge jetzt wird heute in den USA der Opfer gedacht.
2: Ja, New York, die Stadt, die sonst niemals schläft, hält heute inne. Schon in den letzten Nächten haben 2 gewaltige Lichtsäulen in den Nachthimmel über Manhattan gestrahlt. Genau da, wo früher das World Trade Center stand. Knapp 3000 Lichtdrohnen, eine für jedes Opfer, ließen die beiden Türme wieder auferstehen. US-Präsident Trump bleibt heute in Washington und hält dort eine Rede am Pentagon. Zur zentralen Gedenkfeier am 9-11-Mahnmal in Manhattan kommen dagegen gleich in etwa einer halben Stunde alle noch lebenden Ex-Präsidenten gemeinsam mit Angehörigen der Opfer.
1: Malte, vielen Dank und damit zu weiteren Meldungen in Kürze. Das Gebiet um eine wichtige Meerenge im Jemen steht offenbar unter der Kontrolle der Houthi-Rebellen. Die Meerenge verbindet das Rote Meer mit dem Indischen Ozean und ist für den Welthandel wichtig. Die Houthi könnten von dort aus Schiffe noch gezielter angreifen oder stören. Die Zahl der Firmenpleiten ist bundesweit im ersten Halbjahr auf den höchsten Stand seit 13 Jahren gestiegen. Laut Statistischem Bundesamt meldeten mehr als 12.800 Unternehmen Insolvenzen an. Das seien fast 7% mehr als im Vorjahreszeitraum. Besonders betroffen Logistik, Gastronomie und Bau. Immer wieder ist es Diskussionsthema. Was passiert mit den Kosten für die Polizeieinsätze bei Fußballspielen? Jetzt sagt der Deutsche Fußballbund, er will die Kosten in Zukunft nicht übernehmen. Stattdessen aber an die Vereine weitergeben. Mindestens anteilig an den jeweiligen Heimatverein. So hat es laut DFB das Präsidium des Verbandes beschlossen. Konkret geht es um Fälle, in denen der DFB selbst einen Gebührenbescheid für zusätzliche Polizeikosten bekommt. Hintergrund ist eine Regelung aus Bremen. Dort dürfen Gebühren rund um Hochrisikoveranstaltungen grundsätzlich erhoben werden. Weil das Saarland eine ähnliche Regelung plant, hat der DFB jetzt grundsätzlich entschieden, wie er mit solchen Kosten umgehen will. DFB-Präsident Neundorf betonte in dem Zusammenhang, dass er Gebühren für Polizeieinsätze weiter für den falschen Ansatz hält. Ziel müsse es sein, die Sicherheitslage zu verbessern und weniger Polizeistunden rund um Fußballspiele zu brauchen. Und das waren die Nachrichten mit Lena Bauer.
3: Da, das Wetter ist ein bisschen zweigeteilt. Der Vormittag war gar nicht schlecht. Ne? Da war ja hier und da auch so ein bisschen Sonne mit dabei. Aktuell die Temperaturen 20 Grad. Zum Beispiel bei euch in Bliesheim im Moment, in Erftstadt. Allerdings wird der Nachmittag ein bisschen schlechter. Da ist auf jeden Fall auch mal ein bisschen Regen drin, ziemlich viele Wolken unterwegs. Ein bisschen weniger Sonne, muss man sagen. Und hier sind die Staus auf unseren Straßen. A1 Richtung Dortmund zwischen Löwenich und Niel. 7 Kilometer, braucht ihr 20 Minuten länger. Eine Viertelstunde Zeitverlust auf der 1 Richtung Euskirchen zwischen Hürth und Kreuz Bliesheim. Dann haben wir einen Stau auf der 4 Richtung Olpe zwischen Kreuz Köln-West und Eiffeltor. Da dauert 20 Minuten länger. Eine Viertelstunde Zeitverlust habt ihr auf der 4 Richtung Aachen zwischen Dreieckholmer und Kreuz Köln-Süd. Und es nervt mal wieder auf der 555 Richtung Köln zwischen Godorf und Kreuz Köln-Süd. 2 Kilometer Stau. Und falls ihr sagt, jetzt mal wieder eine neue Serie, da könnte ich schon Nachschub gebrauchen, gar kein Problem, habe ich doch alles für euch. Gleich zum Beispiel, ich bin Olli Frühhoff.
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0: Schwester mitgezappelt im Auto, dachte ich mir. Ne? Wir spielen die Hits hier bei uns bei Radio Haft gleich noch. One Direction, aber erstmal ein paar neue Serien, die vielleicht was für euch wären. Ja, zum Beispiel hier, die hier, wenn ihr es britisch und dreckig mögt.
1: Neu in dieser Woche.
0: Auf Netflix geht's mit The Gentleman Staffel 2 wieder dahin, wo Anzüge teuer sind und gutes Benehmen irgendwie fehl am Platz. Eddie und Susie stecken jetzt tiefer im Gangster-Business und merken ziemlich schnell, Macht ist nice, solange sie nicht komplett außer Kontrolle gerät. Die Serie mischt Crime, schwarzen Humor und diese geschniegelt böse Guy Ritchie-Energie.
1: Noch nicht geguckt? Unbedingt nachholen.
0: Lioness auf Paramount Plus, da gibt's mittlerweile 3 Staffeln, da geht's um ein geheimes CIA-Programm, ne? Also Spionage, Action, Drama, Probleme im Familienleben und so weiter. Gerade Staffel 3 ist auch ganz schön heftig, aber insgesamt eine gute Serie.
1: Und darauf dürft ihr euch jetzt schon freuen.
0: Disney Plus schickt Mitte Oktober mit Vision Quest neuen Marvel-Stoff ins Rennen. Vision ist so eine Art, ich sag mal, Android mit Bewusstsein, Gefühlen und einer Menge Power. Er versucht sich ein neues Leben aufzubauen und mit seiner Vergangenheit klarzukommen, aber es geht eben nicht nur um Action. Er ist auch auf der Suche nach dem Ich, also so eine Art Superhelden-Saga für Philosophie-Studenten.
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1: Mit Nico Mensching, guten Tag. Die Stadt Hürth setzt nach eigenen Angaben bei der Suche nach der Ursache der wiederkehrenden Geruchsbelästigung auf neue Technik. Gemeinsam mit dem Tech-Haus und dem AI Village wurde eine Anwendung entwickelt, die Geruchsmeldung aus Hürth und Brühl mit lokalen Wetterdaten verknüpft. Für eine erste Auswertung wurden 817 Meldungen aus der Zeit vom 3. Juli bis zum 19. August untersucht. Die Anwendung ordnet sie nach Ort, Zeit, Windrichtung und Windgeschwindigkeit. Zusätzlich wertet künstliche Intelligenz die Beschreibungen der Gerüche aus, etwa ob sie faulig, chemisch oder teerig waren. Die Analyse zeigt bei mehreren größeren Beschwerdehäufungen Ende Juli und Anfang August westliche oder südwestliche Windrichtungen. Das ist aber noch kein Beweis für einen Verursacher, kann den zuständigen Behörden aber wichtige Hinweise geben. Eine eindeutige Ursache für die Geruchsbelästigung ist bislang noch nicht gefunden. Ein Mann soll in Frechen seine Partnerin im April auf deren Bitte erschossen haben. Seit heute Morgen steht er wegen Totschlags vor dem Kölner Landgericht. Die Frau litt laut Anklage an einer psychischen Erkrankung und soll den Angeklagten gebeten haben, ihr beim Sterben zu helfen. Der 68-Jährige soll der Bitte nachgekommen sein, obwohl er laut Staatsanwaltschaft wusste, dass sie aufgrund ihrer Erkrankung keinen ernsthaften Todeswunsch äußern konnte. Die Frau starb nach erfolgloser Reanimation in einer Klinik. Für den Prozess sind 4 Verhandlungstage vorgesehen. Und jetzt weitere Meldungen im Überblick. Nach dem Sprengstoffverdacht gestern an der deutsch-schweizerischen Grenze bei Rheinfelden sitzt ein Verdächtiger inzwischen in Untersuchungshaft. Am Abend hatte die Polizei eine Warnung gegeben, es seien keine gefährlichen Stoffe gefunden worden, die Autobahn wurde wieder freigegeben. Der NABU NRW startet am Nachmittag im Bürgerzentrum in Kerpenbühr die Reihe Runder Tisch für Zivilgesellschaft. Zum Auftakt geht es um die Frage, welche Rolle die Zivilgesellschaft bei der Zukunft der Dörfer im Rheinischen Revier nach der Kohle spielt. Geplant sind 2 Kurzvorträge sowie ein Austausch mit Vorschlägen für weitere Treffen bis 2029. 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
2: Ja, das Wetter ist, so in der Schule wäre es eine 3-. Wir kommen da schon durch. Heute Nachmittag sind zwar viele Wolken unterwegs, ab und zu kommt noch ein bisschen Regen runter. Sonne, die hat sich heute Vormittag schon ausgepowert. Die wird heute Nachmittag nicht mehr ganz so oft dabei sein. Temperaturen um die 20 Grad. Morgen in der Spitze wieder 23, 24 Grad. Auch dann ab und zu mal sonnig. In Köln, Vorsicht auf der Kennedy-Straße zwischen Porzgrängel und der B8 Frankfurter Straße, kann euch in beiden Richtungen ein Falschfahrer entgegenkommen. Bitte nicht überholen, Vorsicht in beiden Richtungen. Dann haben wir Staus auf der 1 Richtung Dortmund zwischen Bocklemünd und Niel. 5 Kilometer braucht eine Viertelstunde länger. Die 1 Richtung Euskirchen zwischen Hürth und Kreuz-Bliesheim, 7 Kilometer Stop and Go. Ihr braucht 20 Minuten länger auf der 4 Richtung Olpe zwischen Kreuz-Köln-West und Eiffeltor. Stau auf der 4 Richtung Aachen zwischen Dreikolmer und Eiffeltor. Da habt ihr eine Viertelstunde längere Fahrzeit. Und ihr braucht länger auf der 555 Richtung Köln zwischen Godorf und Kreuzköln-Süd. 3 Kilometer Stau sind's da. Ja, das waren wohl schon die letzten Karten. Ne? Also so fast. Bei den Toten Hosen, wer ist noch mit dabei? Beim großen Lichtblicke-Konzert. Das werden wir unter anderem gleich mal checken. Hier bei mir, bei Radio Erft. Ich bin Olli Früher.
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0: Martin Garrix bei uns hier bei Radio Haft. Mit Ed Sheeran zusammen. Und ein bisschen traurig ist er schon, ne? Jetzt sind die letzten Tickets weg.
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0: Ja, die gab es ja immer mit dem richtigen Codewort. Ne? Das konntet ihr mal bei uns hören. Und dann konntet ihr auf radiohaft.de gehen, Codewort eingeben und ein bisschen Glück. Ne? Dann habt ihr Tickets gewonnen. 1300 Fans sind jetzt am 3. Dezember dabei, wenn Campino und Co. die Bühne rocken.
2: Ja, ich hab's gar nicht erst geglaubt. Super, ich hab wirklich gewonnen. Ich hab noch nie was gewonnen.
3: Ich konnte es im ersten Moment gar nicht glauben. Also ganz große Klasse. Ich freue mich riesig.
2: Es ist mega. 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Also, ihr glaubt es gar nicht.
4: Also die Chance zu haben, in so einem kleinen Rahmen auf ein Konzert zu gehen. Die großen Konzerte sind auch toll, aber das ist ja nochmal was ganz anderes.
0: Absolut, ja. Und es ist ein Lichtblicke-Konzert. 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Finden wir natürlich super. 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Falls ihr noch den einen oder anderen Euro über habt, guckt mal nach auf lichtblicke.de.
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1: Mit Lena Bauer, guten Tag. Im Februar 2022 hatte Russland die Ukraine überfallen. Die Folgen waren und sind auch bei uns zu spüren. Gas und Strom wurden massiv teurer. Die Bundesregierung brachte deswegen mehrere Entlastungspakete für Privatpersonen, aber auch Firmen auf den Weg. Und jetzt gibt es eine Abschlussbilanz. Die Hilfen haben den Bund rund 50 Milliarden Euro gekostet. So steht es in einer Antwort des Bundesfinanzministeriums. Nachgefragt hatten die Grünen. Malte Albrecht aus dem News Team, die größten Posten waren die Preisbremsen.
2: Ja, eindeutig. Die Strompreisbremse schlug mit rund 16,3 Milliarden Euro zu Buche, die Gaspreisbremse mit weiteren 14,3 Milliarden. Dazu kam die sogenannte Soforthilfe. Damals übernahm der Staat einmalig die Gasabschläge. Auch das kostete mehrere Milliarden. Insgesamt führt das Finanzministerium fast 30 einzelne Maßnahmen auf für insgesamt gut 50 Milliarden Euro. Olaf Scholz, der damalige Bundeskanzler, hatte ja eigentlich 200 Milliarden Euro unter dem Stichwort Doppelwumms angekündigt. Am Ende ist es deutlich günstiger geworden als geplant. Trotzdem macht die Summe mehr als ein Zehntel des damaligen Haushalts aus.
1: Und welche Lehren zieht die Politik aus diesen Milliardenausgaben?
2: Der grünen Haushaltspolitiker Schäfer sagt, Deutschland dürfe sich nie wieder so einseitig von einzelnen Ländern abhängig machen. Der Import von Öl und Gas aus Russland habe über Jahre Putins Kriegskasse gefüllt und gleichzeitig Europas Sicherheit geschwächt. Deshalb sind die Grünen dagegen, angesichts der aktuell wieder gestiegenen Energiepreise wieder Gas aus Russland zu beziehen. Sie fordern stattdessen, Risiken in der Energieversorgung künftig früher zu erkennen und besser vorzusorgen, um milliardenschwere Folgekosten zu vermeiden.
1: Danke dir, Malte, und damit zu weiteren Meldungen im Überblick. Seit etwa einer halben Stunde läuft in New York eine Gedenkveranstaltung rund um die Anschläge vom 11. September. Heute, vor genau 25 Jahren, waren dabei fast 3000 Menschen ums Leben gekommen. Terroristen hatten 4 Passagierflugzeuge entführt, 2 steuerten sie in die Türme des World Trade Centers. Die Bundesanwaltschaft hat in Berlin Anklage gegen 7 mutmaßliche Mitglieder der islamistischen Terrororganisation Hamas erhoben. Die Männer sollen an der Beschaffung von Waffen für einen Mordanschlag auf israelische oder jüdische Ziele in Deutschland oder Österreich beteiligt gewesen sein. Das hat die Karlsruher Behörde mitgeteilt. Die Tourismusbranche in Deutschland bleibt auf Wachstumskurs. Laut Statistischem Bundesamt haben Hotels, Pensionen, Ferienunterkünfte und Campingplätze im Juli mehr Übernachtungen gezählt als im gleichen Monat im vergangenen Jahr. Das Plus lag bei gut 3% und kam sowohl von Gästen aus Deutschland als auch aus dem Ausland. Die meisten Übernachtungen fielen weiter auf Reisende aus dem Inland. Schon im ersten Halbjahr hatten die Beherbergungsbetriebe einen neuen Rekord erreicht. Von Januar bis Juli kamen die Betriebe zusammen auf 282,1 Millionen Übernachtungen, so die Statistik. Und das waren die Nachrichten mit Lena Bauer.
3: Ja, wenn ihr mit dem Hund noch raus müsst, ne, nehmt mal besser einen Schirm mit. Es kann hier und da bei uns an Rhein und Erft noch ein bisschen Regen runterkommen. Heute Nachmittag Temperaturen sind so um die 20 Grad. Morgen wieder ein bisschen mehr Sonne bei bis zu 23 Grad an Rhein und Erft, zum Beispiel im Brühl am Marktplatz. Und hier sind die Staus auf unseren Autobahnen A4 Richtung Olpe zwischen Kreuz Köln-West und Eiffeltor 5 Kilometer. Da braucht ihr 20 Minuten länger. Dann nervt die 4 mal wieder Richtung Aachen zwischen Dreikeulmer und Eiffeltor. Da wartet ihr ungefähr eine Viertelstunde, dass es vernünftig weitergeht. Und die 555 Richtung Köln ist auch voll zwischen Godorf und Kreuz Köln-Süd. 3 Kilometer mal wieder. Und wir spielen jetzt natürlich bei uns bei Radio Erft auch heute Nachmittag wieder mit einem sehr coolen Song, wie ich finde, Temper City. So lange gibt's sie noch gar nicht, machen aber einen Riesensound. Außerdem Nico Santos gleich hier bei mir. Ich bin Olli Früher.
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0: Sei mir ehrlich, ne? Ihr seid ja bestimmt glückliche Menschen hier bei uns an Rhein und Erft. Habt eine tolle Beziehung. Es läuft einfach alles. Falls nicht, könnte euch vielleicht Atze Schröder weiterhelfen. Also in Sachen Beziehungsfragen.
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3: Ja, nee, ist klar.
4: Ja, kann man denn nicht mal eine Woche lang die Füße hochlegen, ohne dass sich wieder hemmungslos getrennt wird? Ja, hier, Wayne Carpendale und seine Annemarie haben sich doch getrennt. Ich hoffe mal, sie wusste es, bevor die Bunte die Knutschfotos von Carpendale mit seiner Neuen gepostet hat. Ja, jetzt sagen wieder viele, ja, was will so ein alter Schlagerstar der mit so einer jungen Frau? Nein, Leute, nicht Howard. Wayne Carpendale, der Sohn, Wayne. Selbst A-Promi, bekannt als Schauspieler und Moderator. Ja, sicher, der hat doch, was hat er nicht alles moderiert? Jetzt fällt mir die meisten kennen ihn ja auch als Ex von Yvonne Katterfeld. So, jetzt wisst ihr Bescheid. Ja, und er hat halt jetzt eine neue. Und man geht im Hause Carpendale auch ganz erwachsen mit der Situation um. Zum Beispiel dem Kind zuliebe wohnen Wayne und Annemarie weiterhin zusammen unter einem Dach da in München. Ich sag mal so, toi toi toi, wenn die neue Tante das erste Mal über Nacht bleibt, ja, siehste, Annemarie, ich würde mal die Reservierungsnummer vom Bayerischen Hof auf Kurzwahl legen. Ja, für sowas gibt's selbst in intakten Beziehungen eher wenig Verständnis.
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1: Mit Nico Mentsching, guten Tag. Neue Technik soll in Hürth bei der Suche nach der Quelle für die Geruchsbelästigung helfen. Nach Angaben der Stadt verknüpft eine neue Anwendung Meldungen aus Hürth und Brühl mit lokalen Wetterdaten. Für die erste Auswertung wurden 817 Meldungen vom 3. Juli bis zum 19. August untersucht. Zusätzlich wertet künstliche Intelligenz die Beschreibung der Gerüche aus, etwa ob sie faulig, chemisch oder teerig waren. Die Analyse hat bei mehreren Beschwerdehäufungen westliche oder südwestliche Windrichtungen gezeigt. Das ist aber noch kein Beweis für einen Verursacher, kann den zuständigen Behörden aber wichtige Hinweise geben. Eine Ursache ist bisher nicht eindeutig gefunden worden. In Polheim gibt es derzeit offenbar Verwirrung rund um die Synagoge in Stommeln. Nach Angaben der Stadt wirbt die Initiative Synagoge Stommeln Wiederbelebung des jüdischen Erbes derzeit um Spenden, vertreibt Merchandise-Produkte und lädt zu einem Auftaktabend in Stommeln ein. Die Stadt Polheim stellt jetzt aber klar, sie hat mit der Initiative nichts zu tun. Nach eigenen Angaben arbeitet sie nicht mit der Initiative zusammen und stellt auch die Synagoge nicht zur Verfügung. Das Gebäude gehört der Stadt und ist seit dieser Woche Ausstellung im Rahmen des städtischen Kunstprojekts Synagoge Stommeln. Aktuell ist ein Werk der Künstlerin Paloma Wager-Weiß zu sehen. Auch im kommenden Jahr soll das städtische Projekt fortgesetzt werden. Rot, Weiß oder Rosé. Auf dem Pulheimer Marktplatz steigt der 44. Weinmarkt und das zum ersten Mal mit Festivalkonzept. Von heute bis Sonntag gibt's 3 Pop-Up-Weinbars mit über 100 Weinen und Sekten. Es gibt außerdem eine Spritzeria, Kölsch vom Fass, Streetfood-Live-Programm und Familienangebote wie Kinderkarussell und Hüpfburg. Und am Sonntag machen dann auch viele Geschäfte beim verkaufsoffenen Sonntag mit. Und jetzt weitere Meldungen kurz und knapp. Der Iran und Staaten am Persischen Golf wollen einen Bericht zufolge an diesem Montag über die umkämpfte Straße von Hormus sprechen. An dem Treffen sollen die Außenminister aus dem Iran, Irak, Oman, Kuwait, Bahrain, Katar und den Vereinigten Arabischen Emiraten sowie Saudi-Arabien teilnehmen, heißt es. Kaum hat das neue Schuljahr angefangen, beginnt in Pulheim heute die Anmeldung für die Idützchen. Die Eltern haben bis Mitte November Zeit, ihr Kind an einer der neuen Grundschulen anzumelden. Damit sich die Eltern über die Schulen und deren Angebote informieren können, finden an allen Schulen Informationsabende oder auch ein Tag der offenen Tür statt. Und auf radioerft.de, da gibt's weitere News von Rhein und Erft.
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2: Ja, mit dem Wetter heute merkt man mal wieder, wie unterschiedlich wir Temperatur empfinden. Ne? Einige mit einem dicken Pullover, andere mit einem T-Shirt. Ich habe sogar welche mit kurzer Hose gesehen. Okay, 19 bis 20 Grad haben wir heute an Rhein und Erft. Heute Nachmittag hier und da auch mal ein bisschen Regen mit dabei. Morgen dann so um die 23 Grad. Auch dann wechselhaft Sonne, Wolken, Regen, alles dabei. Und hier sind die Staus an Rhein und Erft A1 Richtung Dortmund zwischen Bocklemünd, Kreuz Leverkusen. 7 Kilometer braucht ihr 20 Minuten länger. Dann steht ihr in der Gegenrichtung Richtung Euskirchen rum und zwar zwischen Hürth und Kreuz Bliesheim. Ihr habt einen Stau auf der 4 Richtung Olpe zwischen Kreuz Köln-West und Eiffeltor und braucht eine Viertelstunde länger. 20 Minuten Zeitverlust auf der 4 Richtung Aachen zwischen Kreuz Köln-Ost und Kreuz Köln-Süd. Und es staut sich auf der 555 Richtung Köln zwischen Godorf und Kreuz Köln-Süd aktuell 3 Kilometer. Ah, wenn ihr heute noch so ein bisschen Zeit habt, so das Wochenende so richtig schön einläuten wollt und sagt so, ah, komm, ne? Irgendwas muss doch heute möglich sein. Definitiv. Ja, wir haben tolle Tipps und die gibt's gleich. Ich bin Olli Früher.
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0: Natalie und Pulia. Wir spielen die Hits gleich unter anderem mit einem meiner Lieblingssongs. Und das ist Eminem mit Lose Yourself.
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0: It's magic. Ja, heute wird's magisch. Könnte man so sagen. Alex Herrmann, ne, der hat Magie im Theater im Walzwerk am Start. Alex geht nämlich in seiner neuen Show Finding the Butterfly auf die Suche nach der Magie im Leben. Er selber sagt, ja, meine Show soll nicht nur unterhalten, sondern soll auch inspirieren und dazu anregen, das Leben wertzuschätzen. So, 20 Uhr geht's da los. Ihr könnt aber auch gerne musikalisch ins Wochenende starten. Heute Abend ab 7:30 steht die Tanja Meyer Band im Gleis 11 in Bergheim Quadrat Ichendorf auf der Bühne. Ja, perfekt, um den Freitagabend bei guter Live-Musik entspannt ausklingen zu lassen. Und schon mal ein Tipp fürs Wochenende, falls ihr da auch schon was an Planung vorantreibt. Morgen Abend wird in der Festhalle Niederaußen gekramt und geschlendert. Ab 18 Uhr startet da nämlich der erste Bergheimer Nachtflohmarkt. Das wird spannend.

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1: Mit Lena Bauer, guten Tag. Im Bundestag kehrt langsam wieder Ruhe ein. Die Haushaltswoche ist zu Ende. Turbulent wurde es vor allem am Mittwoch. Kurz nach der Landtagswahl in Sachsen-Anhalt hatten sich AfD-Chefin Weidel und Bundeskanzler Merz eine Redeschlacht geliefert. Auch heute ging es nochmal heiß her, diesmal beim Thema Rente. Malte Albrecht aus dem News-Team, die Arbeitsministerin hat nochmal den geplanten Reformkurs der Regierung verteidigt.
2: Ja, hat sie. Ganz zufrieden ist Baas mit einigen Punkten, aber selbst nicht. Kritisiert hat sie vor allem nochmal das Aus für die Rente mit 63. Bislang können Menschen ja, die mindestens 45 Jahre in die Rentenkasse eingezahlt haben, ab 63 ohne Abschläge in Rente gehen. Genau das soll wegfallen. Dagegen gab es zuletzt weiter Widerstand aus der SPD und auch von ostdeutschen CDU-Politikern. Im Bundestag hat Baas heute gesagt, sie verstehe die Menschen, die Angst hätten, dass die Rente mit 63 übermorgen abgeschafft werde. Es werde aber einen Vertrauensschutz bzw. Übergangsfristen geben. Darauf könnten sich alle verlassen, versprach sie. Trotzdem müsse die Rentenreform jetzt kommen, sonst werde es für Staat und Bürger deutlich teurer, dann drohten Rentenkürzungen und stark steigende Beiträge. Scharfe Kritik kam von der Opposition, die AfD sprach von einem Affront gegenüber den Menschen, die Grünen nannten die Pläne ungerecht und unsozial und die Linken warnten davor, das Vertrauen in die gesetzliche Rente weiter zu schwächen. Der Etat des Arbeitsministeriums ist der größte Einzelposten im Bundeshaushalt mit mehr als 200 Milliarden Euro, 132 Milliarden davon soll nächstes Jahr in die Rente fließen.
1: Und damit zu weiteren Meldungen im Überblick. Die Houthi-Rebellen haben ihren Angriff auf eine wichtige Handelsroute offenbar deutlich ausgeweitet. Laut jemenitischen Regierungsquellen kontrollieren sie die gesamte Küste des Roten Meers im Jemen und wichtige Inseln an einer Meerenge dort. Die Route ist zentral für den Handel zwischen Europa und Asien. Die Energiehilfen nach Beginn des Ukraine-Kriegs haben den Bund rund 50 Milliarden Euro gekostet. Das steht in einer Antwort des Bundesfinanzministeriums auf eine Anfrage der Grünen. Am teuersten waren die Strom- und Gaspreisbremsen. Fußballvereine könnten bei Hochrisikospielen in Zukunft in Sachen Polizeikosten mit zur Kasse gebeten werden. Der Deutsche Fußballbund will eigenen Angaben nach mögliche Gebühren mindestens anteilig an den Heimverein weitergeben. In Polen ist der Bahnverkehr heute an vielen Orten durcheinander. Laut polnischer Bahn waren am Vormittag rund 90% der Fernzüge verspätet, im Schnitt um etwa 30 Minuten. Auslöser war demnach eine Sicherheitsaktion der Lokführer. Sie fuhren an Bahnübergängen nur mit 20 Kilometern pro Stunde. Hintergrund sind immer wieder vorkommende Unfälle. Zuletzt hatte es am Mittwoch einen schweren Unfall gegeben. Bei dem war ein Intercity an einem unbeschrankten Bahnübergang mit einem Betonmischer zusammengestoßen. Es kommt in Polen nicht selten vor, dass solche Übergänge nicht oder nur schlecht gesichert sind. Die Bahn in Polen rechnet noch bis zum Abend mit Verspätungen. Und das waren die Nachrichten mit Lena Bauer.
3: Ja, das Wetter hat ziemlich viele Wolken mit dabei. Ab und zu sogar noch ein bisschen Regen heute Nachmittag. Temperaturen haben sich so es gemütlich gemacht bei 20 Grad. Bei uns an Rhein und Erft, zum Beispiel bei euch in Brauweiler oder in Stommeln im Moment. Morgen bis zu 23 Grad, dann auch wieder ein Gemischtwarenladen, also ab und zu wolkig, ab und zu sonnig und ein bisschen Regen dabei. Und das sind die Staus auf unseren Autobahnen A1 Richtung Dortmund zwischen Bocklemünd und Kreuz Leverkusen West. 6 Kilometer Stau. Dann die 1 Richtung Euskirchen zwischen Hürth und Kreuz Bliesheim. 7 Kilometer. Ihr habt einen Stau auf der 4 und zwar Richtung Olpe zwischen Kreuz Köln West und Eiffeltor. Aktuell 3 Kilometer. Da braucht ihr rund eine Viertelstunde länger. Und dann auch die 4 Richtung Aachen zwischen Kreuz Köln Ost und Eiffeltor. 5 Kilometer. Da braucht ihr ungefähr 20 Minuten länger. Und heute startet ja wieder der Pützchensmarkt, auch mit einer Geisterbahn. Einer ganz besonderen Geisterbahn. Darüber reden wir gleich. Ich bin Olli Früher.
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0: Hier bei uns bei Radiohaft. Ich bin Olli, früh auf, Lost Frequencies waren das. Und das hier ist für mich auch ein absoluter Hit, muss ich sagen.
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0: Ach, Kirmes. Ja, tausende leuchtende Lichter, Musik, Geschrei von ganzen Leuten und von den Fahrgeschäften haben wir ja gerade gehört. Und jetzt wird es auch noch ein bisschen spooky, muss man sagen. Heute startet ja endlich wieder Pützchensmarkt. Da habt ihr vielleicht auch schon euch was vorgenommen, ne? In diesem Jahr wird es noch ein bisschen gruseliger da. Zum ersten Mal ist auch Europas größte Geisterbahn Halloween mit dabei. Rico und seine Familie, die betreiben die schon in der dritten Generation. Und ich sag mal so, die sieht schon von außen ziemlich gruselig aus. Das merkt Rico auch, wenn er mit der auf der Autobahn beim Transport ist.
2: 20 Kilometer ist mir eine Dame hinterher gefahren und ich dachte immer, oh, ist das die Polizei, die uns jetzt hier anhalten will, uns kontrollieren will, sonstiges. Wir fahren auf den Parkplatz rauf, wir hatten dann quasi, mal gucken, ob alles in Ordnung ist, fährt das Auto auch uns hinterher. Dann klopfe ich an der Scheibe, ich sag, kann ich Ihnen helfen? Sagte die Dame, meine Tochter findet das so faszinierend mit der Spinne im Hintergrund, wir mussten einfach der fahren, wir konnten nicht überholen.
3: Ja, und das ist nur das, was man vor den Kulissen sieht.
2: Dann hängen die Figuren von der Seite, von der Decke, die springen hoch, schreien zur Seite, fliegen zur Seite und so weiter und so fort.
3: Alles nichts für schwache Nerven. Rico, was würdest du denn sagen, was ist so das Gruseligste hier an der ganzen Bahn?
2: Ich, wenn ich an der Kasse sitze.
0: Oder doch auch der am Autoscooter.
1: 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Alles klar, wir legen los, wir starten.
0: Ah, so schön.
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1: Mit Nico Mensching, guten Tag. In Köln wird es an den Autobahnen bald zwei neue Blitzer geben. Die Stadt will sie in den kommenden Wochen auf der A4 bei Eiffeltor und am Herkulestunnel der A57 in Ehrenfeld aufstellen. Auf der A4 soll der Blitzer in Richtung Olpe im Abschnitt vor der Baustelle an der maroden Brücke die Geschwindigkeit überwachen. Dabei handele es sich um eine Gefahrenstelle, so die Stadt. Auf der A57 werden die Blitzer stadteinwärts in Höhe der Ausfahrt Ehrenfeld und stadtauswärts vor dem Tunneleingang aufgestellt. Hier waren bei vorherigen Messungen zwischen 77% und 88% aller Fahrer zu schnell unterwegs. Teilweise mit über 200 km/h, bei erlaubten 50. Außerdem kommt es dort immer wieder zu schweren Unfällen. In den letzten 12 Monaten endeten 2 davon tödlich. Die Stadt Hürth setzt nach eigenen Angaben bei der Suche nach der Ursache der wiederkehrenden Geruchsbelästigung auf neue Technik. Gemeinsam mit dem Tech-Haus und dem AI Village wurde eine Anwendung entwickelt, die Geruchsmeldungen aus Hürth und Brühl mit lokalen Wetterdaten verknüpft. Für eine erste Auswertung wurden 817 Meldungen aus der Zeit vom 3. Juli bis zum 19. August untersucht. Die Anwendung ordnet sie nach Ort, Zeit, Windrichtung und Windgeschwindigkeit. Zusätzlich wertet künstliche Intelligenz die Beschreibungen der Gerüche aus, etwa ob sie faulig, chemisch oder tierig waren. Die Analyse zeigt bei mehreren größeren Beschwerdehäufungen Ende Juli und Anfang August westliche oder südwestliche Windrichtungen. Das ist noch kein Beweis für einen Verursacher, kann aber den Behörden wichtige Hinweise geben. Eine eindeutige Ursache für die Geruchsbelästigung ist bislang noch nicht gefunden worden. Und jetzt weitere Meldungen, kurz und knapp. Nordrhein-Westfalens Steuerfahnder möchten Betrügern künftig verstärkt mit dem Einsatz von künstlicher Intelligenz das Handwerk legen. Vizebehördenchef Schneiderwind berichtete von gewaltigen Datenmassen, die durchforstet werden müssen. Für das Sortieren und Zuordnen brauche man KI. Der NABU NRW startet am Nachmittag im Bürgerzentrum in Kerpenbühr die Reihe Runde Tische der Zivilgesellschaft. Zum Auftakt geht es um die Frage, wer das Rheinische Revier nach der Kohle mitgestaltet. Geplant sind 2 Kurzvorträge, ein Austausch und Vorschläge für weitere Treffen bis 2029. Und auf radioerft.de, da gibt's noch mehr News von Rhein und Erft.
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2: Ja, in einigen Städten kommt auf jeden Fall noch was runter an Regen. Heute bei uns an Rhein und Erft. Wir haben ungefähr so um die 19, 20 Grad. Aktuell zum Beispiel in Horrem oder in Tönig. Morgen dann bis zu 23 Grad. Dann auch wieder ein bisschen mehr Sonne, aber auch viele Wolken. Und hier sind die Staus A1 Richtung Dortmund zwischen Bocklemünde, Kreuz Leverkusen, 5 Kilometer. Dann braucht ihr 10 Minuten länger auf der 1 Richtung Euskirchen zwischen Niel und Löwenich. Ihr habt einen Stau auf der 4 Richtung Olpe zwischen Kreuz Köln West und Eiffeltor, 5 Kilometer, halbe Stunde Zeitverlust. Und ihr steht auf der 4 Richtung Aachen zwischen Kreuz Köln Ost und Kreuz Köln Süd, da sind es 4 Kilometer. Kommt gut und sicher an. Ja, und ich sag mal so, es gab ja ziemlich viele Sachen, über die wir in dieser Woche reden können, aber nicht alles war wirklich gut, muss man sagen. Aber es gab auch Highlights und über die sprechen wir gleich.
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0: Topic. Wir spielen jetzt hier bei uns bei Radiohaft. Und was war so los bei euch im Leben? Gab es einige Highlights? Bestimmt, oder?
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2: Hallo, ich heiße Christine. Ich komme aus Brühl und mein Highlight der Woche war gestern ein Ausflug nach Düsseldorf mit einer Freundin, um die Japan-Viertel zu

0: erkunden.
1: Hallo, mein Name ist Norbert Hermes. Ich komme aus Brühl und mein Highlight der Woche war, dass ich heute meinen neuen Wagen abgeholt habe.
2: Hi, mein Name ist Evelina Gut, ich komme aus Hürth und mein Highlight der Woche war mein Urlaub, was leider zu schnell zu Ende gegangen ist.

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1: Mit Lena Bauer, guten Tag. Tanken macht weiter überhaupt keine Freude. Die Spritpreise steigen und steigen. Der Preis für den Barrel der Nordseesorte Brent hat heute zeitweise an der Marke von $110 gekratzt. Grund sind nicht nur neue Angriffe auf Tanker in der Straße von Hormuz, auch die Lage im Jemen sorgt zunehmend für Unruhe. Malte Albrecht aus den Nachrichten. Da spielt die mit dem Iran verbündete Houthi-Miliz eine wichtige Rolle.
2: Ja, die Rebellen haben, wie es aussieht, die gesamte jemenitische Küste am Roten Meer und mehrere strategisch wichtige Inseln erobert. Das berichten Regierungsquellen aus dem Jemen. Damit haben die Aufständischen ihre Kontrolle über die Meerenge Bab al-Mandab am südlichen Ende des Roten Meeres deutlich ausgeweitet. Die Meerenge ist neben der Straße von Hormuz eine der wichtigsten Schiffsrouten weltweit. Erst gestern hatten die Rebellen dort die jemenitische Hafenstadt Mokka eingenommen. Für den weltweiten Schiffsverkehr dürfte das ein herber Rückschlag sein, denn von ihren neuen Stellungen aus können die Rebellen Schiffe im Roten Meer noch gezielter angreifen oder stören als bisher. Sie hatten dort in den letzten Jahren schon öfter Schiffe angegriffen und teils versenkt oder gekapert. Die aktuelle Entwicklung wird auch von der Bundesregierung verfolgt. Ein Sprecher des Auswärtigen Amtes nannte die Lage im Jemen besorgniserregend. Es drohten weitere Einschränkungen von Öl- und auch Energielieferungen. Das heißt also für uns an der Zapfsäule wohl, die Spritpreise dürften mit ziemlicher Wahrscheinlichkeit noch weiter steigen.
1: Malte, danke dir und jetzt weitere Meldungen in Kürze. Heute am 11. September wird in den USA und auch weltweit der Opfer der 9/11-Anschläge gedacht. Vor genau 25 Jahren waren dabei fast 3000 Menschen ums Leben gekommen. Terroristen hatten 4 Passagierflugzeuge entführt, 2 steuerten sie in die Türme des World Trade Centers. Arbeitsministerin Baas hat im Bundestag die geplante Rentenreform verteidigt. Die Rente mit 63 soll wegfallen, aber mit Übergangsfristen und Vertrauensschutz. Die Ministerin warnte, ohne Reform könnten Rentenkürzungen und deutlich höhere Beiträge drohen. Die Opposition kritisierte die Pläne scharf. Fußballvereine könnten bei Hochrisikospielen in Zukunft in Sachen Polizeikosten mit zur Kasse gebeten werden. Der Deutsche Fußballbund will eigenen Angaben nach mögliche Gebühren mindestens anteilig an den Heimverein weitergeben. Man halte solche Gebühren aber weiter für den falschen Weg, so der DFB-Präsident. Das neue Landesamt zur Bekämpfung von Finanzkriminalität sagt mit künstlicher Intelligenz Steuerbetrug den Kampf an. Es setzt eigenen Angaben nach jetzt eine Software ein, die riesige Datenmengen durchsuchen und sortieren kann. Finanzkriminalität hinterlasse immer häufiger digitale Spuren, zum Beispiel in beschlagnahmten Dateien. Für die Fahnder heißt das, sie müssen sich nicht mehr selbst durch endlose Ordner klicken, sondern können gezielt mithilfe von KI nach Hinweisen suchen. Die kann außerdem für die Ermittler Texte übersetzen und Fragen zu den Beweismitteln beantworten. Am Ende entscheide aber weiter ein Mensch. Und das waren die Nachrichten mit Lena Bauer.
3: Ja, das Wetter ist ein bisschen zweigeteilt. Aktuell zieht so ein Regenband durch. Also in Erftstadt teilweise regnet es im Moment. Das sieht in Brühl dann teilweise anders aus oder in Kaster zum Beispiel. Wir haben 19 Grad im Schnitt aktuell, morgen bis zu 23 und auch dann wieder so wechselhaft, sag ich mal. Viel Sonne, viel Wolken, ab und zu Regen. Und hier sind die Staus A1 Richtung Euskirchen zwischen Burstadt und Kreuz Leverkusen. 4 Kilometer. Ihr braucht eine halbe Stunde länger auf der 1 Richtung Euskirchen. Zwischen Gleuel und Kreuz Bliesheim, da habt ihr 10 Kilometer Stop-and-Go-Verkehr. Dann die 4 Richtung Olpe zwischen Kreuz Köln-West und Eiffeltor. 5 Kilometer Stau. 20 Minuten Zeitverlust habt ihr dann auf der 4 Richtung Aachen zwischen Kreuz Köln-Ost und Eiffeltor. 5 Kilometer Stau sind's da.
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3: Absolut, ihr kennt unsere Musikshow immer freitags, immer nach 5. 5 um 5. Eure 5 Lieblingssongs zum ganz speziellen Thema. In dieser Woche ist es die Premiere des Heimspiels der Kölner Haie in der Arena, in der Champions Hockey League. Also die Heimspielsaison beginnt. Und wir haben euch gefragt, fallen euch da Songs ein zum Thema Eis oder Eishockey? Und da haben wir ziemlich viele Vorschläge bekommen. Auf Platz 5 gleich zum Beispiel Like Ice in the Sunshine von Beagle Music. Und danach von Simon Walk on Water. Und er schreibt dazu, Naja, kann ja auch Frozen Water sein. Ja, da hat er natürlich recht.
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0: großartiger Song aus den 80ern. Und euer Platz 2 bei 5 um 5 in dieser Woche. Anlass war ja natürlich der Heimspielstart der Kölner Haie in dieser Woche. Und was war das für ein Spiel gestern, oder? Wow, gegen den amtierenden Champions Hockey League Sieger der letzten Saison gegen Göteborg 5:2 gewonnen. War im ersten Champions League Heimspiel seit 12 Jahren. Mein Gott. Und deshalb durftet ihr euch in dieser Woche 5 Songs aussuchen, die alle was mit Eishockey zu tun haben oder Eis oder irgendwie im Namen haben und so weiter. Und sehr, sehr viele haben sich Coldest Ice gewünscht, gerade von den Foreignern aus den 80ern. Aber sehr, sehr viele auch den Song, den sich auch Sandra gewünscht hat.
1: Hi, ich bin Sandra aus Poolheim. Und wenn ich an Eis denke, ja, Ice Ice Baby, der Song, der passt doch. Und was finde ich auch super passt, die Eishockey-Saison beginnt wieder und der KEC ist dabei und ich freue mich darüber.
0: Ist dabei, absolut. Und auch Platz 1 ist dabei und ich kann es ja lüften, sie hat es ja gerade schon gesagt, Eis, Eis, Baby, Vanilleeis auf eurem Platz 1.
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1: Mit Nico Mensching. Guten Tag. Köln plant 2 neue Blitzer an den Autobahnen. Nach Angaben der Stadt sollen sie in den nächsten Wochen auf der A4 bei Eiffeltor und der A57 am Herkulestunnel installiert werden. Auf der A4 soll die Anlage vor der Baustelle in Richtung Olpe stehen. Die Stadt spricht von einer Gefahrenstelle. Auf der A57 seien zuvor 77-88% der Fahrer zu schnell gewesen, teils mit mehr als 200 Stundenkilometern. Dort habe es zudem wiederholt schwere Unfälle gegeben. Neue Technik soll in Hürth Hinweise bei der Suche nach der Quelle für die Geruchsbelästigung geben. Nach Angaben der Stadt Hürth ist gemeinsam mit dem Tech-Haus und dem AI Village eine Anwendung entwickelt worden. Sie hat 817 Geruchsmeldungen aus Hürth und Brühl aus dem Zeitraum vom 3. Juli bis 19. August nach Ort, Zeit, Windrichtung und Windgeschwindigkeit ausgewertet. Künstliche Intelligenz hat zudem Geruchsbeschreibung analysiert. Das Ergebnis haben auf westliche oder südwestliche Winde hingedeutet. Ein eindeutiger Verursacher ist weiter nicht in Sicht. Bei einem Unfall in Erftstadt-Lechenich sind am Morgen eine 44 Jahre alte Radfahrerin und ein 3-jähriges Kind schwer verletzt worden. Rettungskräfte haben beide vor Ort versorgt und ins Krankenhaus gebracht. Auch ein Rettungshubschrauber war im Einsatz. Nach ersten Erkenntnissen ist ein 68 Jahre alter Autofahrer gegen 8.30 Uhr auf der Friedrich-Engel-Straße aus Richtung Klosterstraße gefahren. Dort ist er aus bislang ungeklärter Ursache von hinten gegen die Radfahrerin gefahren. Das Kind war mit ihr in derselben Richtung unterwegs. Beide stürzten und verletzten sich schwer. Nach dem derzeitigen Stand soll der Autofahrer keine gültige Fahrerlaubnis besitzen. Und jetzt weitere Meldungen im Überblick. Die Baukosten in Deutschland sollen nach dem Willen von Bund und Ländern sinken. Bund und Länder unterzeichneten eine Vereinbarung für eine gemeinsame Plattform kostenreduziertes Bauen. Kaum hat das neue Schuljahr angefangen, beginnt in Pulheim heute die Anmeldung für die E-Dützchen. Die Eltern haben bis Mitte November Zeit, ihr Kind an einer der neuen Grundschulen anzumelden. Damit sich die Eltern über die Schulen und deren Angebote informieren können, finden an allen Schulen Informationsabende oder auch ein Tag der offenen Tür statt. 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
2: So, tschüss, Regenband. Na, ich kann nicht sagen, es war schön mit dir. Das, so weit geht die Liebe nicht. Aber immerhin ist es mal durch den Rhein-Erft-Kreis gezogen. Jetzt haben wir erstmal in den meisten Städten bei uns an Rhein und Erft ein bisschen Ruhe zumindest. Morgen kriegen wir allerdings auf jeden Fall auch wieder Regen ab. Dann gibt es aber auch mal Sonne, ne, und einige Wolken bei 23 Grad. Aktuell haben wir, wie gesagt, 20 Grad in Efferen oder in Althürth zum Beispiel. A1 Richtung Euskirchen zwischen Burstadt und Kreuz Leverkusen. 4 Kilometer Stau. Dann habt ihr einen Stau auf der A1 Richtung Euskirchen zwischen Gleuel und Kreuz Bliesheim, 10 Kilometer Stop and Go. Ihr steht auf der 4 Richtung Olpe zwischen Kreuz Köln West und Eiffeltor. Und dann habt ihr einen Stau auf der 4 Richtung Aachen zwischen Kreuz Köln Ost und Eiffeltor. 5 Kilometer, 20 Minuten Zeitverlust. Und Robert Lob, den kennt ihr natürlich, ne, von Stadtrand, der hat eine schwere Zeit hinter sich, hat unter Depressionen gelitten und geht aber auch ganz offen damit um. Und mit ihm reden wir gleich hier bei uns. Ich bin Olli Frühauf.
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0: Mann, oh Mann. Das ist eine coole Filmmusik von Irene Cara. What a Feeling bei uns hier bei Radio auf. Wir spielen die Hits, das war aus den 80ern. Ja, ich bin Olli Frühauf und manchmal muss man ja mit etwas aufhören, damit man wieder anfangen kann. Ne, Roman Lob von Stadtrand, der hatte genau so einen Moment. Ne, der war nicht erfreulich, muss man sagen. Irgendwann ging einfach gar nichts mehr. Alles wurde ihm zu viel. Die Diagnose Depression. Und dann war erstmal Schluss mit Musik und Band.
1: Irgendwann gab's mal den Tag, da kam der Mann mit dem Hammer und hat mich einfach umgehauen und da war klar, so geht's nicht weiter.
0: Ja, und dann hat er ganz bewusst eine Entscheidung getroffen.
1: Ich habe für mich selber entschieden und mir war auch selber ganz klar bewusst, wenn ich jetzt so weitermache, dann wird das auf gar keinen Fall gut ausgehen. War ein schwieriger Schritt, selber zu erkennen, was da mit mir los ist. War für 9 Wochen in einer Klinik, wo mir dann geholfen wurde. Und es war eine sehr, sehr gute Entscheidung. Hat mir sehr gut getan.
0: Ja. Das ist trotzdem eine Zeit, in der plötzlich alles auf der Kippe steht. Ne? Man hinterfragt doch alles.
1: Wenn ich ganz ehrlich bin, war mir das in dieser Zeit nicht so ganz klar, weil ich viel an mir selbst gezweifelt habe. Ich habe viel so an dem Job auch gezweifelt. Ich wusste nicht, schaffe ich das wieder zurück? Möchte ich das überhaupt? Man hinterfragt, also wenn man so viel Zeit mit sich selber verbringt, dann hinterfragt man auch sehr viel.
0: Ja, aber jetzt ist er Gott sei Dank zurück. Es geht ihm wieder gut und wir fragen uns, hattet ihr auch schon mal so einen Moment, wo man gemerkt hat, boah, jetzt geht's aber gar nicht mal weiter. Weiter, ne? Woran habt ihr das erkannt? Ne? Schickt uns gerne eine WhatsApp, eine Sprachnachricht oder ruft an 02236 88 89 90.
2: Ich heb ab!

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1: Mit Lena Bauer, guten Abend. Die Mieten steigen und Wohnraum ist vielerorts knapp. Bund und Länder wollen jetzt gegensteuern und das Bauen wieder billiger machen. Das haben sie bei ihrer Bauministerkonferenz in Berlin vereinbart. Bundesbauministerin Hubert sagte, bezahlbarer Wohnraum sei eine der drängendsten Fragen unserer Zeit. Malte Albrecht aus dem News-Team, was genau ist denn geplant, damit die Baukosten wieder runtergehen?
2: Ja, die wichtigsten Hebel sind Vorschriften und Normen. Viele Richtlinien beim Bauen sind extrem teuer, aber gar nicht zwingend für die Sicherheit nötig. Künftig soll deshalb der sogenannte Gebäudetyp E greifen. Das E steht für einfach und experimentell. Dabei kann auf bestimmte Standards verzichtet werden, solange sie nicht sicherheitsrelevant sind. Das soll Bauherren mehr Rechtssicherheit geben, denn viele zögern bisher aus Angst vor Haftungsrisiken. Ein Gesetzentwurf dazu soll bis Ende des Jahres vorliegen. Außerdem haben Bund und Länder eine gemeinsame Plattform für kostenreduziertes Bauen vereinbart. Dort sollen erfolgreiche Modelle aus den Ländern gebündelt und schneller bekannt gemacht werden.
1: Und dann könnten die mieten oder eine Wohnung suchen, davon profitieren?
2: Ja, das dürfte eher eine mittelfristige Wirkung haben. Die Ministerinnen und Minister haben betont, nur wenn Bauen billiger wird, können auch Mieten und Kaufpreise sinken. Und solange der Wohnungsmarkt angespannt ist, sollte auch nicht das Wohngeld wie geplant gekürzt werden, sondern erhalten bleiben, fordern die Länder. Mehr als 380.000 Haushalte deutschlandweit würden sonst den Anspruch auf Wohngeld verlieren, sagte Hamburgs Senatorin Pein. Viele wären dann auf andere Sozialleistungen angewiesen.
1: Malte, vielen Dank dir. Der Bundeshaushalt für 2027 ist noch nicht beschlossen, aber einen Schritt weiter. Nach viertägiger Debatte hat der Bundestag den Entwurf der Bundesregierung zur weiteren Beratung an den Haushaltsausschuss überwiesen. Geplant sind gut 555 Milliarden Euro Ausgaben. Die Spritpreise könnten weiter steigen. Neben Angriffen auf Tanker in der Straße von Hormuz sorgt auch die Lage im Jemen für Druck auf den Ölpreis. Dort haben die Houthi-Rebellen laut Regierungsquellen ihren Zugriff auf eine wichtige Meerenge ausgeweitet. In der Fußball-Bundesliga geht es am Abend mit dem dritten Spieltag weiter. Eröffnet wird er vom FC Schalke. Der Aufsteiger muss bei Union Berlin ran und hofft auf den ersten Dreier in der Saison. Danny Hoppe hat den Ausblick aufs Spiel.
3: Die Schalke haben zwar erst einen Punkt geholt, aber den ausgerechnet gegen die Bayern. Und das wurde anschließend von den Schalker-Fans ausgiebig gefeiert. Zieht den Bayern die Lederhosen aus, schallte es durch die Arena. Auf dem Platz wurde geackert ohne Ende und im Tor räumte Loris Karius alles ab. Mit dieser Formel dürften die Schalker heute auch in Berlin auftreten und da wären Punkte auch ziemlich wichtig, denn Union gilt als potenziell direkter Konkurrent im Kampf um den Klassenerhalt. Beide haben erst einen Punkt und könnten dementsprechend einen Dreier gut gebrauchen, um nicht direkt in den Keller zu rutschen. Die Brust der Schalker dürfte aber ein bisschen breiter sein, nachdem sie für den ersten Patzer des deutschen Rekordmeisters gesorgt haben.
1: Und das waren die Nachrichten mit Lena Bauer.
4: Ja, das Wetter hat nicht gepatzt heute. Das war eigentlich ganz ordentlich. Es harrte hier und da mal ein bisschen Regen mit dabei. Mal auch eine halbe Stunde oder so. Dafür allerdings auch immer mal wieder ein bisschen Sonne, ne, war auch mit dabei. Temperaturen kann man gut aushalten, so um die 20 Grad zum Beispiel in Brühl direkt am Schloss. Das ist ganz ordentlich. Morgen sogar bis zu 23, 24 Grad. A1 Richtung Euskirchen. Zwischen Hürth und Kreuz-Bliesheim, 8 Kilometer Stop and Go, braucht er 20 Minuten länger. Eine Viertelstunde Zeitverlust auf der 4 Richtung Olpe. Zwischen Kreuz Köln, West und Eiffeltor, 5 Kilometer. Und ihr habt einen Stau auf der 4 Richtung Aachen. Zwischen Kreuz Gremberg und Kreuz Köln Süd, 2 Kilometer. Und nächste Woche wird's magisch. 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Das wird spektakulär. Und wie ihr da an Karten kommt, darüber reden wir gleich. Ich bin Olli Frühauf.
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0: Ja, das wird ziemlich spektakulär.
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1: Mit Nico Mensching, guten Abend. In Köln wird es an den Autobahnen bald zwei neue Blitzer geben. Die Stadt will sie in den kommenden Wochen auf der A4 bei Eiffeltor und am Herkulestunnel der A57 in Ehrenfeld aufstellen lassen. Auf der A4 soll der Blitzer in Richtung Olpe im Abschnitt vor der Baustelle an der maroden Brücke die Geschwindigkeit überwachen. Dabei handele es sich um eine Gefahrenstelle, so die Stadt. Auf der A57 werden die Blitzer stadteinwärts in Höhe der Ausfahrt Ehrenfeld und stadtauswärts vor dem Tunneleingang aufgestellt. Hier waren bei vorherigen Messungen zwischen 77% und 88% aller Fahrer zu schnell unterwegs, teilweise mit über 200 km/h, bei erlaubten 50. Außerdem kommt es dort immer wieder zu schweren Unfällen. In den letzten 12 Monaten endeten 2 davon tödlich. In Frechen soll ein 68-jähriger Mann im April in seiner Wohnung seine Partnerin auf deren Bitten hin erschossen haben. Deswegen steht er seit heute Morgen wegen Totschlags vor dem Kölner Landgericht. Die weiteren Infos jetzt von Gesa de Martin.
2: Laut Anklage litt die 58-jährige Frau an einer psychischen Erkrankung. Am Morgen der Tat soll sie ihren Sterbewunsch geäußert und den Angeklagten gebeten haben, ihr dabei zu helfen. Obwohl er gewusst habe, dass sie psychisch krank und nicht entscheidungsfähig ist, soll er ihr ein paar Stunden später angeboten haben, ihr mit einer Pistole in den Mund zu schießen. Dem soll sie mit einem Nicken zugestimmt haben. Nach dem tödlichen Schuss habe der Mann den Notruf gewählt. Die Frau sei aber nach erfolgloser Reanimation in einer Klinik gestorben, heißt es in der Anklage. Für den Prozess sind 4 Verhandlungstage angesetzt.
1: Das Rheinische Revier soll Energieregion bleiben, das ist das Ziel von Thomas Körber. Er ist seit 100 Tagen Vorstandsmitglied für das Ressort Braunkohle bei RWE Power. RWE tut laut Körber auch einiges, um das Ziel zu erreichen, auch nach dem Aus für die Braunkohle.
3: Wir investieren hier auch erhebliche Beträge weiterhin. PV, Windenergie, aber auch Batteriespeicher und flexible Erzeugung Gas sind die Themen. Da laufen viele Projekte und wir sind da richtig gut unterwegs. Wir haben mittlerweile 600 MW PV und Wind hier im Rheinischen Revier installiert. Wir wollen 2030 in der Größenordnung 1000 MW installiert haben. Wir bleiben Partner hier in der Region auch als Energielieferant.
1: Ein weiteres wichtiges Thema ist für Körber die Rekultivierung, denn die Landschaft nach Ende des Tagebaus sei quasi die Visitenkarte des Unternehmens. Und jetzt weitere Meldungen kurz und knapp. Befürworter der Sterbehilfe in Großbritannien haben bei der Abstimmung im Parlament einen überraschenden Rückschlag erlitten. Die Mehrheit der Abgeordneten des Unterhauses stimmte nach einer emotionalen Debatte unerwartet gegen ein Gesetz zur Legalisierung der Sterbehilfe in England und Wales. Wie können Fahrgäste mit Rollator sicher in den Bus ein- und auch wieder aussteigen? Das können Interessierte in Erftstadt trainieren. In ungefähr einer Woche gibt es ein kostenloses Training für Menschen mit Mobilitätseinschränkungen, organisiert von der Stadt Erftstadt, gemeinsam mit der RIVG. Interessierte müssen sich anmelden. Die Kontaktdaten, die gibt's auf unserer Homepage radioerft.de und dort und in der App. Da gibt's noch mehr News von Rhein und Erft.
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4: Ja, wir kriegen heute Abend in einigen Städten noch ein paar Tropfen Regen ab. Wir haben aktuell so um die 19 Grad, zum Beispiel in Frechen in Königsdorf, 19 Grad im Moment. Morgen bis zu 23 Grad, auch dann wieder hier und da ein bisschen Regen, aber auch Sonne dabei. A4 Richtung Olpe zwischen Kreuzköln West und Eiffeltor, 3 Kilometer Stau, da braucht ihr fast 20 Minuten länger, ansonsten nur der übliche Berufsverkehr. Und ich könnte mir vorstellen, da sind schon einige Kiddies ganz schön nervös, denn am Sonntag geht's los, Bettburger Citylauf. Da wird vielleicht nochmal morgen ein bisschen trainiert und am Sonntag dann gelaufen wie nichts Gutes. Und die Eltern, die feuern natürlich an. Darüber reden wir gleich hier bei mir. Ich bin Olli Frühauf.
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0: Boomfunk MCs. Hab ich auch schon lange nicht mehr gehört. Aus den 90ern. Wir spielen die Hits hier bei uns bei Radiohaft. Ich bin Olli Frühauf. Und in Bettburg, wow, da geht's am Wochenende mal so richtig ab. Da wird geschwitzt und angefeuert. Die Mamas und Papas, ne? Die strahlen wieder, weil sie so stolz sind auf ihre Kids. Die laufen nämlich am Sonntag beim Citylauf mit und haben, nehme ich mal an, ganz schön viel Spaß.
1: Super gut. Also den Kindern macht Spaß, uns macht Spaß.
2: Ich finde es total toll. Also für die Kinder, wir haben unheimlich viel Spaß. Echt toll.
3: Also einfach, wer vorne wegläuft und dann alle Leute am Rand stehen und anfeuern, das ist klasse.
1: Also die haben ihren Spaß und alle Erwachsenen sind glücklich.
0: Absolut. Rund um den Bettburger Marktplatz gibt es dann vom Babini-Lauf für die Kleinsten bis zum Hauptlauf für die Profis Strecken für jedes Alter und ja, für alle trainierten Beine. Keine Ahnung. Also ich würde ja wahrscheinlich noch nicht mal 3 Kilometer schaffen. Packt aber auf jeden Fall mal die Familie ein, schnappt euch Rassel und Tröte und feuert die Läuferinnen und Läufer an am Sonntag in Bettburg. Ich glaube, die können das gut gebrauchen. Gleich übernimmt Sebastian Pulli. Viel Spaß miteinander. Ich bin Olli Frühauf.

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1: Mit Lena Bauer, guten Abend. Seit Monaten wird darüber diskutiert, wie wir unsere Kinder im Netz besser schützen können. Auch eine Expertenkommission hatte sich mit dieser Frage beschäftigt. Herausgekommen sind 56 Empfehlungen. Sie wurden heute in Berlin an die Bundesfamilienministerin übergeben und die hat direkt gesagt, dass sie ein Sofortprogramm auf den Weg bringen will. Danny Hopper aus dem News-Team, weiß man denn schon, was die Kommission konkret empfohlen hat?
2: Also ein wichtiger Punkt ist dabei der Umgang mit Social Media. Die Kommission hat mehrere Modelle vorgeschlagen, um die Nutzung zu regulieren. Da ist unter anderem von einer Mindestaltersgrenze von 13 Jahren die Rede oder auch von einer Beschränkung für einzelne Social-Media-Angebote. Dann geht es aber auch um Auflagen für die Betreiber der Plattform, um Kinder und Jugendliche besser vor Hass, Hetze, Pornografie oder Gewalt zu schützen. Was letztendlich davon in Gesetze umgesetzt wird und wie, das muss jetzt die Bundesregierung entscheiden. Und das soll auch schnell gehen. Prien hat eingeräumt, dass man spät dran sei, was den Kinder- und Jugendschutz in der digitalen Welt betreffe. Noch in diesem Jahr will sie die Themen angehen. Bei den Empfehlungen geht es auch nicht nur um das Thema Social Media, sondern auch um die Frage, wie sich die Mediennutzung gesundheitlich und psychisch auf Kinder und Jugendliche auswirkt. Da geht es dann zum Beispiel um Algorithmen, Endlosscrollen oder auch suchtfördernde Inhalte. Dazu ist zuletzt natürlich auch das Thema künstliche Intelligenz immer wichtiger geworden und die Experten haben sich nicht nur mit möglichen Verboten und Regulierungen beschäftigt, sondern auch damit, wie generell die Medienkompetenz von Kindern und Jugendlichen gestärkt werden kann, aber auch von Eltern und Fachkräften.
1: Danke, Danny, und damit zu weiteren Meldungen in Kürze. Die Houthi-Rebellen haben ihren Angriff auf eine wichtige Handelsroute offenbar deutlich ausgeweitet. Laut jemenitischen Regierungsquellen kontrollieren sie die gesamte Küste des Roten Meers im Jemen und wichtige Inseln an einer Meerenge dort. Die Route ist zentral für den Handel zwischen Europa und Asien. Das Bauen soll in Deutschland einfacher und günstiger sein. Bund und Länder wollen dafür Vorschriften lockern und den sogenannten Gebäudetyp E voranbringen. Das E steht für einfach und experimentell. Ein Gesetzentwurf soll zum Jahresende kommen. Am Abend geht es mit dem dritten Spieltag in der Fußball-Bundesliga weiter. Eröffnet wird er vom FC Schalke. Der Aufsteiger muss bei Union Berlin ran und hofft auf die ersten 3 Punkte in der Saison. Morgen läuft in NRW wieder eine große Müllsammelaktion an den Flüssen. Zehntausende Freiwillige erwartet die Initiative Rhein-Cleanup und das nicht nur am Rhein, auch an Ruhr, Lippe und erstmals auch an der Nies. Allein in Düsseldorf und Köln sollen demnach jeweils mehrere tausend Menschen mitmachen. Gesammelt werden vor allem Plastikflaschen, Grillreste und anderer Müll, der an den Ufern liegen geblieben ist. Wegen niedriger Wasserstände warnen die Veranstalter besonders vor möglicher Kriegsmunition. Verdächtige Funde sollten sofort der Polizei oder dem Kampfmittelräumdienst gemeldet werden. Und das waren die Nachrichten mit Lena Bauer.
3: Einige Wolken unterwegs übers Wochenende, vor allem der Sonntag sehr, sehr grau und da kann es auch mal was ordentlicher regnen. Heute und morgen aber noch meistens relativ entspannt, nur ab und zu mal ein bisschen nass, jetzt über den Abend und die Nacht und morgen dann dazu mal Sonne, mal Wolken und vor allem noch warm, bis 24 Grad kriegen wir da. Das ist alles ganz gut machbar. Einmal die Staus ab 5 Minuten Wartezeit. A4 Aachen-Köln zwischen Kreuzköln-West und Köln-Eiffeltor. 2 Kilometer, 5 Minuten. A59 Köln Richtung Bonn zwischen Köln-Wahn und Troisdorf. 3 Kilometer sind 8 Minuten. A61 Mönchengladbach-Koblenz zwischen Rheinbach und der Auffahrt Grafschaft-Ringen. Das sind 3 Kilometer Stau, 5 Minuten plus. Und A555 Bonn Richtung Köln zwischen Köln-Rodenkirchen und Kreuzköln-Süd. 1 Kilometer, auch da 5 Minuten. Gute Fahrt. Kommt gut an. Hallo, Sebastian Pulli hier und jetzt die musikgewordene Herbstdepression Alex Warren, Eternity. Machen wir es uns gemütlich, schönen entspannten Freitagabend.
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0: das, was heute vor 25 Jahren passiert ist, ist so einschneidend, dass man nur das Datum nennen muss und jeder weiß Bescheid.
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0: Der 11. September natürlich, der Tag des Anschlags aufs World Trade Center, die Flugzeuge, die in die Türme geflogen sind. Es war so einschneidend, jeder von uns, der da alt genug war, um das mitzubekommen, weiß noch genau, wo er da war.
2: Genau zu der Zeit habe ich unterrichtet, ich bin Querflötenlehrerin. Eine Schülerin kam dann irgendwie rein, ganz bleich und ganz komisch drauf irgendwie. Und dann habe ich gefragt, was ist denn los? Und die hatte das dann wohl gerade in Nachrichten gehört. Und ab da war irgendwie gespenstische Stimmung.
3: Ja, weiß ich noch. Ich weiß, wo ich da gearbeitet habe. Gruselig, Angst, große Sorge, wie das ausgeht, große Angst vor den Reaktionen. Unvorstellbar, dass Menschen sowas machen.
4: Ich hatte richtig schlimm Fieber und Erkältung und habe geschlafen und kam dann ins Wohnzimmer. Mein Freund hatte da Spätschicht und war am Fernseher. Und ich war völlig erschüttert. Ich habe wirklich gedacht, ich habe jetzt eine Fieberhalluzination oder so. Das war so ein richtiger Schockmoment.
0: Der Anschlag vom 11. September war heute auf den Tag vor 25 Jahren.
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1: Ich bin Nico Mentsching und ich wünsche einen schönen Freitagabend. In Köln wird es an den Autobahnen bald zwei neue Blitzer geben. Die Stadt will sie in den kommenden Wochen auf der A4 bei Eiffeltor und am Herkulestunnel der A57 in Ehrenfeld aufstellen lassen. Auf der A4 soll der Blitzer in Richtung Olpe im Abschnitt vor der Baustelle an der maroden Brücke die Geschwindigkeit überwachen. Dabei handelt es sich um eine Gefahrenstelle, so die Stadt. Auf der A57 werden die Blitzer stadteinwärts in der Höhe der Ausfahrt Ehrenfeld und stadtauswärts vor dem Tunneleingang aufgestellt. Hier waren bei vorherigen Messungen zwischen 77 und 88% aller Fahrer zu schnell unterwegs, teilweise mit über 200 km/h bei erlaubten 50. Außerdem kommt es dort immer wieder zu schweren Unfällen. In den letzten 12 Monaten endeten 2 davon tödlich. In Frechen soll ein 68-jähriger Mann im April in seiner Wohnung seine Partnerin auf deren Bitten hin erschossen haben. Deswegen steht er seit heute Morgen wegen Totschlags vor dem Kölner Landgericht. Die weiteren Infos jetzt von Gesa Demartin.
2: Laut Anklage litt die 58-jährige Frau an einer psychischen Erkrankung. Am Morgen der Tat soll sie ihren Sterbewunsch geäußert und den Angeklagten gebeten haben, ihr dabei zu helfen. Obwohl er gewusst habe, dass sie psychisch krank und nicht entscheidungsfähig ist, soll er ihr ein paar Stunden später angeboten haben, ihr mit einer Pistole in den Mund zu schießen. Dem soll sie mit einem Nicken zugestimmt haben. Nach dem tödlichen Schuss habe der Mann den Notruf gewählt. Die Frau sei aber nach erfolgloser Reanimation in einer Klinik gestorben, heißt es in der Anklage. Für den Prozess sind 4 Verhandlungstage angesetzt.
1: Das Rheinische Revier soll Energieregion bleiben. Das ist das Ziel von Thomas Körber. Er ist seit 100 Tagen Vorstandsmitglied für das Ressort Braunkohle bei RWE Power. RWE tut laut Körber auch einiges, um das Ziel zu erreichen, auch nach dem Aus für die Braunkohle.
3: Wir investieren hier auch erhebliche Beträge weiterhin. PV, Windenergie, aber auch Batteriespeicher und flexible Erzeugung Gas sind die Themen. Da laufen viele Projekte und wir sind da richtig gut unterwegs. Wir haben mittlerweile 600 MW PV und Wind hier im Rheinischen Revier installiert. Wir wollen 2030 in der Größenordnung 1000 MW installiert haben. Wir bleiben Partner hier in der Region auch als Energielieferant.
1: Ein weiteres wichtiges Thema ist für Körber die Rekultivierung. Denn die Landschaft nach Ende des Tagebaus sei quasi die Visitenkarte des Unternehmens. Und jetzt weitere Meldungen kurz und knapp. Befürworter der Sterbehilfe in Großbritannien haben bei einer Abstimmung im Parlament einen überraschenden Rückschlag erlitten. Die Mehrheit der Abgeordneten des Unterhauses stimmte nach einer emotionalen Debatte unerwartet gegen ein Gesetz zur Legalisierung der Sterbehilfe in England und Wales. Wie können Fahrgäste mit Rollator sicher in den Bus ein- und auch wieder aussteigen? Das können Interessierte in Erftstadt trainieren. In ungefähr einer Woche gibt es ein kostenloses Training für Menschen mit Mobilitätseinschränkungen, organisiert von der Stadt Erftstadt, gemeinsam mit der RIVG. Interessierte müssen sich anmelden. Die Kontaktdaten gibt's auf unserer Homepage radioerft.de und da gibt's auch noch mehr News von Rhein und Erft.
4: Ja, wir arbeiten uns so schrittweise vor in Richtung Herbstwetter. Heute Abend und in der Nacht noch ein bisschen Regen möglich, aber nicht allzu wild bei später Tiefstwerten um 10 Grad. Morgen, ähnlich wie heute, Sonne-Wolken-Mix, nur ab und zu mal Regen bis 24 Grad. Aber am Sonntag, da wird es ziemlich grau und da kommt dann auch mal was mehr an Regen runter, bei dann nur noch 19 Grad. Ja, die meisten sind zu Hause angekommen. Relativ ruhig, 3 Staus haben wir noch. A44 Dortmund-Kassel zwischen Warburg und Bräuna, 1 Kilometer, 6 Minuten. A59 Köln Richtung Bonn zwischen Köln-Lind und Troisdorf, 3 Kilometer, knappe Viertelstunde. Und A555 Bonn Richtung Köln zwischen Köln-Rodenkirchen und Kreuz-Köln-Süd, 1 Kilometer, 3 Minuten obendrauf. Gute Fahrt, kommt gut an. Ja, Sebastian Pulli hier, Freitagabend. Für alle, die heute noch feiern gehen, schicken wir euch schon mal in die richtige Richtung mit Eiffel 65. Ich bin blau, dabben die, dabben die. Viel Spaß, Zwischenwasser nicht vergessen.
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0: Kommen wir zu Männern, die auch im Herbst noch abends um 8:30 in kurzer Hose unterwegs sind.
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0: Und das gleich auch noch im immer etwas kälteren Berlin. 8:30 Schalke gegen Union Berlin, das Freitagsspiel. Und auf die anderen Partien vom Wochenende gucken wir auch noch.
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2: Ja, wer hätte das gedacht? Das Spiel Elversberg gegen Bayern München ist tatsächlich ein Duell aus der Spitzengruppe. Der Leverkusen- und Gladbach-Bezwinger aus dem niedlichen Elversberg darf sich als Tabellenvierter mit dem sechsten Bayern München messen. Da steht die Fußballwelt wirklich Kopf.
3: Aber so etwas habe ich noch nicht erlebt und ich hoffe, dass es sich wieder ändert, sonst ist das nicht mehr mein FC Bayern.
2: Ja, und in Dortmund hätten sie auch nichts dagegen, diese Spielzeit schon jetzt abzupfeifen. Auch sie stehen in der Tabelle vor dem Rekordmeister und könnten mit einem Sieg gegen Paderborn, naja, noch viel, viel wichtiger werden.
4: Wie heißt denn die Landeshauptstadt von NRW?
5: Von NRW? Dortmund?
2: Bei der Werkself aus Leverkusen haben sie am letzten Wochenende die Maschinen so richtig angeworfen. Die Eisernen von Union Berlin wurden eingeschmolzen. Aber jetzt geht es zum Tabellenführer. Ja, tatsächlich, nicht wie sonst nach München, sondern nach Augsburg. Hier schon mal der Hinweis an den Mannschaftsbusfahrer. Da muss man rund 80 Kilometer früher von der A8 runter.
6: Wenn man nur ein bisschen Gefühl hat, wenn man ein bisschen die Fühler ausstreckt, merkt man sofort, dass da irgendwas im Busch ist.
2: Für die Kölner geht es gegen den Tabellennachbarn aus Bremen. Fast schon ein Klassiker. Über 100 Bundesliga-Duelle gab es schon. Die Bilanz ist absolut ausgeglichen. Alles andere als ein Unentschieden würde mich da überraschen.
7: Ich bin auch davon überzeugt, dass wir das Spiel noch gewinnen werden. Haben wir nicht, aber aufgrund des Weinern hätten wir es können.
2: Und die 0 Punkte Gladbacher haben es mit den aktuell starken Freiburgern zu tun. Noch früher als sonst hat man alles dafür getan, den Krisenmodus zu erreichen.
8: Das ist einfach viel zu einfach, wie der sich den Ball wiederholen kann. Was ist denn da los da hinten?
2: Dann allen viel Glück und schönen Anpfiff.

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1: Ich bin Thomas Bleskin. Die USA gedenken 25 Jahre nach den Terroranschlägen vom 11. September 2001 der Opfer. Im Zentrum der Gedenkveranstaltungen stehen erneut die Orte, die damals angegriffen wurden. Das World Trade Center in New York und das Pentagon bei Washington sowie ein Feld im US-Bundesstaat Pennsylvania, auf dem eines der vier entführten Flugzeuge abgestürzt war.
2: Niemand wird je vergessen, wo er oder sie zum Zeitpunkt der Terrorattacken gerade war. Und kaum einer, der sie erlebt hat, kann glauben, dass die Tragödie schon ein Vierteljahrhundert zurückliegt. Sie hat die Welt verändert. Präsident Trump sprach bei einer Gedenkveranstaltung am Pentagon. Man müsse im Terrorkampf stark und entschlossen bleiben, sagte er. An Ground Zero in New York war Trump mit seiner politischen Rede nicht willkommen. Dort gab es Schweigeminuten, Musik, Gesang, Glockenläuten und das traurige Verlesen der Namen tausender Opfer. Tina Eck, USA.
1: Zum Abschluss der Haushaltswoche hat der Bundestag über die Rentenreform debattiert. Die Pläne der Bundesregierung sind umstritten. Dabei kommt die Kritik nicht nur aus den Reihen der Opposition.
3: In der Koalition wird seit Monaten um die abschlagsfreie Rente nach 45 Versicherungsjahren gestritten. Mehrere Ministerpräsidenten von CDU und SPD wollen sie behalten. Andere in der Union drängen dagegen darauf, die vereinbarte Reform durchzuziehen. Dazu gehört auch der frühere Rentenrebell Johannes Winkel. Er sagt, die Pläne berücksichtigen endlich auch die junge Generation. Die Opposition sieht das ganz anders. Die AfD nennt das geplante Aus einen Affront. Die Grünen halten die Reform für unsozial. Zoe Tassovali, Nachrichtenredaktion.
1: Bund und Länder wollen das Bauen in Deutschland einfacher und günstiger machen. Dafür sollen kostentreibende Standards und Vorschriften überprüft und erfolgreiche Modelle für preiswerteres Bauen stärker verbreitet werden. Ziel seien niedrigere Mieten und Kaufpreise. Helfen soll auch der sogenannte Gebäudetyp E, bei dem auf bestimmte, nicht sicherheitsrelevante Standards verzichtet werden kann. Wer im Laden, Restaurant oder beim Friseur bezahlen will, soll künftig die Wahl zwischen Bargeld und digitaler Zahlung haben. Bundesfinanzminister Klingbeil plant, dass Unternehmen zusätzlich zum Bargeld mindestens eine gängige Bezahlmöglichkeit per Karte, Handy oder Uhr anbieten müssen. Der Gesetzentwurf soll noch dieses Jahr ins Kabinett kommen. Und das waren die Nachrichten mit Thomas Bleskin.
4: Oh, Sonntag, vielleicht mal den ersten heißen Kakao dieses Herbstes trinken. Es wird nämlich grau und immer wieder uselig nass draußen und nur noch bis 19 Grad warm maximal. Jetzt im Laufe der Nacht auch kälter, Tiefstwerte später bei um 10 Grad und ab und zu kann auch noch mal was Regen runterkommen, aber nicht so wild. So, und das dann morgen auch ähnlich, selten mal nass, ansonsten Sonne-Wolken-Mix und es bleibt relativ warm bis 24 Grad. Ja, ein paar Staus haben wir noch, sind aber alle nicht wild. A2 Dortmund-Oberhausen zwischen Kreuz Recklinghausen und Herten, 3 Minuten plus. A40 Essen-Dortmund zwischen Bochum-Wattenscheid und Dreieck Bochum-West, 1 Kilometer, auch da 3 Minuten. A45 Hagen Richtung Gießen ist der längste zwischen Kreuz Olpe-Süd und Freudenberg, 3 Kilometer, 12 Minuten. Und A59 Köln Richtung Bonn zwischen Spich und Troisdorf, dichter Verkehr, 6 Minuten. Eine gute Fahrt. Ja, hallo, Sebastian Pulli hier und wir haben angerichtet ein ganz fantastisches musikalisches Buffet heute Abend. Kein Füllmaterial dabei, kein musikalischer Reis, alles nur paniertes. Beyoncé und Jay-Z, Crazy in Love, Knaller, Pink Floyd, Another Brick in the Wall, Benson Boone haben wir. Und wir servieren als erstes richtig, richtig guten Indie-Pop, Somber mit Homewrecker. Guten Appetit!
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0: Morgen noch ein bisschen Restsommer, ein Sonne-Wolken-Mix, nur selten mal Regen und vor allem noch warm, bis 24 Grad in der Spitze. Sonntag ist Vollherbst, 19 Grad nur noch, sehr, sehr grau und immer mal wieder ordentlich nass. Heute Abend und in der Nacht auch noch ab und zu mal Regen möglich, das aber nicht allzu wild. Und es wird natürlich kälter, Tiefstwerte um 10 Grad später. Die Staus ab 7 Minuten. Wir starten mit der A2 Dortmund-Oberhausen zwischen Kreuz Recklinghausen und Herten. 1 Kilometer 11 Minuten. A45 Dortmund-Hagen zwischen Westhofener Kreuz und Schwerte-Ärgste. 1 Kilometer knappe 10 Minuten. A45 Hagen-Gießen zwischen Kreuz Olpe-Süd und Freudenberg. 3 Kilometer ist eine Viertelstunde obendrauf. Und A59 Köln Richtung Bonn zwischen Spich und Troisdorf. 1 Kilometer sind 7 Minuten. Gute Fahrt, kommt gut an. Sebastian Pulli hier am Freitagabend. Das ist nicht der Abend für Party. Nicht, wenn man einen Job oder Kinder oder mehr als 28 Lebensjahre hinter sich hat. Freitagabend wird gelegen und sehr, sehr früh geschlafen. Kompromiss, wir würden jetzt vielleicht ein Partylied lang leicht mitnicken, aber das wäre dann auch wirklich für heute Abend eine schöne gute Nacht zusammen.
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0: Über ihre schwierige Kindheit mit zwei sehr kalten Eltern. Kelly Clarkson, Because of You.
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0: Dann schaffen wir doch jetzt mal ein bisschen Wärme an diesem Herbstabend mit Humor.
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3: Ich war mit Hilde auf der Esoterikmesse. Schon am Eingang so eine ganz merkwürdige Frau. Sah von weitem aus wie so ein Garderobenständer für Batiktücher. 1,95, Oberlippenbart, eine Warze wie ein Türstopper. Überall so Amulette, Silberringe. Ich zeig meine Tickets vor. Dann hält die mich am Handgelenk fest, fummelt in ihrer Tasche rum und holt so einen kleinen lilafarbenen Stein raus. Hier, mein Freund, für dich. Ein Amethyst, der ist gut fürs Selbstbewusstsein. Wie willst du denn darauf reagieren? Ich sag, hier hast du eine 15er Mutter, die scheint dir zu fehlen.
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1: Ich bin Thomas Bleskin. Mit Schweigeminuten, Glockenschlägen und Lichtinstallationen gedenken die USA 25 Jahre nach den Terroranschlägen vom 11. September 2001 der Opfer. Im Zentrum der Gedenkveranstaltungen stehen erneut die Orte, die damals angegriffen wurden. Das World Trade Center in New York und das Pentagon bei Washington. Sowie ein Feld im US-Bundesstaat Pennsylvania, auf das ein Flugzeug abgestürzt war.
2: Am Ground Zero, dem Ort der zerstörten Zwillingstürme in New York, lasen Angehörige die Namen der fast 3000 Getöteten vor. Auch New Yorks Bürgermeister Zoran Mamdani gedachte dort der Opfer, während US-Präsident Donald Trump an einer Gedenkveranstaltung am Pentagon teilnahm. 25 Jahre sind die Terroranschläge nun her, aber es gibt immer mehr Menschen, die an den gesundheitlichen Folgen leiden, unter anderem, weil sie giftigen Rauch und Staub eingeatmet haben. Daran sind inzwischen mehr Menschen gestorben als an den Anschlägen selbst. Aus New York, Christina Horsten.
1: Bundesarbeitsministerin Bärbel Baas hat im Bundestag für die geplante Rentenreform geworben. Sie warnte, ohne Reform drohten Rentenkürzungen und deutlich höhere Beiträge. Auch Vertreter der Union verteidigten die Pläne. Kritik kam von AfD, Grünen und Linken sowie teilweise auch aus den Reihen der Regierungsparteien. Wie geht es weiter in Sachen Social-Media-Verbot für Kinder und Jugendliche? Bundesbildungsministerin Karin Prien hat erste Eckpunkte für gesetzliche Regelungen angekündigt. Kommenden Monat soll es Klarheit geben, wie sie sich einen besseren Jugendschutz bei Social Media vorstellt.
3: Eine Expertenkommission hatte Vorschläge ausgearbeitet, darunter etwa ein verpflichtendes KI-Seepferdchen. Das Zertifikat soll, ähnlich wie das Abzeichen beim Schwimmen, Kinder schon früh an die Möglichkeiten und Gefahren von künstlicher Intelligenz heranführen. Im Raum steht auch eine gesetzliche Mindestaltersgrenze von 13, damit Jugendliche Social-Media-Accounts eigenständig nutzen können. Auch sollen Handys deutschlandweit bis zur 7. Klasse aus den Schulen verbannt werden. Die Bildungsministerin ist demgegenüber offen. Aktuell werden die Vorschläge mit den Ländern abgestimmt. Tanja Wagner, Nachrichtenredaktion.
1: Geschäfte und Restaurants, in denen bisher nur bar bezahlt werden kann, sollen künftig auch eine digitale Bezahlmöglichkeit anbieten müssen. Das plant Bundesfinanzminister Klingbeil. Kunden sollen dann zwischen Bargeld und Karte, Handy oder Uhr wählen können. Die Regelung soll auch für kleine Beträge gelten. Bargeld bleibt weiterhin möglich. Das waren die Nachrichten mit Thomas Bleskin.
4: Das ist die Zeit, wo es drinnen so langsam schöner wird als draußen. Gilt vor allem jetzt für den Sonntag. Da wird es ziemlich grau, immer wieder nass und nur noch 19 Grad maximal. Jetzt über den Abend und die Nacht auch in Teilen ungemütlich, ab und zu ein bisschen Regen möglich. Und morgen haben wir so ein Mittelding, meistens trocken, Sonne-Wolken-Mix dazu und warm bis 24 Grad. Na, guck mal, jetzt gehen sie alle aus, Freitagabend um die Zeit. Das ist schön, so sollte es sein. Wieder mehr los auf den Straßen, die Staus ab 10 Minuten einmal. A1 Köln-Dortmund zwischen Kreuz Leverkusen und Wermelskirchen, 2 Kilometer, 12 Minuten. A1 Dortmund-Köln zwischen Schwerte und Westhofener Kreuz, 2 Kilometer, knappe Viertelstunde. A40 Essen-Dortmund zwischen Bochum-Wattenscheid und Dreieck Bochum-West, 1 Kilometer, auch da eine Viertelstunde. Und A45 Dortmund-Hagen zwischen Westhofener Kreuz und Schwerte 2 Kilometer, 13 Minuten. Gute Fahrt, kommt gut an. Ja, hallo, Sebastian Pulli hier. Wenn Arbeit in den Knochen hängt, dann hilft ja meist das Wochenend. Und Freitagabend bleiben wir drin, weil da schon früh der Jochen pennt. Mittelgutes Freitagsgedicht. Genießt den Abend.
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0: Alles aus Liebe, das war's mit dem Lied und das war's auch mit der Aktion.
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0: So, Hosen sind aus. 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

0: Heute mittelgemütlich, ab und zu noch nass. Später wird's frischer mit Tiefstwerten in der Nacht um 10 Grad. Morgen dann ganz nett, ein Sonne-Wolken-Mix, warm, 24 Grad maximal und zumindest meistens trocken. Dann aber der Sonntag, das ist kompletter Sofatag, richtig grau, immer wieder nass und dann nur noch maximal 19 Grad. Achtung, wir haben einen Falschfahrer in Düsseldorf auf der Münchner Straße in Höhe Düsseldorf-Reisholz. Da besondere Vorsicht. Nochmal ein Falschfahrer Düsseldorf auf der Münchner Straße in Höhe Düsseldorf-Reisholz. Dann noch die Staus ab 10 Minuten Wartezeit. A1 Köln-Dortmund zwischen Kreuz Leverkusen und Wermelskirchen 2 Kilometer 12 Minuten. A1 Dortmund-Köln zwischen Schwerte und Westhofener Kreuz 2 Kilometer knappe Viertelstunde. A40 Essen-Dortmund zwischen Bochum-Wattenscheid und Dreieck Bochum West 1 Kilometer 14 Minuten und die A45 Dortmund-Hagen zwischen Westhofener Kreuz und Schwerte-Ärgste 2 Kilometer 13 Minuten plus. Gute Fahrt, kommt gut durch. Sebastian Pulli hier und 30 Seconds to Mars jetzt mit Jared Leto, der ja aussieht wie Jesus und wahrscheinlich auch eines Tages beim Blick in den Spiegel gedacht hat, naja, vielleicht bin ich's ja, weiß man's. Und dann hat er einen Song übers Wasser gehen geschrieben. Walk on Water gibt's jetzt. Kommt trockenen Fußes in den Feierabend. Schönes Wochenende schon mal.
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0: Oh, da kommt gleich ganz, ganz neue Energie in die deutsche Seele. Die neue Saison vom Tatort geht endlich los.
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0: Jetzt Sonntag, nach 19 Wochen Wiederholungen, endlich neue Morde. Filmexperte Jörg Albrecht, was erwartet uns denn?
2: Viele neue Gesichter auf jeden Fall. Alte Teams hören auf oder haben schon aufgehört, wie die Münchner Bartet und Leitmeier nach stolzen 35 Jahren. Und einige Ermittler bekommen neue Kollegen. Neuzugänge gibt's bei den Tatorten Dresden, Kiel, Franken und auch in Dortmund. Da wird dann demnächst die Österreicherin Sophia Mercedes-Burtscher als Hauptkommissarin Leo Storm mit Peter Faber ein Team bilden.
0: So, wir sind sehr aufgeregt. Wir brauchen es konkret. Mit wem geht's los jetzt am Sonntag?
2: Das ist sie hier.
3: Charlotte Lindholm.
2: Maria Fortwängler, alias Charlotte Lindholm, muss in einer Einrichtung für Demenzkranke ermitteln. Die Tote könnte allerdings auch einfach ausgerutscht sein.
3: Also, was sah ich? Tot durch Unfall?
2: Aber dann bekommt die Kommissarin Besuch von einem Ex-Kollegen, der mit einer unglaublichen Geschichte aufwartet.
3: Okay, also wenn ich Sie richtig verstehe, dann sagen Sie, in dem Demenzdorf lebt ein Serienkiller, der die alte Dame umgebracht hat.
4: Ich sag's, wie es ist.
2: Und ich sag auch, wie es ist. Ziemlich haarsträubend ist dieser erste neue Fall, aber auch ganz unterhaltsam.
0: Ganz unterhaltsam, das ist doch gutes Tatortniveau. Freuen wir uns sehr drauf. Übermorgen geht das endlich los mit der neuen Staffel.

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1: Ich bin Katrin Müller. Einer Studie der Vereinten Nationen zufolge geht es in Deutschland nicht gerade gerecht zu. Vor allem Frauen, Kinder, Ostdeutsche, Ruhrgebietler, Einwanderer und Menschen mit Behinderungen sind benachteiligt, heißt es in dem Bericht des UN-Sonderberichterstatters.
2: Die Einkommens- und Vermögensungleichheit in Deutschland hat seit den 2010er Jahren deutlich zugenommen, heißt es in dem Bericht. Frauen beispielsweise verdienen hierzulande durchschnittlich 16% weniger als Männer. Dieser Gender Pay Gap sei nicht nur groß, sondern vor allem auch größer als in fast allen anderen westlichen Industrienationen. Deutschland müsse mehr Geld in die Kinderbetreuung stecken und die veraltete Infrastruktur erneuern. Dafür sollten Reiche etwa über die Erbschaftssteuer stärker eingebunden werden. Tanja Wagner, Nachrichtenredaktion.
1: Feierlich haben die USA 25 Jahre nach den 9-11-Terroranschlägen der Opfer gedacht. Im Zentrum der Gedenkveranstaltungen die Orte, die damals angegriffen wurden. Das World Trade Center in New York und das Pentagon bei Washington. Sowie ein Feld im US-Bundesstaat Pennsylvania, auf das ein Flugzeug abgestürzt war.
3: Niemand wird je vergessen, wo er oder sie zum Zeitpunkt der Terrorattacken gerade war. Und kaum einer, der sie erlebt hat, kann glauben, dass die Tragödie schon ein Vierteljahrhundert zurückliegt. Sie hat die Welt verändert. Präsident Trump sprach bei einer Gedenkveranstaltung am Pentagon. Man müsse im Terrorkampf stark und entschlossen bleiben, sagte er. An Ground Zero in New York war Trump mit seiner politischen Rede nicht willkommen. Dort gab es Schweigeminuten, Musik, Gesang, Glockenläuten und das traurige Verlesen der Namen tausender Opfer. Aus den USA, Tina Eck.
1: Bundesarbeitsministerin Bärbel Baas hat im Bundestag für die geplante Rentenreform geworben. Sie versprach angehenden Rentnerinnen und Rentnern Vertrauensschutz, falls die abschlagsfreie Rente nach 45 Versicherungsjahren eingeschränkt wird. Baas warnte, ohne Reform drohten Rentenkürzungen und deutlich höhere Beiträge. Zum Fußball. Zweitligist SV Darmstadt 98 hat am 5. Spieltag seinen ersten Sieg verbucht. Die Lilien gewannen die Heimpartie gegen Arminia Bielefeld mit 2:1. Und der erste FC Nürnberg setzte sich gegen Hannover 96 ebenfalls mit 2:1 durch. Und das waren die Nachrichten mit Katrin Müller.
4: Einige Wolken unterwegs übers Wochenende, vor allem der Sonntag sehr, sehr grau und da kann es auch mal was ordentlicher regnen. Heute und morgen aber noch meistens relativ entspannt, nur ab und zu mal ein bisschen nass, jetzt über den Abend und die Nacht und morgen dann dazu mal Sonne, mal Wolken und vor allem noch warm, bis 24 Grad kriegen wir da. Achtung, die A31 ist gesperrt nach einem Unfall. Lingen-Ems Richtung Gronau zwischen Schüttdorf Ost und Ochtrup Nord. Aktuell da 10 Minuten Stau. Dann haben wir die Meldungen ab 7 Minuten Wartezeit. A1 Köln Richtung Dortmund zwischen Kreuz Leverkusen und Wermelskirchen. 1 Kilometer, 8 Minuten plus. A1 Dortmund Köln zwischen Schwerte und Westhofener Kreuz. 2 Kilometer, eine Viertelstunde. Und A3 Oberhausen Arnheim zwischen Oberhausen Holten und Kreuz Oberhausen. 2 Kilometer, knappe 20 Minuten. Eine gute Fahrt, kommt gut an. Sebastian Pulli hier, der Erste macht das Licht aus. Heute ein bisschen früher. Einige Gebäude bleiben ja heute Nacht unbeleuchtet als Symbol gegen Lichtverschmutzung, die ja sehr, sehr große Auswirkungen hat auf die Natur und auf uns Menschen auch. Die sogenannte Earth Night heute Nacht. Sprich, früh zu Bett gehen ist praktisch schon Aktivismus heute. Gute Nacht.
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0: oder auch weg von selbiger. Jetzt, wo die Tage ja langsam wieder kürzer werden, spielen wir Musik aus Finnland, dann wissen wir, was wir haben.
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0: Da geht ja zumindest im Norden die Sonne mal so 2 Monate am Stück gar nicht auf. Und trotzdem sind die Finnen das glücklichste Volk der Welt. Wie ist das möglich? Vielleicht, weil sie ihrer Traurigkeit Ausdruck verleihen und sie in Ton gießen. Denn Finnland hat ja die größte Metal-Szene der Welt. Achtung in Zahlen. 53 Metal-Bands pro 100.000 Einwohner. So, wir hätten jetzt Rock, da ist vielleicht so eine ganz, ganz kleine Prise Metal drin. Das liegt daran, dass die Kollegen aus Helsinki kommen. Das ist ein bisschen südlicher, da gibt's mehr Licht, da bleibt die Seele dann doch mit einem Fuß im Pop. Geht trotzdem um den Tod. Ganz viel Spaß. 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

0: Ja, wir arbeiten uns so schrittweise vor in Richtung Herbstwetter. Heute Abend und in der Nacht noch ein bisschen Regen möglich, aber nicht allzu wild bei später Tiefstwerten um 10 Grad. Morgen, ähnlich wie heute, ein Sonne-Wolken-Mix, nur ab und zu mal Regen bis 24 Grad. Aber am Sonntag, da wird es ziemlich grau und da kommt dann auch mal was mehr an Regen runter, bei dann nur noch 19 Grad. Achtung, Falschfahrer, und zwar auf der A40 Duisburg-Venlo zwischen Duisburg-Rheinhausen und Kreuzmörs. Da besonders weit rechts fahren und nicht überholen. Nochmal ein Falschfahrer, A40 Duisburg-Venlo zwischen Duisburg-Rheinhausen und Kreuzmörs. Dann haben wir noch die Staus ab 7 Minuten. Da starten wir mit der A1 Köln-Dortmund zwischen Kreuz-Leverkusen und Wermelskirchen 1 Kilometer 8 Minuten. A1 Dortmund-Köln zwischen Schwerte und Westhofener Kreuz 2 Kilometer eine Viertelstunde. Die A31 zwar wieder frei nach dem Unfall, Lingen-Ems Richtung Gronau, aber noch Stau da zwischen Schüttdorf-Ost und Ochtrup-Nord, 2 Kilometer halbe Stunde. Und A59 Köln Richtung Bonn zwischen Spich und Troisdorf, 1 Kilometer 8 Minuten. Das war's, gute Fahrt, kommt gut an. Sebastian Pulli hier und jetzt Holly Humberstone. Das ist Musik zum richtigen Zeitpunkt, denn die muss eigentlich nachts gehört werden. Klingt vordergründig ganz bunt stellenweise, aber unten drunter liegt immer so ein trauriger, tiefschwarzer Teppich. To Love Somebody gibt's jetzt. Einen schönen Restabend euch.
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0: Eine Girl Group aus einer Castingshow. Das fühlt sich erstmal wieder sehr an nach frühen 2000ern.
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0: Ist aber tatsächlich ganz aktuell im Fall von Cat's Eye. Die stammen aus einer Castingshow. Und wenn ihr sagt, das ist doch veraltet, das Konzept, das wird doch nichts mehr. Ja, nee, die füllen jetzt am Sonntag die Kölner Lanxess Arena. So, hier Stehplatztickets, 100 Euro, teurer geht's auch und alles ausverkauft. Auch die Plätze, die ganz weit weg sind, schon in einem anderen Stadtteil. Ja, Leute, Retro ist in. Und Retro ist im Jahr 2026 eben auch schon das Jahr 2000. Und das hören wir auch in deren Musik. Das ist wieder ziemlich klassischer Girlgroup-Pop aus der Zeit. Hier sind sie, Cat's Eye.

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1: Ich bin Katrin Müller. Feierlich haben die USA 25 Jahre nach den 9/11-Terroranschlägen der Opfer gedacht. Im Zentrum der Gedenkveranstaltungen die Orte, die damals angegriffen wurden. Das World Trade Center in New York und das Pentagon bei Washington. Sowie ein Feld im US-Bundesstaat Pennsylvania, auf das ein Flugzeug abgestürzt war.
2: Am Ground Zero, dem Ort der zerstörten Zwillingstürme in New York, lasen Angehörige die Namen der fast 3000 Getöteten vor. Auch New Yorks Bürgermeister Zoran Mamdani gedachte dort der Opfer, während US-Präsident Donald Trump an einer Gedenkveranstaltung am Pentagon teilnahm. 25 Jahre sind die Terroranschläge nun her, aber es gibt immer mehr Menschen, die an den gesundheitlichen Folgen leiden, unter anderem, weil sie giftigen Rauch und Staub eingeatmet haben. Daran sind inzwischen mehr Menschen gestorben als an den Anschlägen selbst. Aus New York, Christina Horsten.
1: Ein UN-Sonderberichterstatter sieht Ungleichheiten in Deutschland und fordert mehr Anstrengungen von der Bundesregierung zu ihrer Bekämpfung. Seit 2010 habe die Einkommens- und die Vermögensungleichheit in Deutschland zugenommen, was zu sozialer Verunsicherung beitrage, vor allem in der unteren Mittelschicht, hieß es. Betroffen sind demnach insbesondere Menschen mit Behinderungen, Einwanderer, Flüchtlinge und Frauen. Zum Abschluss der Haushaltswoche im Bundestag stand die Rentenreform im Fokus. Und einmal mehr haben die Pläne der Bundesregierung für heftige Debatten gesorgt. Dabei kommt die Kritik nicht nur aus den Reihen der Opposition.
3: In der Koalition wird seit Monaten um die abschlagsfreie Rente nach 45 Versicherungsjahren gestritten. Mehrere Ministerpräsidenten von CDU und SPD wollen sie behalten. Andere in der Union drängen dagegen darauf, die vereinbarte Reform durchzuziehen. Dazu gehört auch der frühere Rentenrebell Johannes Winkel. Er sagt, die Pläne berücksichtigen endlich auch die junge Generation. Die Opposition sieht das ganz anders. Die AfD nennt das geplante Aus einen Affront. Die Grünen halten die Reform für unsozial. Zoe Tassovali, Redaktion.
1: Zum Fußball. Robin Gosens hat dem FC Schalke 04 den Weg zum ersten Bundesligasieg seit 2023 geebnet. Nach einem Tor gegen seinen Ex-Club gewann der Aufsteiger zum Auftakt des dritten Spieltags mit 3:1 beim 1. FC Union Berlin. Und das waren die Nachrichten mit Katrin Müller.
4: Oh, Sonntag, vielleicht mal den ersten heißen Kakao dieses Herbstes trinken. Es wird nämlich grau und immer wieder uselig nass draußen und nur noch bis 19 Grad warm maximal. Jetzt im Laufe der Nacht auch kälter, Tiefstwerte später bei um 10 Grad und ab und zu kann auch noch mal was Regen runterkommen, aber nicht so wild. So, und das dann morgen auch ähnlich, selten mal nass, ansonsten Sonne-Wolken-Mix und es bleibt relativ warm bis 24 Grad. Relativ entspannt, zwei Staus, A1 Dortmund-Köln zwischen Schwerte und Westhofener Kreuz, 2 Kilometer, 13 Minuten plus und A59 Köln. Größtenteils entspannt, bisschen mehr los auf der A1 Dortmund-Köln zwischen Schwerte und Westhofener Kreuz, 2 Kilometer, knappe Viertelstunde und A59 Köln Richtung Bonn zwischen Spich und Troisdorf, 1 Kilometer, das sind 5 Minuten plus. Gute Fahrt, kommt gut durch. 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

0: 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Zauberei ist ja auch viel Geflunkere, ne? Also so ehrlich sind die gar nicht.
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0: Morgen noch ein bisschen Restsommer, ein Sonne-Wolken-Mix, nur selten mal Regen und vor allem noch warm, bis 24 Grad in der Spitze. Sonntag ist Vollherbst, 19 Grad nur noch, sehr, sehr grau und immer mal wieder ordentlich nass. Heute Abend und in der Nacht auch noch ab und zu mal Regen möglich, das aber nicht allzu wild. Und es wird natürlich kälter, Tiefstwerte um 10 Grad später. Zwei Staus, A1 Dortmund-Köln zwischen Schwerte und Westhofener Kreuz, 1 Kilometer, 11 Minuten. Und A45 Gießen Richtung Hagen zwischen Herborn Süd und Herborn West. Da knubbelt sich ein bisschen, 2 Minütchen mehr seid ihr durch. Gute Fahrt. Sebastian Pulli hier. Und wer hat sich denn da ganz, ganz frisch in den deutschen Charts aus dem Nichts auf Platz 2 geschlichen? Helene Fischer, sie ist wieder da mit An meiner Seite. Ich habe die Musikredaktion gefragt, ob wir das spielen können. Und jetzt, wo meine Nase wieder aufgehört hat zu bluten, spiele ich euch die 1 aus den Charts, Shakira und Burna Boy.
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0: Eine kleine Herbstmusik von Kenya Grace.
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0: Und während draußen langsam die Blätter fallen, liest er hier drinnen das Goldene. Unser Promi- und Gossip-Experte jetzt.
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1: Ja, nee, ist klar. Ja, kann man denn nicht mal eine Woche lang die Füße hochlegen, ohne dass sich wieder hemmungslos getrennt wird? Ja, hier, Wayne Carpendale und seine Annemarie haben sich doch getrennt. Ich hoffe mal, sie wusste es, bevor die Bunte die Knutschfotos von Carpendale mit seiner Neuen gepostet hat. Ja, jetzt sagen wieder viele, ja, was will so ein alter Schlagerstar der mit so einer jungen Frau? Nein, Leute, nicht Howard. Wayne Carpendale, der Sohn, Wayne. Selbst A-Promi, bekannt als Schauspieler und Moderator. Ja, sicher, der hat doch, was hat er nicht alles moderiert? Jetzt fällt mir die meisten kennen ihn ja auch als Ex von Yvonne Katterfeld. So, jetzt wisst ihr Bescheid. Ja, und er hat halt jetzt eine neue. Und man geht im Hause Carpendale auch ganz erwachsen mit der Situation um. Zum Beispiel dem Kind zuliebe wohnen Wayne und Annemarie weiterhin zusammen unter einem Dach da in München. Ich sag mal so, toi toi toi, wenn die neue Tante das erste Mal über Nacht bleibt, ja, siehste, Annemarie, ich würde mal die Reservierungsnummer vom Bayerischen Hof auf Kurzwahl legen. Ja, für sowas gibt's selbst in intakten Beziehungen eher wenig Verständnis.
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1: Ich bin Katrin Müller. Einer Studie der Vereinten Nationen zufolge geht es in Deutschland nicht gerade gerecht zu. Vor allem Frauen, Kinder, Ostdeutsche, Ruhrgebietler, Einwanderer und Menschen mit Behinderungen sind benachteiligt, heißt es in dem Bericht des UN-Sonderberichterstatters.
2: Die Einkommens- und Vermögensungleichheit in Deutschland hat seit den 2010er Jahren deutlich zugenommen, heißt es in dem Bericht. Frauen beispielsweise verdienen hierzulande durchschnittlich 16% weniger als Männer. Dieser Gender Pay Gap sei nicht nur groß, sondern vor allem auch größer als in fast allen anderen westlichen Industrienationen. Deutschland müsse mehr Geld in die Kinderbetreuung stecken und die veraltete Infrastruktur erneuern. Dafür sollten Reiche etwa über die Erbschaftssteuer stärker eingebunden werden. Tanja Wagner, Nachrichtenredaktion.
1: Feierlich haben die USA 25 Jahre nach den 9-11-Terroranschlägen der Opfer gedacht. Im Zentrum der Gedenkveranstaltungen die Orte, die damals angegriffen wurden. Das World Trade Center in New York und das Pentagon bei Washington, sowie ein Feld im US-Bundesstaat Pennsylvania, auf das ein Flugzeug abgestürzt war.
3: Niemand wird je vergessen, wo er oder sie zum Zeitpunkt der Terrorattacken gerade war. Und kaum einer, der sie erlebt hat, kann glauben, dass die Tragödie schon ein Vierteljahrhundert zurückliegt. Sie hat die Welt verändert. Präsident Trump sprach bei einer Gedenkveranstaltung am Pentagon. Man müsse im Terrorkampf stark und entschlossen bleiben, sagte er. An Ground Zero in New York war Trump mit seiner politischen Rede nicht willkommen. Dort gab es Schweigeminuten, Musik, Gesang, Glockenläuten und das traurige Verlesen der Namen tausender Opfer. Aus den USA, Tina Eck.
1: Bundesarbeitsministerin Bärbel Baas hat im Bundestag für die geplante Rentenreform geworben. Sie versprach angehenden Rentnerinnen und Rentnern Vertrauensschutz, falls die abschlagsfreie Rente nach 45 Versicherungsjahren eingeschränkt wird. Baas warnte, ohne Reform drohten Rentenkürzungen und deutlich höhere Beiträge. Zum Fußball. Robin Gosens hat den FC Schalke 04 zum ersten Bundesligasieg seit Mai 2023 geführt und damit die Sorgen seines früheren Clubs Union Berlin weiter verschärft. Eine Woche nach dem achtungsvollen Remis gegen den FC Bayern gewann der Aufsteiger aus Gelsenkirchen in Köpenick mit 3:1. Die Berliner bleiben dagegen sieglos in der Liga.
4: Ja, jetzt in der Nacht noch wechselnd bewölkt. Da kann auch noch mal ein bisschen Regen mit dabei sein, genauso wie Hochnebel oder Nebel. Und dazu messen wir im Moment ja, Werte, die liegen so zwischen 13 und 9 Grad. Der Samstag, der macht dann wolkig weiter am Tag, schieben sich aber auch mal sonnige Phasen dazwischen und dazu dann 20 bis 24 Grad heute.
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5: Zurzeit liegen uns keine Meldungen vor. Wir wünschen allen unterwegs gute Fahrt.
4: Ja, die Musik jetzt in der Nacht, ne, soll ja auch immer passen. Deswegen jetzt Dreamer von Malik Harris, aber knackt mir bitte nicht ganz weg. Ich brauche euch noch. Ich bin Andreas Grunwald, euch eine angenehme Nacht.
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0: Das hier neue Musik von Alex Warren, hab ich's doch gewusst, ne? Das Fahrrad boomt, auch dank E-Bikes. Und es gibt ja fast alle Fahrräder, jetzt auch mit E-Motor. Wobei man muss sagen, ja okay, fast alle.
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2: Wo bleibt das E-Einrad? Ja, ich meine, E-Bikes gibt's eh in jeder Ausführung. Als Citybike, Mountain, Gravelbike mit Trampelunterstützung. Hier, diese Waldorfbusse, die gibt's ja auch. Also E-Lastenrad. Selbst das Liegefahrrad gibt's mit E-Motor. Dann allerdings nur mit Fahne. Sieht einfach besser aus. Aber was ist mit dem Einrad? Nimmt doch viel weniger Platz, in der Bahn zum Beispiel oder im Camper. Gut, wie sicher so ein Ding ist bei 25 Stuckis? Schwer zu sagen. Obwohl, Geschwindigkeit stabilisiert ja auch. Reine Physik also. Was ein Problem ist? Wo befestigt man die Satteltaschen? Das ist ein Thema. Mit dem E-Einrad mal eben einkaufen fahren? Schwierig. Dann gibt's ja noch eine juristische Grauzone. Trinken auf dem Fahrrad sollte man ja eh nicht, aber bis 1,6 Promille darfst du, rein theoretisch. Außer du fährst Schlangenlinie, dann ist weniger erlaubt. Auf dem Einrad fährst du aber nie ganz gerade. Wahrscheinlich ist das das Problem. Generell gilt, wenn Einrad, dann nur stilecht im Clownskostüm. Gehört einfach zusammen, macht gute Laune und im Straßenverkehr wirst du super gesehen.
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0: Nachmittag geht's wolkig durch die Nacht. Bisschen Regen oder Nebel können auch noch mal mit dabei sein. Dazu messen wir Werte, die liegen im Moment so um 10 Grad. Der Samstag macht mit einem Sonne-Wolken-Mix dann weiter. Allerdings heute auch mal mehr Wolken als Sonne. Bleibt meist trocken und das bei 20 bis 24 Grad. Sonntag geht's dann erstmal regnerisch weiter.
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2: A2 Oberhausen-Dortmund zwischen Oberhausen-Königshardt und Bottrop. 1 Kilometer Stau, 26 Minuten Zeitverlust. Wir wünschen allen unterwegs gute Fahrt.
0: Ich kann mir vorstellen, einer, der den ganzen Erfolg wahrscheinlich immer noch für sich so ein bisschen sortieren muss, den spielen wir jetzt. Den Begriff Newcomer lassen wir aber weg. Musik jetzt bei uns von Teddy Swims. Ich bin Andreas Grunwald. Euch eine angenehme Nacht.
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1: Ich bin Katrin Müller. Feierlich haben die USA 25 Jahre nach den 9-11-Terroranschlägen der Opfer gedacht. Im Zentrum der Gedenkveranstaltungen die Orte, die damals angegriffen wurden. Das World Trade Center in New York und das Pentagon bei Washington. Sowie ein Feld im US-Bundesstaat Pennsylvania, auf das ein Flugzeug abgestürzt war.
2: Am Ground Zero, dem Ort der zerstörten Zwillingstürme in New York, lasen Angehörige die Namen der fast 3000 Getöteten vor. Auch New Yorks Bürgermeister Zoran Mamdani gedachte dort der Opfer, während US-Präsident Donald Trump an einer Gedenkveranstaltung am Pentagon teilnahm. 25 Jahre sind die Terroranschläge nun her, aber es gibt immer mehr Menschen, die an den gesundheitlichen Folgen leiden, unter anderem, weil sie giftigen Rauch und Staub eingeatmet haben. Daran sind inzwischen mehr Menschen gestorben als an den Anschlägen selbst. Aus New York, Christina Horsten.
1: Ein UN-Sonderberichterstatter sieht Ungleichheiten in Deutschland und fordert mehr Anstrengungen von der Bundesregierung zu ihrer Bekämpfung. Seit 2010 habe die Einkommens- und die Vermögensungleichheit in Deutschland zugenommen, was zu sozialer Verunsicherung beitrage, vor allem in der unteren Mittelschicht, hieß es. Betroffen sind demnach insbesondere Menschen mit Behinderungen, Einwanderer, Flüchtlinge und Frauen. Zum Abschluss der Haushaltswoche im Bundestag stand die Rentenreform im Fokus. Und einmal mehr haben die Pläne der Bundesregierung für heftige Debatten gesorgt. Dabei kommt die Kritik nicht nur aus den Reihen der Opposition.
3: In der Koalition wird seit Monaten um die abschlagsfreie Rente nach 45 Versicherungsjahren gestritten. Mehrere Ministerpräsidenten von CDU und SPD wollen sie behalten. Andere in der Union drängen dagegen darauf, die vereinbarte Reform durchzuziehen. Dazu gehört auch der frühere Rentenrebell Johannes Winkel. Er sagt, die Pläne berücksichtigen endlich auch die junge Generation. Die Opposition sieht das ganz anders. Die AfD nennt das geplante Aus einen Affront. Die Grünen halten die Reform für unsozial. Zoe Tassovali, Redaktion.
1: Zum Fußball. Robin Gosens hat dem FC Schalke 04 den Weg zum ersten Bundesligasieg seit 2023 geebnet. Nach einem Tor gegen seinen Ex-Club gewann der Aufsteiger zum Auftakt des dritten Spieltags mit 3:1 beim ersten FC Union Berlin.
4: Wolkig und ab und zu nass, so sieht die Nacht aus. Bisschen Nebel, auch nicht ausgeschlossen, das bei 13 bis 9 Grad. Heute sind dann im Tagesverlauf auch sonnige Abschnitte mit dabei und dazu Werte leicht über 20 Grad.
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5: A2 Oberhausen-Dortmund zwischen Oberhausen, Königshardt und Bottrop, dichter Verkehr, 10 Minuten Zeitverlust. Wir wünschen allen unterwegs gute Fahrt.
4: Ja, da haben wir gerade gestern mal die letzten Karten für die Toten Hosen verlost und schon kommen wir nächste Woche mit dem nächsten Event um die Ecke. Da könnt ihr dann hier bei uns Karten für die Ehrlich Brothers, für die Zaubershow gewinnen. Wie das Ganze funktioniert und was euch da erwartet, Thema gleich hier.
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0: Ja, euch nochmal eine schöne Nacht. Da steuert schon das nächste Riesenevent auf uns zu.
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0: ja jetzt in der Nacht noch wechselnd bewölkt. Da kann auch noch mal ein bisschen Regen mit dabei sein, genauso wie Hochnebel oder Nebel. Und dazu messen wir im Moment ja Werte, die liegen so zwischen 13 und 9 Grad. Der Samstag, der macht dann wolkig weiter am Tag, schieben sich aber auch mal sonnige Phasen dazwischen und dazu dann 20 bis 24 Grad heute.
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2: Zurzeit liegen uns keine Meldungen vor. Wir wünschen allen unterwegs gute Fahrt.
0: Und gleich hier bei uns, wir packen jetzt mal ganz neue Musik mit rein in die Nacht und zwar von Shabusi gleich hier. Cowgirl starten jetzt erstmal mit Michael Schulte und 5am. Ich bin Andreas Grunwald, hallo zusammen.
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1: Ich bin Katrin Müller. US-Präsident Trump wird an diesem Wochenende in Irland erwartet. Bei dem Besuch ab heute stehen nicht nur politische Gespräche auf dem Programm. Trump ist auch zu Gast bei einem Golfturnier.
2: Zunächst will Trump in Dublin die irische Präsidentin Catherine Conley und Premierminister Micheál Martin treffen. Im Mittelpunkt seiner Reise steht aber auch der Golfsport. Am Sonntag besucht der US-Präsident die Schlussrunde der Irish Open auf seinem eigenen Golfresort in Doonbeg. Sein Besuch wird von Protesten begleitet. In Dublin und in Doonbeg sind Demonstrationen angekündigt. Die irische Polizei sprach vorab von einem der komplexesten Sicherheitseinsätze, die sie je durchgeführt habe. Aus London, Philipp Detlefs.
1: In gut einer Woche wird in Mecklenburg-Vorpommern und in Berlin eine neue Landesregierung gewählt. In Mecklenburg-Vorpommern können den Umfragen zufolge AfD und SPD mit vielen Stimmen rechnen. In Berlin Linke und CDU. Das unterstreichen auch aktuelle Daten unter anderem aus dem ZDF-Politbarometer.
3: Auf 37% kann die AfD dem aktuellen ZDF-Politbarometer zufolge in Mecklenburg-Vorpommern hoffen. 3 Punkte dahinter liegt die SPD von Ministerpräsidentin Schwesig. Sie zieht, viele im Land vertrauen ihr und wollen sie wieder als Landeschefin. In Berlin kommt die Linke den ZDF-Zahlen nach auf 23% und damit auf Platz 1. Es folgt die CDU mit 21%. Gewählt wird in Mecklenburg-Vorpommern und der Hauptstadt am 20. September. Lea Matschullert, Nachrichtenredaktion.
1: Feierlich haben die USA 25 Jahre nach den 9/11-Terroranschlägen der Opfer gedacht. Im Zentrum der Gedenkveranstaltungen die Orte, die damals angegriffen wurden. Das World Trade Center in New York und das Pentagon bei Washington sowie ein Feld im US-Bundesstaat Pennsylvania, auf das ein Flugzeug abgestürzt war. Zum Fußball. In der Bundesliga hat der FC Schalke 04 den ersten Sieg seit Mai 2023 gefeiert. Der Aufsteiger aus Gelsenkirchen gewann gegen Union Berlin mit 3:1. Und Tennisstar Alexander Zverev ist bei den US Open ins Finale gestürmt und hat die große Chance auf seinen zweiten Grand-Slam-Triumph. Der French Open-Sieger bezwang im Halbfinale den russischen Außenseiter Karen Khachanov nervenstark in 3 Sätzen. Am Sonntag geht es für Zverev dann um den Titel.
4: Da geht's wolkig durch die Nacht, bisschen Regen oder Nebel können auch noch mal mit dabei sein. Dazu messen wir